0: gestartet. Damit solle die Fähigkeit des Iran geschwächt werden, die freie Schifffahrt in der Straße von Hormuz zu bedrohen, teilte das US-Regionalkommando mit. Präsident Trump hatte am Rande des NATO-Gipfels die mit dem Iran vereinbarte Feuerpause praktisch für beendet erklärt und neue Angriffe angekündigt. Auslöser waren Attacken auf Schiffe nahe der Meerenge, die Washington Teheran zuschreibt. Nach der Gewalttat an einem Gymnasium in Oberbayern ist der mutmaßliche Täter in Untersuchungshaft. Der 16-Jährige habe einen Schuss abgegeben, aber niemanden getroffen, sagte Bundesinnenminister Dobrindt. Dann habe er mit einem Messer auf zwei 13-jährige Mädchen eingestochen. Beide seien schwer verletzt worden. Das Motiv des ehemaligen Schülers des Schongauer Gymnasiums ist noch unklar. Der Bundestag hat am Abend über mehr digitale Befugnisse für Bundeskriminalamt und Polizei beraten. Justizministerin Hubich von der SPD warb für das neue Gesetz, das auch den Einsatz von KI-Technologie ermöglichen soll. Aus Berlin Christina Nagel.
1: Aus Sicht der Justizministerin wäre es zeitgemäß, wenn Software verwendet werden dürfte, die mit Hilfe künstlicher Intelligenz Daten aus verschiedenen Quellen analysiert und verknüpft. Alles natürlich in engen Grenzen, unter Wahrung der Grundrechte, wie Justizministerin Hubich betont. Die Opposition sieht das anders. AfD, Grüne und Linke haben verfassungsrechtliche Bedenken. Sie warnen vor einer Einschränkung von Bürger- und Freiheitsrechten.
0: Das waren die Nachrichten. Das Wetter in Deutschland. Häufig trocken, an den Alpen letzte Schauer bei 17 bis 9 Grad. Tagsüber freundlich, im Nordwesten mehr Wolken und etwas Regen bei bis zu 19 Grad auf Sylt und 33 Grad am Oberrhein. Am Freitag viel Sonne, im Norden und Osten ein paar Wolken und etwas Regen, 21 bis 35 Grad. Es ist 2.03 Uhr.
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1: Um 3 Uhr mit Ronald Lessig. Beim kriselnden Autobauer Volkswagen kommt heute der Aufsichtsrat zusammen, begleitet von Protesten. Es geht unter anderem um mögliche Standortschließungen und einen verschärften Stellenabbau. Aus Hannover Bertil Starke.
2: In Wolfsburg geht es heute ums große Ganze. Das mächtige Kontrollgremium von Volkswagen befasst sich mit dem grundsätzlichen Kurs von Europas größtem Autobauer und der befindet sich in Schieflage. Schwach ausgelastete Werke, zu hohe Kosten, das wegbrechende China-Geschäft, dazu die US-Zölle. Die VW-Chefetage will darauf mit dem Rotstift reagieren. Im Raum steht der Abbau von 100.000 Jobs. Bisher sollten es nur halb so viele sein. Auch Werkschließungen sind für den Vorstand kein Tabu. Für die Standorte Emden, Hannover, Zwickau sowie für das Audi Die Werke Neckarsulm ist die Zukunft ungewiss.
1: Das US-Militär hat eine neue Welle von Angriffen auf den Iran gestartet. Damit solle die Fähigkeit des Iran geschwächt werden, die freie Schifffahrt in der Straße von Hormuz zu bedrohen, teilte das US-Regionalkommando mit. Präsident Trump hatte am Rande des NATO-Gipfels die mit dem Iran vereinbarte Feuerpause praktisch für beendet erklärt und neue Angriffe angekündigt. Auslöser waren Attacken auf Schiffe nahe der Meerenge, die Washington Teheran zuschreibt. In Ankara ist der NATO-Gipfel mit einer Abschlusserklärung der 32 Mitgliedstaaten zu Ende gegangen. Darin bekräftigen sie unter anderem ihre gegenseitige Beistandspflicht im Falle eines Angriffs. Kanzler Merz sagte mit Blick auf höhere Verteidigungsausgaben, die Trittbrettfahrerei der Europäer sei zu Ende. Aus Ankara, Tina Hassel.
3: Tatsächlich haben die Europäer ernst gemacht und mehr Verantwortung in der NATO übernommen mit neuen Rüstungsprojekten im Umfang von mehr als 50 Milliarden Dollar, vor allem für Drohnen und Überwachungsflugzeuge, also überall dort, wo sich die Amerikaner bei zentralen militärischen Fähigkeiten zurückziehen. Denn die Bündnispartner wissen nur, wenn die NATO europäischer wird, kann sie transatlantisch bleiben und können sie die Amerikaner unter Trump weiter bei der Stange halten. Bei der Schluss-PK hat Trump ja gesagt, es habe sogar Liebe im Raum gelegen, doch alle wissen, diese Harmonie kann jederzeit wieder kippen.
1: Nach der Gewalttat an einem Gymnasium in Oberbayern ist der mutmaßliche Täter in Untersuchungshaft. Der 16-Jährige habe einen Schuss abgegeben, aber niemanden getroffen, sagte Bundesinnenminister Dobrindt. Dann habe er mit einem Messer auf zwei 13-jährige Mädchen eingestochen. Beide seien schwer verletzt worden. Das Motiv des ehemaligen Schülers des Schongauer Gymnasiums ist noch unklar. Das waren die Nachrichten. Das Wetter in Deutschland. Tagsüber freundlich, im Nordwesten mehr Wolken und etwas Regen bei bis zu 19 Grad auf Sylt und 33 Grad am Oberrhein. Am Freitag viel Sonne, im Norden und Osten etwas Regen, 21 bis 35 Grad. Die Zeit, es ist 3.03 Uhr.
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1: Um 4 Uhr mit Ronald Lessig. Beim kriselnden Autobauer Volkswagen kommt heute der Aufsichtsrat zusammen, begleitet von Protesten. Es geht unter anderem um mögliche Standortschließungen und einen verschärften Stellenabbau. Aus Hannover, Bertil Starke.
2: In Wolfsburg geht es heute ums große Ganze. Das mächtige Kontrollgremium von Volkswagen befasst sich mit dem grundsätzlichen Kurs von Europas größtem Autobauer und der befindet sich in Schieflage. Schwach ausgelastete Werke, zu hohe Kosten, das wegbrechende China-Geschäft, dazu die US-Zölle. Die VW-Chefetage will darauf mit dem Rotstift reagieren. Im Raum steht der Abbau von 100.000 Jobs. Bisher sollten es nur halb so viele sein. Auch Werkschließungen sind für den Vorstand kein Tabu. Für die Standorte Emden, Hannover, Zwickau sowie für das Audi Werk in Neckarsulm ist die Zukunft ungewiss.
1: Das US-Militär hat mit einer neuen Angriffswelle auf den Iran begonnen. Das habe Präsident Trump angeordnet, so das zuständige Regionalkommando. Trump hatte beim NATO-Gipfel das Rahmenabkommen für Verhandlungen über einen dauerhaften Frieden für gescheitert erklärt. Auslöser waren Attacken auf Schiffe nahe der Meerenge, die Washington Teheran zuschreibt. Vermittlerstaat Pakistan rief beide Seiten zur Zurückhaltung auf und forderte, die Gespräche trotz der neuen Eskalation fortzusetzen. In Ankara ist der NATO-Gipfel mit einer Abschlusserklärung der 32 Mitgliedstaaten zu Ende gegangen. Darin bekräftigen sie unter anderem ihre gegenseitige Beistandspflicht im Falle eines Angriffs. Kanzler Merz sagte mit Blick auf höhere Verteidigungsausgaben, die Trittbrettfahrerei der Europäer sei zu Ende. Tina Hassel aus Ankara mit den Einzelheiten.
3: Tatsächlich haben die Europäer ernst gemacht und mehr Verantwortung in der NATO übernommen mit neuen Rüstungsprojekten im Umfang von mehr als 50 Milliarden Dollar, vor allem für Drohnen und Überwachungsflugzeuge, also überall dort, wo sich die Amerikaner bei zentralen militärischen Fähigkeiten zurückziehen. Denn die Bündnispartner wissen nur, wenn die NATO europäischer wird, kann sie transatlantisch bleiben und können sie die Amerikaner unter Trump weiter bei der Stange halten. Bei der Schluss-PK hat Trump ja gesagt, es habe sogar Liebe im Raum gelegen. Doch alle wissen, diese Harmonie kann jederzeit wieder kippen.
1: Nach der Gewalttat an einem Gymnasium in Oberbayern ist der mutmaßliche Täter in Untersuchungshaft. Der 16-Jährige habe einen Schuss abgegeben, aber niemanden getroffen, sagte Bundesinnenminister Dobrindt. Dann habe er mit einem Messer auf zwei 13-jährige Mädchen eingestochen. Beide seien schwer verletzt worden. Das Motiv des ehemaligen Schülers des Schongauer Gymnasiums ist noch unklar. Das waren die Nachrichten. Das Wetter in Deutschland. Tagsüber freundlich, im Nordwesten mehr Wolken und etwas Regen bei bis zu 19 Grad auf Sylt und 33 Grad am Oberrhein. Am Freitag viel Sonne, 21 bis 35 Grad. Es ist 4.03 Uhr.
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1: Um 5 Uhr mit Ronald Lessig. Beim kriselnden Autobauer Volkswagen kommt heute der Aufsichtsrat zusammen, begleitet von Protesten. Es geht unter anderem um mögliche Standortschließungen und einen verschärften Stellenabbau. Aus Hannover, Bertil Starke.
2: In Wolfsburg geht es heute ums große Ganze. Das mächtige Kontrollgremium von Volkswagen befasst sich mit dem grundsätzlichen Kurs von Europas größtem Autobauer und der befindet sich in Schieflage. Schwach ausgelastete Werke, zu hohe Kosten, das wegbrechende China-Geschäft, dazu die US-Zölle. Die VW-Chefetage will darauf mit dem Rotstift reagieren. Im Raum steht der Abbau von 100.000 Jobs. Bisher sollten es nur halb so viele sein. Auch Werkschließungen sind für den Vorstand kein Tabu. Für die Standorte Emden, Hannover, Zwickau sowie für das Audi Werk in Neckarsulm ist die Zukunft ungewiss.
1: Das US-Militär hat mit einer neuen Angriffswelle auf den Iran begonnen. Das habe Präsident Trump angeordnet, so das zuständige Regionalkommando. Trump hatte beim NATO-Gipfel das Rahmenabkommen für Verhandlungen über einen dauerhaften Frieden für gescheitert erklärt. Auslöser waren Attacken auf Schiffe nahe der Meerenge, die Washington Teheran zuschreibt. Vermittlerstaat Pakistan rief beide Seiten zur Zurückhaltung auf und forderte, die Gespräche trotz der neuen Eskalation fortzusetzen. Trotz der Gewalttat im oberbayerischen Schongau sollen dort heute wieder die Schulen öffnen. Die beiden mit einem Messer verletzten Mädchen sind außer Lebensgefahr. Der jugendliche Tatverdächtige ist in Untersuchungshaft. Christine Kerler in München fasst zusammen, was über ihn bekannt ist.
3: Inzwischen ist bekannt, dass der 16-Jährige bereits in psychiatrischer Behandlung war. Das hat Bayerns Innenminister Joachim Herrmann bestätigt. Der Jugendliche hat die kroatische Staatsbürgerschaft und war ein ehemaliger Schüler des Gymnasiums in Schongau. An derselben Schule gab es übrigens bereits im vergangenen Jahr eine Amokdrohung. Nun soll untersucht werden, ob es da möglicherweise einen Zusammenhang gibt. Momentan weiß man nicht, was den Verdächtigen zu dieser Tat gebracht hat. Es gebe aber Hinweise darauf, dass der Täter auch schon in der Vergangenheit Drohungen ausgestoßen habe.
1: Nach dem tödlichen Angriff auf einen Zugbegleiter vor 5 Monaten wird heute das Urteil des Landgerichts Zweibrücken erwartet. Angeklagt ist ein 26-Jähriger wegen Körperverletzung mit Todesfolge. Er soll den Schaffner bei einer Fahrkartenkontrolle in Rheinland-Pfalz mit den Fäusten auf den Kopf geschlagen haben. Der 36-Jährige starb später an einer Hirnblutung. Der Fall hatte bundesweit Diskussionen über mehr Sicherheit für Bahnbedienstete ausgelöst. Das waren die Nachrichten. Das Wetter in Deutschland. Tagsüber freundlich, im Nordwesten mehr Wolken mit etwas Regen bei 19 Grad auf Sylt und bis 33 Grad am Oberrhein. Am Freitag viel Sonne, im Norden und Osten ein paar Wolken und etwas Regen bis 35 Grad, 5.03 Uhr.
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1: Sechs Uhr. Die Nachrichten des Bayerischen Rundfunks mit Gabi Hinterstolzer. Die Übersicht. Hermann kündigt nach Messerattacke von Schongau Aufklärung an. US-Militär startet neue Angriffswelle auf den Iran. Der vergangene Juni ist der heißeste in der Geschichte Westeuropas. Und das Wetter: Sonne, Wolken und weitgehend trocken bei 22 bis 30 Grad. Schongau. Bayerns Innenminister Hermann hat nach dem Messerangriff eines 16-Jährigen auf zwei 13-jährige Schülerinnen an einem Gymnasium in Schongau umfassende Aufklärung angekündigt. Im BR-Fernsehen sagte er, der mutmaßliche Täter sei in letzter Zeit schon in psychiatrischer Behandlung gewesen. Ein möglicher Zusammenhang mit einer Amokdrohung an derselben Schule im vergangenen Jahr werde geprüft. Wie Bundesinnenminister Dobrindt mitteilte, sind die beiden angegriffenen Mädchen außer Lebensgefahr. Der mutmaßliche Täter habe sich zunächst mit einer Schusswaffe genähert und einmal gefeuert, die Waffe habe dann aber versagt. Polizei und Lehrkräfte konnten den Angreifer schließlich überwältigen. Laut Dobrindt handelt es sich um einen ehemaligen Schüler. Washington. Das US-Militär hat erneut den Iran angegriffen. Mit den Attacken sollten die Fähigkeiten Teherans geschwächt werden, die freie Schifffahrt in der Straße von Hormuz zu behindern, hieß es vom zuständigen Regionalkommando. Präsident Trump habe die Angriffe angeordnet. Dieser hatte beim NATO-Gipfel in Ankara das Rahmenabkommen mit dem Iran über Friedensverhandlungen praktisch für gescheitert erklärt. Er verwies darauf, dass Teheran Schiffe angegriffen und damit gegen die Waffenruhe verstoßen habe. Der Iran reagierte mit Raketen und Drohnen auf die Golfstaaten Bahrain und Kuwait, in denen auch US-Truppen stationiert sind. Der Vermittlerstaat Pakistan rief beide Seiten zur Zurückhaltung auf und forderte, die Gespräche trotz der neuen Eskalation fortzusetzen. Ankara. Bundesaußenminister Wadephul hat eine positive Bilanz des NATO-Gipfeltreffens gezogen. In den ARD-Tagesthemen sagte er, die gefassten Beschlüsse hätten das Gipfeltreffen zu einem Erfolg gemacht. Die NATO habe jetzt gezeigt, dass sie die Ukraine umfangreich unterstützen könne, so Wadephul. Sie habe sich auf neue Rüstungsprojekte und neue Kooperationen verständigt. Die NATO sei stärker als je zuvor. Die teils harten Vorwürfe von US-Präsident Trump gegen die Alliierten seien irritierende Bemerkungen gewesen, sagte der CDU-Politiker. Insgesamt nehme man die US-Vertreter innerhalb der NATO aber als sehr zuverlässig wahr. Bundesverteidigungsminister Pistorius wertete das Gipfeltreffen im ZDF als ein Signal der Geschlossenheit. Berlin. Bundeskanzler Merz gibt am Vormittag im Bundestag eine Regierungserklärung zur aktuellen politischen Lage ab. Dabei wird es wohl um die Ergebnisse des NATO-Gipfels in Ankara gehen und um die jüngsten Reformvorhaben der schwarz-roten Koalition. Die Opposition dürfte die anschließende Aussprache für eine Abrechnung mit der Regierungspolitik nutzen. In der vorletzten Sitzung vor der parlamentarischen Sommerpause sollen außerdem einige Gesetze verabschiedet werden. Konkret geht es um die Einführung des antragsfreien Kindergelds und um eine Gesetzesänderung bei Unfällen mit Elektrorollern. Geschädigte sollen künftig leichter an Schadenersatz kommen. Paris. Der vergangene Monat war der heißeste Juni in der Geschichte Westeuropas. In ganz Europa und auch weltweit stiegen die Temperaturen auf den zweithöchsten jemals gemessenen Durchschnittswert. Nach Angaben des EU-Klimadienstes Copernicus lag die Durchschnittstemperatur in Westeuropa im Juni bei 20,74 Grad. Blickt man zurück auf die Durchschnittswerte der Jahre 1991 bis 2020, sind das über 3 Grad Celsius mehr. Das Wetter in Bayern. Sonne und Wolken und weitgehend trocken bei Höchstwerten zwischen 22 und 30 Grad. Tagsüber in Böen lebhafter Wind. In der Nacht zum Freitag vielerorts sternenklar bei Tiefstwerten zwischen 17 und 10 Grad. Morgen und am Wochenende viel Sonne und nur wenige Wolken, dabei trocken. Höchstwerte 26 bis 34 Grad, in den Nächten 19 bis 11 Grad. Soweit diese Nachrichten, jetzt ist es 6:05 Uhr. Der Verkehrsservice mit einer Meldung. Die A93 Weiten Richtung Regensburg ist zwischen Wernberg-Köblitz und dem Kreuz Oberpfälzer Wald voraussichtlich bis gegen 10 Uhr gesperrt. Dort ist ein LKW umgestürzt. Umleitung über die U48. Soweit der Service.
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2: Einen schönen, frühen, ausgeschlafenen und vor allem gesunden guten Donnerstagmorgen wünsche ich Ihnen und begrüße Sie zum Heimatspiegel auf BR Heimat. Am Mikrofon ist Tom Viehweg und jetzt ist noch einmal Zeit zum Durchlüften, bevor die Temperaturen nach einer weitgehend sternenklaren Nacht heute auf 22 bis 30 Grad steigen. Wir eröffnen die Stunde musikalisch mit den Lohnharder Musikanten aus Nürnberg. Die Alfelder Meudler habe ich für Sie dabei und den Anfang machen für Luise und damit aber auch für uns alle die Herzensblecher.

6:13 Uhr. Sie hören den Heimatspiegel auf BR Heimat am Donnerstagmorgen. Wir haben den 9. Juli. Zum Namenstag gratulieren wir heute dem Andreas, der Anna, dem Johannes und der Paulina. Und heute am Tag des Zuckerplätzchens schauen wir uns die Geburtstagskinder, die Prominenten des 9. Juli ein bisschen genauer an. Die Schauspielerin Julia Hartmann feiert ihren 41. Geburtstag heute. Der Sänger und Moderator Ross Anthony wird heute 52 Jahre alt. Ingeborg, Prinzessin zu Schleswig-Holstein, feiert ihren 70. Geburtstag. Die Malerin hat unter anderem den Bilderzyklus Weg ins Licht für die Hamburger St. Katharinenkirche geschaffen. Und der bekannte und beliebte amerikanische Schauspieler Tom Hanks feiert heute ebenfalls seinen runden 70. Geburtstag. Er ist vielfach mit dem Oscar geehrt, unter anderem als bester Hauptdarsteller für seine Rollen in Philadelphia oder auch Kinofilmen wie Forrest Gump und Der Soldat James Ryan.

Die Gruppe Blechquadrat im Heimatspiegel und der Knödeldraner. Davor hatten wir die Alfelder Musikanten mit dem Schnallengrundlandler. 6:22 ist es, Sie hören den Heimatspiegel auf BR Heimat. Ab heute und bis zum 20. Juli noch steht Kaufbeuren wieder ganz im Zeichen des Tänzelfests. Das älteste Kinderfest Bayerns verbindet seit Jahrhunderten Geschichte, Brauchtum und gelebte Tradition. Während der Festtage verwandelt sich die historische Altstadt und auch der Festplatz in eine einzigartige Kulisse mit historischen Umzügen, mittelalterlichem Lagerleben, Handwerkskunst, Musik und einem abwechslungsreichen Festzeltprogramm. Was ist sonst noch passiert in Bayern? Wir haben es in den Nachrichten gehört, aber Unbekannte haben bei der Freiwilligen Feuerwehr in Steinbach am Wald, und das ist das Kuriose an dieser Meldung, im Landkreis Kronach einen Rettungsspreizer gestohlen. Laut Polizei haben die Täter in der Nacht auf Mittwoch die Scheibe eines Rolltors eingeschlagen. Aus einem Löschfahrzeug klauten sie den rund 24 Kilo schweren Hochleistungsspreizer sowie 4 dazugehörige Akkus. Diese Rettungsspreizer werden von der Feuerwehr gebraucht, um eingeklemmte Unfallopfer aus Fahrzeugswracks zu befreien. 6:23, bevor wir aufs Wetter schauen für den heutigen Donnerstagmorgen, machen wir musikalisch weiter mit dem Zangelgalopp und den fränkischen Straßenmusikanten.

Die Hofer Volksmusikanten aus Bayern ganz oben mit einem Ländler und davor hörten wir die Effeldricher Sänger aus der fränkischen Schweiz mit dem Gerchler. 6:31 Uhr ist es, kurz nach 6:30 Uhr. Wir schauen aufs Wetter in Bayern. Leicht bewölkt ist es in Lindau am Bodensee bei 20 Grad zur Stunde. In Illerberg in Schwaben fast wolkenlos 16 Grad. In Hollfeld im Landkreis Bayreuth in Oberfranken wolkenlos 10. Und auf der Kamer Hütte am kleinen Arber im Niederbayern Bayerischer Wald fast wolkenlos bei 9 Grad. Die nach Bayern eingeflossene mäßig warme Luft kommt von Westen her unter den Einfluss eines Hochs namens Klaus und kann sich deswegen erwärmen. Sonne und Wolken wechseln sich heute ab. Am sonnigsten ist es im Westen Frankens und auch in Schwaben. Bei 22 bis 30 Grad weht ein teils böiger Wind. Die kommende Nacht auf Freitag wird meist klar bei 17 bis 10 Grad. Morgen und am Wochenende dann viel Sonne und sommerliches Badewetter bei 26 bis 34 Grad. Musikalisch geht's weiter in der nördlichen Oberpfalz mit der Amberger Stubenmusik und der Stäublattl-Polka.

0: Die Feldensteiner Musikanten mit dem Kistenschottisch und davor hörten wir die Erpfenhauser Dorfmusikanten mit der Lottchenpolter im Heimatspiegel Polka. Natürlich 6 Uhr und gleich 40 Minuten, 20 vor 7. Wir schauen nach Mittelfranken, denn das Fränkische Freilandmuseum in Bad Windsheim, das testet ab dem Herbst einen sogenannten Überwachungsroboter. Er soll über das freiläufige Gelände des Museums in der Nacht patrouillieren. Jetzt haben die Verantwortlichen das Projekt vorgestellt.
1: Auf dem Roboter, der sich auf 4 Rädern bewegt, sind verschiedene 360-Grad-Kameras installiert. Sie liefern neben einem Klarbild auch ein Wärmebild. Außerdem ist ein Gassensor verbaut. Der Roboter soll nicht nur das Gelände des Fränkischen Freilandmuseums überwachen, sondern auch Brände früher erkennen. Dazu hat das Nürnberger Sicherheitsunternehmen, das den 2-monatigen Test durchführt, den Wachroboter auf die Bedürfnisse des Museumsgeländes angepasst. Läuft der Test erfolgreich ab, könnte das Freilandmuseum die Hälfte seiner Kosten für die nächtliche Überwachung einsparen. Damit handle man nicht nur zukunftsorientiert, sondern auch wirtschaftlich in einem Bereich, in dem zunehmend Fachkräftemangel herrsche, so das Museum. Annika Swietil in Bad Windsheim.

Sie hören den Heimatspiegel am Donnerstagmorgen auf BR Heimat. Es ist inzwischen 6.48 Uhr geworden. Zeit für den Blick in den ökumenischen Heiligenkalender für den heutigen 9. Juli. Und da begegnet uns der italienische Ordensmann, Titularbischof und Märtyrer Aloysius Versilia, geboren 1873 in dem Ort Oliva Gessi, gelegen bei Pavia in Italien. Er war der Sohn eines wohlhabenden Händlers, der Tabak und Salz vertrieben hat, kam mit 11 Jahren ins Gymnasium Valdocco der Salesianer in Turin, studierte dann an der päpstlichen Universität Gregoriana in Rom und trat 1889 den Salesianern bei, wurde dann zum Doktor promoviert und zum Priester geweiht. Nach einem Jahr als Leiter und Novizenmeister im Institut der Salesianer in Genzano bei Rom leitete er 1906 die erste Missionsaussendung der Salesianer nach China. Nach der Gründung des Salesianischen Mutterhauses, seines Waisenhauses und einer Handwerkerschule in Macau musste er von dort 1910 zunächst fliehen, weil die Revolution in Portugal sich auch auf die portugiesische Kolonie Macau auswirkte. Er ging dann in die Mission nach Huangshan, das heißt heute Zhongshan in China, bis er 1914 nach Macau zurückkehren konnte. 1921 wurde Aloysius Versilia zum Titularbischof von Charistos geweiht. Unter Versilias Leitung wurden durch das apostolische Vikariat mehrere Missionsstationen in China mit Waisenhäusern, Schulen und Seminaren zur Priester- und Lehrerausbildung aufgebaut. 4-mal insgesamt wurde er auf seinen Reisen von Räubern oder Piraten gefangen genommen, konnte jedoch immer seine Freilassung erreichen. 1930 allerdings begab er sich zusammen mit Don Callisto Carvario und 3 Nonnen mit einem Boot auf eine Visitationsreise. Während der Bootsfahrt wurden sie überfallen und als die beiden Männer die Frauen vor Missbrauch schützen wollten, wurden sie getötet. Aloysius Versilia und Don Callisto Carvario wurden 1983 von Papst Johannes Paul II. Selig gesprochen. Die Heiligsprechung erfolgte dann zusammen mit anderen Märtyrern in China am 1. Oktober des Jahres 2000, ebenfalls durch den damaligen Papst Johannes Paul II. Im Geburtshaus von Aloysius Versilia in Oliva Gessi ist ein kleines Museum eingerichtet, das an ihn erinnert. Allerdings gibt es nach unseren Recherchen keine Öffnungszeiten. Möglicherweise muss man sich dann vor Ort informieren, wenn Sie das Museum besuchen wollen. Soweit der Blick in den ökumenischen Heiligenkalender für die katholische Seite. Die evangelischen Christen gedenken heute des Liederdichters Georg Neumark, geboren am 16. März 1621. Im heutigen Bad Langensalza in Thüringen. Georg Neumark studierte Jura in Königsberg, dem heutigen Kaliningrad. Dabei gehörte er dem Künstlerkreis um Simon Dach an. Nach langer Wanderschaft wurde er 1652 Bibliothekar bei Herzog Wilhelm IV. Von Sachsen-Weimar an dessen Hof in Weimar. Neumark pflegte das Spiel auf der Gambe und wurde schließlich Hofdichter. Er betätigte sich als Geschichtsschreiber, verfasste Gedichte und geistliche Lieder. Und sowohl das evangelische Gesangbuch als auch das katholische Gotteslob enthalten das weit verbreitete Lied »Wer nur den lieben Gott lässt walten«. Im evangelischen Gesangbuch die Nummer 369, im Gotteslob die 295, das Neumark getextet und komponiert hat. Gestorben ist Georg Neumark am 8. Juli 1681 in Weimar.

Das Zabelsteiner Seitenspiel im Heimatspiegel und davor hörten wir die Karlgründersänger und der Jakob. 6:58 Uhr, hier folgen gleich die 7 Uhr Nachrichten, dann freue ich mich auf eine weitere Stunde Heimatspiegel. Unter anderem werden wir uns dann anschauen, wie man eine Katastrophenschutzübung abhalten kann, ohne dass irgendjemand ausrückt, irgendein Fahrzeug oder eine Rettungsmannschaft. Die Katastrophenschutzübung findet nämlich virtuell statt, sozusagen theoretisch. Wie das funktioniert und was der Hintergrund ist, das schauen wir uns an einem Beispiel in Mittelfranken. Nach den 7 Uhr Nachrichten in der zweiten Stunde Heimatspiegel auf BR Heimat.

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1: Sieben Uhr, die Nachrichten des Bayerischen Rundfunks mit Gabi Hinterstreuser, die Übersicht. In Schongau betreuen Kriseninterventionsteams Schüler und Lehrer. Teheran will nach Aussagen von US-Präsident Trump weiter verhandeln. Bundeskanzler Merz gibt Regierungserklärung im Bundestag ab und das Wetter, Sonne, Wolken und weitgehend trocken bei 22 bis 30 Grad. Schongau. Nach der Attacke auf zwei 13 Jahre alte Mädchen an einem Gymnasium im oberbayerischen Schongau ist der mutmaßliche Täter in Untersuchungshaft. Das hat Bundesinnenminister Dobrindt mitgeteilt. Der Jugendliche habe offenbar in einer psychischen Ausnahmesituation gehandelt. Die Mädchen waren nach Dobrindts Angaben Zufallsopfer. Sie sind inzwischen außer Lebensgefahr. Der Unterricht an der Schule geht heute weiter. Man wolle aber nicht zur Tagesordnung übergehen, sagte ein Sprecher des zuständigen Landratsamts. Kriseninterventionsteams sollen für Gespräche vor Ort sein und den Schülern und Lehrern helfen, zu verarbeiten, was gestern an der Schule geschehen ist. Einige erlebten hautnah, wie der ehemalige Mitschüler das Schulgelände betrat, einen Schuss aus einer Pistole abgab und dann, als die Waffe versagte, mit einem Messer auf die zwei 13-Jährigen losging. Washington. Das US-Militär hat nach eigenen Angaben seine jüngste Angriffswelle gegen den Iran beendet. Wie das zuständige Regionalkommando mitteilte, seien rund 90 Ziele getroffen worden. US-Präsident Trump erklärte auf dem Rückflug vom NATO-Gipfel in Ankara, der Iran wolle weiterhin ein Friedensabkommen erreichen. Wörtlich sagte Trump: Sie haben vor kurzem angerufen, Sie wollen unbedingt ein Abkommen abschließen. Er sei sich jedoch nicht sicher, ob die iranische Führung eines Abkommens würdig sei oder sich daran halten werde. Die Attacken auf zivile Handelsschiffe zeigen laut Trump, dass die iranische Führung, Zitat, etwas verrückt ist. Berlin. Bundesaußenminister Wadephul hat die teils harten Vorwürfe von US-Präsident Trump beim NATO-Gipfel in Ankara als irritierend bezeichnet. Trump hatte sich erneut sehr verärgert über die Verbündeten in Europa geäußert. Insbesondere Spanien warf er vor, die USA nicht genügend gegen den Iran zu unterstützen. Dennoch, so Wadephul, habe man die US-Vertreter bei dem Gipfel bei allen politischen Diskussionen innerhalb der NATO als sehr zuverlässig wahrgenommen. Trotz des sprunghaften Verhaltens von Trump habe der Gipfel gezeigt, dass die NATO zusammenhalte, sie sei stärker als je zuvor. Die Verbündeten hätten sich auf neue Rüstungsprojekte und neue Kooperationen verständigt. Berlin. Die Ergebnisse des NATO-Gipfels sind heute auch Anlass für eine Regierungserklärung von Kanzler Merz. Er wird sich dabei zur aktuellen politischen Lage äußern. Anschließend ist eine Aussprache geplant. Dabei dürfte die Opposition die Debatte nutzen, um Kritik an den Reformvorhaben der Bundesregierung zu üben. Außerdem werden in dieser vorletzten Plenarsitzung vor der parlamentarischen Sommerpause noch einige Gesetze verabschiedet. Abgestimmt wird unter anderem über das Kindergeld, das künftig automatisch nach der Geburt eines Kindes ausbezahlt werden soll, ohne dass die Eltern einen Antrag stellen müssen. Auf der Tagesordnung stehen außerdem Anträge der Opposition, unter anderem zu Patientenrechten und zum Tempolimit. Latina. Ein Landwirt aus Italien ist zu 16 Jahren Haft verurteilt worden. Er hatte einen Erntehelfer aus Indien nach einem Arbeitsunfall auf dem Feld verbluten lassen, statt ihn in ein Krankenhaus zu bringen. Das Gericht in Latina sprach den 39-Jährigen der vorsätzlichen Tötung schuldig. Der Fall hatte im Sommer 2024 weit über Italien hinaus Aufsehen erregt. Er lenkte die Aufmerksamkeit auf die teils menschenunwürdigen Arbeitsbedingungen für Migranten, die in der italienischen Landwirtschaft für Billigstlöhne schuften. Das Wetter in Bayern. Sonne und Wolken dabei weitgehend trocken bei Höchstwerten von 22 bis 30 Grad, tagsüber in Böen lebhafter Wind. In der Nacht zum Freitag vielerorts sternenklar bei Tiefstwerten zwischen 17 und 10 Grad. Morgen und am Wochenende viel Sonne und nur wenige Wolken dabei trocken, Höchstwerte 26 bis 34 Grad, in den Nächten 19 bis 11 Grad. Soweit diese Nachrichten, jetzt ist es 7.05 Uhr. Der Verkehrsservice mit einer Meldung. Die A93 Weiden Richtung Regensburg ist zwischen Wernberg-Köplitz und dem Kreuz Oberpfälzer-Wald nach einem Unfall gesperrt. Dort liegt ein umgekippter Sattelzug. Derzeit 3 Kilometer Stau ab Luhe-Wildenau. Umleitung über die U48. Soweit diese Meldung.
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2: Einen weiterhin schönen, frühen, ausgeschlafenen und vor allem gesunden guten Morgen am Donnerstag wünsche ich Ihnen und begrüße Sie zum Heimatspiegel. Die zweite Stunde auf BR Heimat. Am Mikrofon ist Tom Viehweg im Studio Nürnberg und jetzt zwischen 7 und 8 am Donnerstagmorgen nehmen wir Sie mit in die Gegend zwischen Pappenheim und Eichstätt unter anderem, ins Grenzgebiet also zwischen Oberbayern und Mittelfranken und schauen uns an, wie alte Steinbrüche dort bis heute die Landschaft prägen. Musikalisch steigen wir ein in Bamberg mit der Kapelle Rohrfrei und dem Sturmgalopp. Die Lichtenauer Volkssänger aus Mittelfranken habe ich für Sie. Und den Anfang machen die Schroller-Musikanten mit der Rosa-Polka.

0: Die Kapelle Rohrfrei aus Bamberg in Oberfranken mit dem Sturmgalopp Opus Nummer 6 im Heimatspiegel. 7:12 ist es. Schon die alten Römer haben Jura-Kalksteine in ihren Thermen am Limes verbaut und vor rund 200 Jahren, da herrschte regelrecht Goldgräberstimmung im heutigen bayerischen Dreiländereck zwischen Mittelfranken, Oberbayern und dem Donau-Ries in Schwaben, zwischen Pappenheim und Eichstätt. Die Gegend nach der Erfindung der Lithografie-Drucktechnik war alle Welt scharf auf Solnhofener Plattenkalk. Doch was wurde aus den Mondlandschaften der Steinbrüche der vergangenen Jahrhunderte, dort, wo dieses Material abgebaut worden ist? Unsere Reporterin Ulrike Leferz hat sich auf Spurensuche begeben.
1: Der alte Steinbruch bei Mörnsheim ist inzwischen abgesperrt. Rostige Eisenschienen führen noch in ein tiefes Loch. Hier hat Emil Meyer seine Kindheit verbracht.
2: Ein Abenteuerspielplatz war das immer dann, also wenn nicht mehr gearbeitet worden ist dann.
1: Inzwischen ist er Rentner und Experte für die Geschichte der Jura-Kalksteinbrüche. Das bekanntere Solnhofen ist der Nachbarort. Aus einem Abfallcontainer konnte Emil Meyer vor einigen Jahren hunderte alte Fotos retten. Spektakuläre Aufnahmen von Steinwüsten, Brückenkonstruktionen, Kantinen für die Arbeiter. Man sieht tiefe Krater und hoch aufgeschüttete Schuttberge. Emil Meyer?
3: Hier oben ist ein Pferd. Man kann sich dann vorstellen, wie weit das der Weg von unten bis da oben war.
1: Seit Jahrhunderten schon bauen die Menschen hier Jura-Kalkstein ab, etwa als Fußbodenplatten für Klöster und Paläste. Ungefähr 100 Jahre lang war der Stein für Lithografiedruck weltweit gefragt. Das Besondere, der Solnhofener Stein besteht aus vielen Schichten. Wenn die brechen, entstehen dicke und dünne Steinplatten. Doch es gibt ein Problem, sagt Emil Meyer.
3: Am Solnhofer Stein habe ich ungefähr eine Ausbeute von 30%, wo gut ist, also was ich verarbeiten kann, und 70% ist Abfall, also Schutt halten.
1: Die wertvollen Platten befinden sich in etwa 20 Metern Tiefe. Alles oben drüber muss erstmal weggeschafft werden. Heute verarbeiten große Maschinen die weniger wertvollen Steine zu Splitt und Schotter. Die Jurasteine prägen auch die Architektur im Altmühltal. Architekt Michael Hayek.
4: So weit ein Ochsenkarren fahren konnte früher, solange wurde aus dem Material die Dächer, Lehm, Holz, alles was in der Umgebung da war, wurde zum Bauen verwendet. Und so hat sich einfach der Baustil des Jurahauses rauskristallisiert.
1: Die sogenannten Jurahäuser gibt es nur hier in der Region, im Umkreis von vielleicht 50 Kilometern. Auf relativ flachen Dächern liegen die Jurasteinplatten in vielen Schichten übereinander.
4: Die massiven Dachstühle resultieren daraus, dass das Legschieferdach einfach wahnsinnig schwer ist.
1: Was am Berg über Mörnsheim wie Felsen aussieht, sind vom Menschen geschaffene Landschaften, die Terrassen vom alten Steinbruch. Und so langsam wächst alles wieder zu. Emil Meyer.
3: Man sieht ja hier unten die Bäume. Früher in den 50er Jahren war hier nichts drin, war alles frei. Aber man sieht jetzt, es wird immer grüner. Also die Natur hat sich alles wieder zurück. Und dann entwickelt sich auch eine besondere Flora und Fauna hier wieder.
1: Magere Gräser und seltene Kräuter wachsen zwischen den Steinen. Und wie zum Beweis kommt ein weißer Schmetterling mit roten Punkten angeflogen und setzt sich auf Emil Meyers ausgestreckten Arm. Es ist der seltene Apollo-Falter.

0: Die Dahlemer Studentlich mit einem Galopp im Heimatspiegel. Und davor hörten wir das Neualbenreuther Zwio aus dem nordöstlichen, aus der nordöstlichen Oberpfalz mit dem alten Schäfer. 7:23 Uhr ist es. In Ansbach, da findet heute etwas statt, was vielleicht ungewöhnlich klingt. Ohne auszurücken, also rein theoretisch, üben dort heute die Führungskräfte unterschiedlicher Rettungsdienste und Einsatzkräfte, wie sie bei möglichen Katastrophenfällen bestmöglich zusammenarbeiten. Wie das funktioniert, erklärt uns Anja Bühling.
1: Bei der sogenannten Stabsrahmenübung wird das strategische Krisenmanagement aller beteiligten Führungskräfte bei Katastrophen wie Unwetter, Bränden, dem Fund von Blindgängern oder Pandemien geprobt. In Ansbach läuft diese Übung in Kooperation mit der staatlichen Feuerwehrschule Geretsried ab. Neben der Führungsgruppe Katastrophenschutz der Stadt nehmen die Polizei, das Bayerische Rote Kreuz, das Technische Hilfswerk sowie die Freiwillige Feuerwehr Ansbach teil. Weil zahlreiche Mitarbeitende verschiedener städtischer Abteilungen auch beteiligt sind, kann es zu Verzögerungen bei der Bearbeitung von Bürgeranliegen kommen, so die Stadtverwaltung.

Pizza. Und damit wünschen wir Ihnen auch ein leckeres Frühstück in Bayern heute zum Aufstehen des Tages, des Donnerstages, des 9. Juli. 7.30 Uhr wird es gleich, 7:30. Wir schauen aufs Wetter für diesen Tag. Fast wolkenlosen Himmel haben wir aktuell über Scheßlitz im Landkreis Bamberg bei 15 Grad. Im Markt Marolz-Weisach in Unterfranken wolkige 17. In Weißenburg fast wolkenlos bei 16 Grad. In Irlbach in Niederbayern leicht bewölkt bei 14 Grad. Und in Münsterhausen im Landkreis Günzburg in Schwaben leicht bewölkt 15, in Pettenreuth schließlich im Landkreis Regensburg wolkenlos 14 Grad. Ein Hoch namens Klaus beeinflusst unser Wetter heute und ermöglicht es, dass sich die Luft von 22 bis maximal 30 Grad erwärmt heute. Sonne und Wolken wechseln sich dazu ab. Am sonnigsten ist es im Westen Frankens und in Schwaben. Dazu weht ein teils böiger Wind heute. Die kommende Nacht auf Freitag wird meist klar bei 17 bis 10 Grad. Morgen dann und am Wochenende viel Sonne in ganz Bayern und sommerliches Badewetter bei 26 bis 34 Grad. Musikalisch geht's weiter im Heimatspiegel am Donnerstagmorgen mit der Blaskapelle Jackl Strobl.

0: Die Scharadwanzen im Heimatspiegel um 7.36 Uhr, genau am Dienstagmorgen. Volker Heißmann und Martin Rassau sind, weiß Gott, keine Unbekannten im Bayerischen Rundfunk. Wir kennen sie ja als Waltraud und Mariechen von der fränkischen Fasnacht oder auch in ganz vielen anderen Rollen. Die beiden Komödianten aus Fürth sind derzeit unterwegs für ihre BR-Fernsehsendung Heißmann und Rassau. Unterwegs, so heißt sie auch, mit der sie verschiedene Städte in Bayern bereisen und auch vorstellen. Zum Beispiel in der Oberpfalz in Amberg. Hier drehen die beiden in dieser Woche mit einem Kamerateam des BR-Fernsehens. Und das ist natürlich nicht unbemerkt geblieben, hat unsere Reporterin für diesen Raum, Margit Ringer, festgestellt.
1: Ach krass, okay, cool.
2: Handy raus und Foto gemacht. Die Passanten auf dem Amberger Marktplatz entdecken sofort, wer hier von drei Kameras umgeben ist. Es gibt erstaunte, lachende und überraschte Gesichter.
3: Freilich haben wir es kennt, sowieso. Wir schauen das öfters einmal an. Da waren wir voll überrascht gewesen, ja. Da haben wir gedacht, da steht der, wie wir kennen.
2: Radfahrer halten kurz an, Passanten gehen vorbei und kommen dann doch mal gelaufen, um ein Foto zu machen oder einfach nur zuzuschauen, wie am Hochzeitsbrunnen vor dem Rathaus eine Szene gedreht wird. Nur eine Station von vielen in der Stadt, die mit dem Komikerduo Heißmann und Rassau vor die Linse kommen.
3: Ach, das ist ja toll, finde ich das.
4: Ja, sehr schön.
5: Das ist eigentlich schon ein Highlight. Ne? Ich schaue es immer gerne, was kurzweilig ist. Ne? Macht Spaß. Ne?
3: Das hat eine nette Art. An zwei Franken, keine Oberpfälzer, aber trotzdem haben sie sehr nett.
4: Aber die Ausstrahlung, genau. Die das rüberbringen.
3: Genau, das freundliche, allgemein humorvolle. Und das bringt halt jeden zum Begeistern. Und man hat Spaß zur jetzigen Zeit, dass man im Endeffekt auch nur auch lachen kann.
2: Die Kameras laufen auch bei den Besuchern des Cafés auf dem Marktplatz, die von den Freisitzen aus fleißig mitfilmen. Und er traut sich dann doch, nach einem gemeinsamen Foto mit Martin Rassau zu fragen.
3: Nutzen wir mal die Gelegenheit.
2: Auch aus einer Besuchergruppe aus Oberfranken huscht eine Frau heran und macht ein Foto von den beiden. Amelie Völker hat die 45-Minuten-Sendung als BR-Redakteurin konzipiert.
6: Ja, wir sind ja mit Heißmann und Rassau unterwegs, immer in den unterschiedlichsten Städten in und um Bayern. Und meistens suchen wir uns ein bisschen kleinere Städte aus, weil wir vieles zu Fuß machen und irgendwie auch ja, das ganz schön finden, wenn mal Städte vorgestellt werden, die vielleicht nicht tagtäglich im Fernsehen zu sehen sind.
2: Amberg kennen Volker Heißmann und Martin Rassau schon länger.
7: Ja, in Amberg immer, weil wir sind ja schon oft in Amberg gewesen, waren ja oft im ACC oder im Stadttheater, sind wir hier aufgetreten.
8: Ich komme noch viel länger hierher, da gab es ja die Kaiser-Wilhelm-Kaserne, Grundausbildung bei der Bundeswehr und daher kenne ich das Amberg schon.
2: Franken, Oberpfalz, war da nicht mal was? Als Franken trauen sie sich tatsächlich eine Woche lang in die Oberpfalz.
7: Die Oberpfälzer sind auch ganz nette Menschen, die sind immer sehr gastfreundlich, die können mit uns Franken gut leben, das ist einfach ein schönes Miteinander.
8: Also, und natürlich ist die Oberpfalz wird doch so unterschätzt und da haben wir uns gedacht, da müssen wir mal in der Oberpfalz drehen, damit die Leute sehen, wie schön es ist in der Oberpfalz und dass das gar nicht so schlimm ist, wie manchmal immer Leute drüber reden.
2: Der rote Faden der 45-Minuten-Sendung sind natürlich die beiden Comedians. Aber auch viel Amberg wird es zu sehen geben. Die Stadtbrille, Mensch ärgere dich nicht, das Nappburger Tor, das Knasthotel, das Luftmuseum und vieles mehr.
7: Wir drehen eine kleine Folge, in dem ich einen etwas vom Leben gezeichneten Menschen spiele, der sich hart tut, der keine Frau hat und der einfach einen Lebensberater braucht. Und Martin ist eben dieser Lebensberater und führt ihn anhand von Sehenswürdigkeiten in der Stadt zu manchen Dingen, die er sich so nicht erlaubt. Alleine trauen würde und es gibt lustige Situationen.
2: Während die Kameras sich inzwischen auf dem Rathausbalkon postiert haben, macht Volker Heißmann noch schnell ein Foto mit zwei Passantinnen und dann geht's zur nächsten Szene. Zu sehen sind Heißmann und Rassau unterwegs in Amberg am 30. Oktober um 22 Uhr im BR-Fernsehen.

Der Hans Harder mit den Schönfelder Musikanten und dem oberfränkischen Ländler im Heimatspiegel. 7:47 Uhr ist es von Oberfranken nach Mittelfranken. Ein Böschungsbrand hat den S-Bahn-Verkehr in und um den Großraum Nürnberg gestern im Feierabendverkehr zeitweise lahmgelegt. Auf einigen Strecken nach Mitteilung der Deutschen Bahn konnten wegen eines Böschungsbrandes zwischen Fach und Fürth Klinikum rund 1,5 Stunden lang auf der Strecke keine Bahnen fahren. Das hat sich natürlich ausgewirkt auf den gesamten S-Bahn-Verkehr. Nachdem das Feuer gelöscht war, dauerten die Auswirkungen noch einige Zeit an. Themenwechsel. Wir haben vorhin ja schon auf das Tänzelfest in Kaufbeuren hingewiesen. Ab heute bis zum 20. Juli das älteste Kinderfest Bayerns. Aber gefeiert wird in Franken, in Bayern auch beim Heinrichsfest in Bamberg. Das steht ganz im Zeichen des Jahresmottos. Du bewegst die Welt, lautet es. Bei diesem Fest soll gezeigt werden, wie Menschen in Einrichtungen, Verbänden, Initiativen und Vereinen es schaffen, mit ihrem Einsatz quasi die Welt zu bewegen. Von heute an bis zum 12. Juli lädt das Heinrichsfest rund um den Domberg in Bamberg zu Gottesdiensten, Veranstaltungen und Impulsen ein, um gemeinsam zu feiern, sich auszutauschen und miteinander ins Gespräch zu kommen. Höhepunkt ist dann der festliche Gottesdienst auf dem Domplatz am Sonntag um 10 Uhr mit Erzbischof Herwig Gössel.

Paul Mayer und seine Winkelheider Musikanten mit einem Zwiefachen im Heimatspiegel am Donnerstagmorgen, 7:54 Uhr ist es. Nach der Amoktat an einem Gymnasium im oberbayerischen Schongau sitzt der Schock tief. Die Bilder dieses Tages werden uns noch lange begleiten, schreibt der erste Bürgermeister Thomas Schleich auf Instagram. Ein Tag, der uns alle verändert hat. Zwei 13-jährige Schülerinnen waren ja schwer verletzt worden, als sie mutmaßlich von einem 16 Jahre alten ehemaligen Schüler des Gymnasiums mit einem Messer attackiert worden sind. Was wir am Welfen-Gymnasium erleben mussten, ist das, wovor wir uns alle immer am meisten gefürchtet haben, schreibt der Schuldirektor. Er dankt damit aber auch den Einsatzkräften gleichzeitig und versprach den Schülern, Eltern und Lehrern, man lasse sie jetzt nicht allein. An dem Gymnasium sollte die Schule nach der Gewalttat heute weitergehen. Kriseninterventionsteams sollen aber für Gespräche vor Ort sein und den Schülerinnen und Schülern und dem Lehrern helfen, um das zu verarbeiten, was da gestern an ihrer Schule passiert ist. Wir werden Zeit brauchen, um das Erlebte zu verarbeiten, schreibt der Bürgermeister, aber wir werden diesen Weg gemeinsam gehen.

Sie hören den Heimatspiegel am Donnerstagmorgen, 7.58 Uhr ist es. Und wenn Sie mögen, dann können wir nach den 8 Uhr Nachrichten Ihnen noch erzählen, wie eine Schule mit Schulhund funktioniert. Vor kurzem haben wir ja darüber berichtet, dass beispielsweise bei den Bezirkskliniken in Mittelfranken Mitarbeiter ihre Hunde mit an den Arbeitsplatz nehmen dürfen. Das nicht nur zur eigenen Bequemlichkeit, sondern die Hunde haben dann auch positiven Einfluss auf das Betriebsklima. Wie das in der Schule funktioniert und welchen Sinn das macht, einen Schulhund zu haben. Darauf und darüber mehr in der dritten Stunde Heimatspiegel nach den 8 Uhr Nachrichten hier auf BR Heimat.

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1: Die Nachrichten des Bayerischen Rundfunks mit Gabi Hinterstolzer, die Übersicht. Ermittler in Schongau prüfen Zusammenhang mit früherer Drohung. Deutsche Außenpolitiker befürchten langen US-Iran-Konflikt. VW-Aufsichtsrat berät über Sparpläne. Und das Wetter, Sonne, Wolken und weitgehend trocken bei 22 bis 30 Grad. Schongau. Nach der mutmaßlichen Amoktat an einem Gymnasium hat Bayerns Innenminister Herrmann umfassende Aufklärung angekündigt. Im BR-Fernsehen sagte er, es werde auch geprüft, ob es einen Zusammenhang mit einer Amokdrohung vom vergangenen Jahr gebe. Der 16-jährige mutmaßliche Täter sitzt inzwischen in Untersuchungshaft. Laut Herrmann war er zuletzt in psychiatrischer Behandlung. Der ehemalige Schüler des Gymnasiums hatte gestern Mittag das Schulgelände betreten und einen Schuss aus einer Waffe abgegeben. Als diese versagte, ging er mit einem Messer auf zwei 13-Jährige los und verletzte sie schwer. Beide sind inzwischen außer Lebensgefahr. Ein Kriseninterventionsteam kümmert sich heute um Schüler und Lehrer an der Schule. Augsburg. Nach den neuerlichen Angriffen der USA auf Ziele im Iran befürchten deutsche Außenexperten einen noch lange anhaltenden Konflikt zwischen beiden Ländern. Der CDU-Politiker Röttgen sagte der Augsburger Allgemeinen, es sei kein Ende der Phase der Unsicherheit und Unberechenbarkeit im Nahen Osten zu erwarten. Das habe nicht nur negative Konsequenzen für unsere Wirtschaft und Sicherheit, warnte Röttgen, sondern auch erhebliche Auswirkungen auf die wirtschaftliche Existenzgrundlage der Golfstaaten. Die amerikanische Nahostpolitik sei seit Kriegsbeginn ein Schlingerkurs. Auch der Grünen-Politiker Hofreiter befürchtet ein Wiederaufflammen des Krieges. Er sagte dem Blatt, man müsse sich auf einen lang anhaltenden Konflikt und dauerhaft hohe Ölpreise einstellen. Moskau. Russland hat die Zusagen des NATO-Gipfels an die Ukraine als verantwortungslos kritisiert. Das Außenministerium erklärte, die europäischen Staaten bereiteten sich auf einen bewaffneten Konflikt mit Russland vor. In der Erklärung wird von einer Militarisierung des europäischen Kontinents gesprochen. Und Moskau warnte, die Entscheidungen der NATO könnten in eine Katastrophe münden. Das Bündnis hatte der Ukraine beim Gipfeltreffen in Ankara Unterstützung im Wert von 70 Milliarden Euro für das laufende Jahr zugesagt. 2027 soll Kiew Hilfen in mindestens gleichem Umfang erhalten, heißt es in einer Schlusserklärrung, in der Russland als langfristige Bedrohung bezeichnet wird. US-Präsident Trump kündigte außerdem an, dass die Ukraine die Erlaubnis zur Herstellung von Patriot-Luftabwehrraketen erhalten soll. Wolfsburg. Der VW-Aufsichtsrat berät heute über die Sparpläne der Konzernführung. Zuletzt hatte es Berichte gegeben, dass der Vorstand bis zu 100.000 Stellen streichen und möglicherweise 4 Werke schließen will. Offiziell bestätigt hat Volkswagen das nicht, ein harter Sparkurs ist aber schon länger geplant. Dagegen haben Betriebsrat und Gewerkschaft Widerstand angekündigt. Die IG Metall ruft bundesweit zu einem Protesttag auf und plant Aktionen an allen VW-Standorten sowie dem ebenfalls bedrohten Audi-Werk in Neckarsulm. New York. Bei der Fußball-Weltmeisterschaft in den USA, Kanada und Mexiko kommen im Schnitt weniger Zuschauer in die Stadien als bei der letzten Ausgabe in Nordamerika im Jahr 1994. Vor den Viertelfinalspielen, die heute mit dem Duell Frankreich gegen Marokko beginnen, liegt die durchschnittliche Zuschauerzahl nach Angaben der FIFA bei etwas mehr als 65.000 je Partie. 1994 lag der Durchschnitt bei fast 69.000 Zuschauern. Wegen der deutlich höheren Anzahl an Spielen und 48 teilnehmenden Mannschaften sprengt die WM den Zuschauerrekord insgesamt aber deutlich. Das Wetter in Bayern. Sonne und Wolken, dabei weitgehend trocken bei Höchstwerten zwischen 22 und 30 Grad. Tagsüber in Böen lebhafter Wind, in der Nacht zum Freitag vielerorts sternenklar bei Tiefstwerten von 17 bis 10 Grad. Morgen und am Wochenende viel Sonne und nur wenige Wolken, dabei trocken. Höchstwerte 26 bis 34 Grad, nächtliche Tiefstwerte 19 bis 11 Grad. Soweit diese Nachrichten, jetzt ist es 8.05 Uhr. Der Verkehrsservice. Auf der A9 Berlin Richtung Nürnberg ist am Dreieck Bayerisches Vogtland die Überleitung zur A72 Richtung Plauen gesperrt. Dort steht ein defekter LKW. A9 Nürnberg Richtung München zwischen Garching Süd und Freimann 4 Kilometer Stau. Die A93 Weiden Richtung Regensburg ist zwischen Wernberg-Köblitz und dem Kreuz Oberpfälzer Wald nach einem Unfall gesperrt. Dort liegt ein umgekippter Sattelzug. Derzeit 6 Kilometer Stau ab Lohe-Wildenau, Umleitung über die U48. Und zuletzt A99 Westumfahrung München Richtung Nürnberg zwischen Germering Nord und Ludwigsfeld 6 Kilometer stockender Verkehr. Soweit der Service.
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2: 7:55 ist es, letzte Stunde, letzte musikalische Runde im Heimatspiegel am Donnerstagmorgen. Am Mikrofon ist Tom Fiebeck.

0: Die Högenbachtaler Musikanten im Heimatspiegel mit einem Ländler und davor servierten uns die Geschwister Graf quasi zum Frühstück schon zünftige Zwiebelsuppen. 13 Minuten nach 8 ist es. Dass Tiere uns Menschen gut tun, das ist eigentlich nichts Neues. Nicht umsonst werden schon seit vielen Jahren zum Beispiel Tiere auch therapeutisch eingesetzt. Hunde zum Beispiel oft als Besuchshunde in Seniorenheimen. Und Bruno ist auch so ein Hund, der geht allerdings regelmäßig in die Schule in Nürnberg.
1: Er ist ein kleiner Star, Schulhund Bruno, 2 Jahre alt und ein neugieriger Golden Retriever. Seit ein paar Monaten schaut er regelmäßig in der 4. Klasse an der Grundschule Lauf am Holz in Nürnberg vorbei. Maya, Ben und Luisa haben ihn schon ins Herz geschlossen.
2: Wenn wir zum Beispiel Stress haben oder irgendwie nervös sind, dann kommt er immer zu uns und dann können wir ihn streicheln. Das wird dann in diesem Moment viel besser und ich finde es halt einfach schön.
3: Es ist entspannt mit ihm, er tut uns nicht ablenken von der Arbeit und er kann uns gut trösten, falls irgendwas ist.
4: Dienstag ist immer der beste Tag, wenn er da ist, ja.
1: 4 Schulstunden begleitet Bruno die Kinder und die Schüler wissen ganz genau, was der Golden Retriever mag und was nicht.
5: Also normalerweise sind wir sehr laut und wenn der Bruno da ist, sind wir eher ruhig und achten darauf, dass er sich bei uns wohlfühlt. Einmal gab es Hitzefrei und da schreien wir normalerweise sehr laut und da haben wir uns leise gefreut, weil für den Bruno ist das sehr anstrengend, wenn es laut ist.
1: Sagt die 9-jährige Amelie. Bruno gehört zur Klassenlehrerin Nina Kaas. Sie hat ihn zum Schulhund ausgebildet.
6: Bruno ist zur freien Interaktion da, also er entscheidet, wann er zu welchem Kind geht. Die Kinder entscheiden, wann sie zu ihm gehen und alleine die Anwesenheit hat eine ganz deutliche Wirkung darauf, dass es hier total ruhig ist, die Kinder viel besser miteinander umgehen, sie sind viel entspannter.
1: Die Grundschule in Lauf am Holz setzt neben dem tierischen Begleiter auch auf mehr Projektarbeit, mehr Digitalisierung und mehr Eigenverantwortung. Die Schüler haben ihre Schule umgestaltet, die Pausenhofmauer bemalt und Hochbeete errichtet. Und als Streitschlichter Konflikte unter den Kindern selbst gelöst, berichtet Schulleiterin Yvonne Wohlleben.
7: Als Lehrkraft und als Schulleitung geht einem das Herz auf, wenn man sieht, wie die Kinder sich in diesem Jahr verändert haben. Das ist plötzlich ihr Schulhaus, es sind ihre Themen, es sind ihre Projekte und die sind mit einem ganz anderen Selbstbewusstsein hier durch die Schule gegangen. Und sicherlich einiges, was wir jetzt auch bei den Streitschlichtern sehen, das rührt natürlich daher, dass die sagen, es ist unsere Sache, wir packen es an und sie können Selbstwirksamkeit erleben.
1: Zurück im Klassenzimmer. Bruno läuft noch immer zwischen den Tischen umher von Schüler zu Schüler, fast wie ein Lehrer. Und wenn er mal nicht mehr mag, dann legt er sich in sein Körbchen. Dort darf ihn keiner stören. Tina Wenzel in Nürnberg.

0: Frank Blum und seine Musikanten im Heimatspiegel mit einem Ländler. Und davor hörten wir die Birkländer Mäuler. 8:21 Uhr ist es. In Ansbach, der Regierungshauptstadt von Mittelfranken, steht heute beim Tag des Handwerks die Zukunft handwerklicher Betriebe im Mittelpunkt. In der Orangerie der Markgrafen treffen sich Handwerkerinnen und Handwerker, um über innovative und nachhaltige Geschäftsmodelle zu sprechen. Organisiert wird dieser Aktionstag vom Bayerischen Handwerkstag und dem Bayerischen Wirtschaftsministerium.
1: Beginn ist um 13.30 Uhr in der Orangerie in Ansbach, heißt es vom Bayerischen Handwerkstag. Im Mittelpunkt steht ein Vortrag eines Professors der Georg-Simon-Ohm-Hochschule Nürnberg. Darin wird es um die Zukunftsfähigkeit im Alltag von Betrieben gehen. Konkret über Herausforderungen wie Energieeffizienz, neue Geschäftsfelder und erfolgreiche Unternehmensnachfolge. Im Anschluss folgt eine Podiumsdiskussion mit Handwerksbetrieben, die ihre Leistungen für neue Kunden angepasst haben. Auch Bayerns Wirtschaftsminister Hubert Aiwanger wird bei der Veranstaltung erwartet. Aus dem BR-Studio Ansbach, Annika Swithiel.

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Der Erlenkönig-Walzer und das Bedarfsduo aus Mittelfranken im Heimatspiegel. Und das Gebirgsmusikchor Garmisch-Partenkirchen, auch das erfreut die Öffentlichkeit mal wieder mit einem Konzert, und zwar auf dem Residenzplatz in Eichstätt heute am 9. Juli. Der Reinerlös wird je zur Hälfte dem Caritas-Kinderdorf Marienstein sowie dem Bundeswehr-Sozialwerk zugutekommen. Einlass ist heute Abend um 18.30 Uhr, Programm beginnt dann um 19 Uhr, erstmal mit der Stadtkapelle Eichstätt, und dann ab 20 Uhr ist das Gebirgsmusikchor Garmisch-Partenkirchen an der Reihe. Der Residenzplatz in Eichstätt ist bestuhlt, für Essen und Getränke ist gesorgt. Eintritt kostet 14 Euro, ermäßigt für Schüler und Studenten 10 Euro. Und Restkarten gibt es an der Abendkasse oder Informationen online bei der Reservistenkameradschaft Eichstätt. Wie gesagt, heute Abend 20 Uhr Wohltätigkeitskonzert des Gebirgsmusikchors Garmisch-Partenkirchen auf dem Residenzplatz in Eichstätt. 8.31 Uhr, kurz nach 8:30. Wir schauen aufs Wetter. Ein letztes Mal im Heimatspiegel. Fast wolkenlosen Himmel haben wir aktuell in Schwaben in Illerberg. In Großheirath im Landkreis Coburg stark bewölkt, 18 Grad. Und in Emskirchen im Landkreis Neustadt-Eichsbad-Windsheim stark bewölkt, ebenfalls 19 Grad. Wir haben heute einen Wechsel aus Sonne und Wolken. Am sonnigsten ist es im Westen Frankens und auch in Schwaben. Das Ganze bei 22 bis 30 Grad. Es bleibt windig. Die kommende Nacht wird meist klar bei 17 bis 10 Grad, morgen dann und am Wochenende viel Sonne und Badewetter bei 26 bis 34 Grad.

0: Sie hören den Heimatspiegel am Donnerstagmorgen um 8:38 Uhr mit Tom Fiewig am Mikrofon. Der Stiefelputzer war das gerade, gespielt von der Vetterleswirtschaft. Fachkräfte, sie fehlen überall, auch oder sogar vor allem im Handwerk. Das merken nicht nur wir, wenn wir daheim mal einen Handwerker brauchen tatsächlich. Auch die Unternehmen suchen oft händeringend nach Fachkräften und nach Auszubildenden. Schließlich bleibt jeder vierte Ausbildungsplatz in den gewerblichen Bauberufen aktuell unbesetzt. Wie es auch anders gehen kann, hat mein Kollege Marc Neupert im oberfränkischen Weißmain gesehen, bei der Dächernd Hoch- und Ingenieurbau GmbH nämlich. Die suchen ganz bewusst junge Menschen aus sogenannten Drittstaaten.
1: Leisten, leimen und sauber miteinander verbinden. Arbeiten mit Holz, dafür hat Tavana Vedü Kizwazwa, der Grey genannt werden möchte, ein besonderes Gestick. Vor einem knappen Jahr kam der 20 Jahre alte Mann aus seinem Heimatland Simbabwe, um hier in Deutschland eine Berufsausbildung zu absolvieren. Seit September 2025 lernt er bei der Firma Dächernd in Weißmain den Beruf des Tiefbaufacharbeiters. Aktuell wird er in der hauseigenen Schreinerei eingesetzt. In seiner Heimat hatte er zuvor als Gärtner und Englischlehrer gearbeitet. Nun will er im Baugewerbe Fuß fassen.
2: Hier kann ich andere weiterlernen, also meine Deutsche verbessern und in die Schule gehen. Und auch gerade mache ich meinen Führerschein. Und ich bekomme Unterstützung von Dächernd und das finde ich auch gut.
1: Grey ist einer von insgesamt 11 afrikanischen Azubis, die bei Dächernd eine 3-jährige Ausbildung absolvieren. Sie kommen aus Ländern wie Simbabwe, Marokko oder Togo. Viele von ihnen haben im Heimatland Abitur gemacht, einige sogar dort studiert. Nun wollen sie bei Dächernd sich als Maurer oder Betonbauer ausbilden lassen. Für Dächernd sind die afrikanischen Azubis ein Glücksfall. Denn wie viele andere Unternehmen der Baubranche suchen auch die Weißmainer händeringend Nachwuchskräfte.
3: Betonbauer, die gute Arbeit machen, die sind alle jenseits der 50 und da brauchen wir unbedingt Ersatz. Deswegen ist es ganz wichtig, dass dieses Experiment oder dieser Versuch auch tatsächlich klappt.
1: Die jungen Afrikaner kommen mit Ausbildungsvisa nach Deutschland, haben meist auch schon recht gute Sprachkenntnisse. Trotzdem bietet Dächernd den Azubis jede Woche 3 Stunden Sprachkurs an.
4: Das sind schon noch Feinheiten, die dann in diesen Sprachunterrichten noch gezielt unterrichtet werden, geschult werden und vermittelt werden können. Und von daher ist es extrem wichtig, dass die mit da sind, dass sie auch in der Schule vorwärts kommen. Denn die Berufsschule ist dahingehend schon anspruchsvoll. Wir haben nun mal den Dialekt, auch damit müssen die jungen Leute leben, ne? Von der Standardsprache weg, dann hin zum Dialekt, auch in der Schule wird das mitgelebt.
1: An den oberfränkischen Dialekt hat sich Grey mittlerweile gewöhnt. Er fühlt sich hier wohl und weiß deshalb schon jetzt, dass er nach der Ausbildung als Facharbeiter bei Dächernd bleiben will.

Die Eichgrundklinger mit einem Walzer in Heimatspiegel. Ein magisches Wochenende auf dem Kamm des böhmischen Waldes voller Geschichte, guter Laune, Ruhe. Das beginnt tatsächlich schon an diesem Wochenende. Der böhmische Wald und die Region Tachau, also jenseits der bayerisch-böhmischen Grenze, werden allmählich zu einem beliebten Ziel auch für Touristen und Entdecker, die auf ihren Reisen gerne weniger besuchte Ziele kennenlernen, etwas entfernter vom Massentourismus. Genau für solche Entdecker und ihre Familien ist das sogenannte Stille Sommerfestival gedacht. Paulus Brunn erwacht zum Leben, heißt es, das seinen Besuchern Raum für Entdeckungen, Begegnungen, aber auch Besinnung bietet. In diesem Jahr lassen die Organisatoren zudem die vergessene Tradition der Schaffeier wieder aufleben, die ein längst verschwundenes Element der ehemaligen Bewohner des untergegangenen Dorfes in der Landschaft zurückbringen soll. Nur einmal im Jahr besteht die Möglichkeit, in einem Zelt oder auch unter freiem Himmel im untergegangenen Dorf Paulusbrunn zu übernachten, das sich entlang der deutsch-tschechischen Grenze auf dem Kamm des böhmischen Waldes erstreckt hat. Die weitläufige Wiese ist dank der Kreuzung der Straße mit Wander- und Radwegen zu Fuß, mit dem Fahrrad und mit dem Auto leicht erreichbar. Außerdem verläuft hier auch der beliebte Wanderweg Stezka Českem, also der Tschechien Trail. Das Festival Paulusbrunn erwacht zum Leben wird so zu einem willkommenen Ort für Rast und Verpflegung. Die gemeinsame deutsch-tschechische Geschichte wird das ganze Wochenende über zur Kulisse, die Raum für freundschaftliche Begegnungen der Nachbarn von beiden Seiten der Grenze bietet. Es gibt ein Programm, das den Besuchern auf fesselnde Weise Einsicht in die deutsch-tschechische Geschichte gibt. Auf dem Programm stehen unter anderem kommentierte Führungen, ein Sommerkino, ein Kinocafé, ein Feldforschungslabor. Es gibt Diskussionsrunden und Ausstellungen. Und zum ersten Mal seit 81 Jahren können sich die Menschen in Paulusbrunn wieder an der Prozession der Schaffeier beteiligen, die symbolisch in deutscher und in tschechischer Sprache stattfinden wird. Mädchen werden dabei Kränze flechten, Chorsänger sorgen für eine feierliche Atmosphäre und gemeinsam mit den weiteren Teilnehmern tragen sie dann die Madonna von Rudi Standfest an den Ort, an dem einst die Kirche des Dorfes stand. Sie wird im Rahmen einer Landart-Installation in der Landschaft sichtbar gemacht und für den Gottesdienst feierlich gestaltet. Geleitet wird dieser von Pfarrer Johann Trescher, dessen Eltern beide aus Paulusbrunn stammen. Und am Sonntag findet dann eine gemeinsame zweisprachige Messe des Bernauer Pfarrers Konrad Amschel und des Pilsner Bischofs Tomasz Holub statt. Die Messe beginnt im Rahmen des jährlichen Burgfests in der Bernauer Steinbergkirche ab 9 Uhr am kommenden Sonntag.

Die Bad Kissinger Hausmusik mit der schlafenden Rhön, die wir jetzt damit bestimmt geweckt haben. 8.58 Uhr ist es. Das war's so langsam mit dem Heimatspiegel für den Donnerstagmorgen. Darf Sie noch hinweisen auf weitere Konzerte der Gruppe Kilian, Kolonat und Tonart, fränkische Volksmusik mit den Harmonien des Jazz und den Gewürzen des Balkans. Am Sonntag, den 19. Juli, können Sie sich schon mal notieren, um 11 Uhr in Aub auf der Spitalbühne, das ist im Ochsenfurter Gau, und fränkische Volksmusik ebenfalls gewürzt mit Balkanweisen am Sonntag, den 19. Juli um 18 Uhr dann im Schüttbau in Stadt Lauringen im Landkreis Schweinfurt. Kilian, Kolonat und Tonart live auf der Bühne. Was mir bleibt, ist der Hinweis auf unseren Vormittagsratsch auf BR Heimat nach den 10 Uhr Nachrichten hier auf BR Heimat. Schon als Schüler hat Sebastian Edbauer die Liebe zum Theater entdeckt und hat eine Ausbildung gemacht an der renommierten Otto-Falkenberg-Schule. Er ist heute bei Erich Wartusch zu Gast bei Habe die Ehre. Vielen Fernsehzuschauern ist er aus der ZDF-Reihe Lena Lorenz bekannt. Ich verabschiede mich, wünsche Ihnen einen wunderschönen, zunehmend warmen und überwiegend sonnigen Donnerstag. Am Mikrofon verabschiedet sich Tom Viehweg im Studio Nürnberg. Servus und Ade.

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1: Neun Uhr. Die Nachrichten des Bayerischen Rundfunks mit Gabi Hinterstoisser, die Übersicht. Schongauer Bürgermeister nach mutmaßlicher Amoktat tief betroffen. Teheran will nach Aussagen von US-Präsident Trump weiter verhandeln. Der vergangene Juni ist der heißeste in der Geschichte Westeuropas und das Wetter Sonne, Wolken und weitgehend trocken, 22 bis 30 Grad. Schongau. Der Bürgermeister der oberbayerischen Stadt Schleich hat sich nach der mutmaßlichen Amoktat an einer Schule mit bewegenden Worten gemeldet. In den sozialen Medien schrieb er von einem Tag, der alles verändert habe. Wörtlich heißt es, was wir am Welfen-Gymnasium erleben mussten, ist das, wofür wir uns immer alle am meisten gefürchtet haben. Schleich versprach, die Betroffenen nicht allein zu lassen. Der mutmaßliche Täter, ein 16-jähriger ehemaliger Schüler des Gymnasiums, sitzt in Untersuchungshaft. Er soll psychische Probleme gehabt haben. Gestern Mittag hatte er auf dem Schulgelände zunächst einen Schuss abgegeben, anschließend war er mit einem Messer auf zwei Mädchen losgegangen. Beide sind außer Lebensgefahr. Die Ermittler prüfen jetzt die Hintergründe und ob es einen Zusammenhang mit Drohungen aus dem letzten Jahr gibt. Washington. Das US-Militär hat nach eigenen Angaben seine jüngste Angriffswelle gegen den Iran beendet. Wie das zuständige Regionalkommando mitteilte, seien rund 90 Ziele getroffen worden. US-Präsident Trump erklärte auf dem Rückflug vom NATO-Gipfel in Ankara, der Iran wolle weiterhin ein Friedensabkommen erreichen. Wörtlich sagte Trump, sie haben vor kurzem angerufen, sie wollen unbedingt ein Abkommen abschließen. Er sei sich aber nicht sicher, ob die iranische Führung eines Abkommens würdig sei oder sich daran halten werde. Die Attacken auf zivile Handelsschiffe zeigten, so Trump, dass die iranische Führung, Zitat, etwas verrückt ist. Berlin. Bundesaußenminister Wadephul hat die teils harten Vorwürfe von US-Präsident Trump beim NATO-Gipfel in Ankara als irritierend bezeichnet. Trump hatte sich erneut sehr verärgert über die Verbündeten in Europa geäußert. Insbesondere Spanien warf er vor, die USA nicht genügend gegen den Iran zu unterstützen. Dennoch, so Wadephul, habe man die US-Vertreter bei dem Gipfel bei allen politischen Diskussionen innerhalb der NATO als sehr zuverlässig wahrgenommen. Trotz des sprunghaften Verhaltens von Trump habe der Gipfel gezeigt, dass die NATO zusammenhalte. Sie sei stärker als je zuvor. Die Verbündeten hätten sich auf neue Rüstungsprojekte und neue Kooperationen verständigt. Berlin. Die Ergebnisse des NATO-Gipfels sind heute auch Anlass für eine Regierungserklärung von Bundeskanzler Merz, die gerade beginnt. Er wird sich dabei zur aktuellen politischen Lage äußern. Anschließend ist eine Aussprache geplant. Dabei dürfte die Opposition die Debatte nutzen, um Kritik an den Reformvorhaben der Bundesregierung zu üben. Außerdem werden in dieser vorletzten Plenarsitzung vor der parlamentarischen Sommerpause noch einige Gesetze verabschiedet. Paris. Der vergangene Monat war der heißeste Juni in der Geschichte Westeuropas. In ganz Europa und auch weltweit stiegen die Temperaturen auf den zweithöchsten jemals gemessenen Durchschnittswert. Nach Angaben des EU-Klimadienstes Copernicus lag die Durchschnittstemperatur in Westeuropa im Juni bei 20,74 Grad. Blickt man zurück auf die Durchschnittswerte der Jahre 1991 bis 2020, sind das über 3 Grad Celsius mehr. Das Wetter in Bayern. Sonne und Wolken und weitgehend trocken bei Höchstwerten zwischen 22 und 30 Grad. Tagsüber in Böen lebhafter Wind. In der Nacht zum Freitag vielerorts sternenklar bei Tiefstwerten von 17 bis 10 Grad. Morgen und am Wochenende viel Sonne, wenige Wolken und trocken. Höchstwerte 26 bis 34 Grad, Tiefstwerte der Nacht 19 bis 11 Grad. Soweit diese Nachrichten. Es ist jetzt 9:04 Uhr. Der Verkehrsservice: A7 Ulm Richtung Füssen zwischen Führingen und Altenstadt an der Iller stockender Verkehr. Auf der A9 Berlin Richtung Nürnberg ist am Dreieck Bayerisches Vogtland die Überleitung zur A72 Richtung Plauen gesperrt. Dort steht ein defekter LKW. Und die A93 Weiden Richtung Regensburg ist zwischen Wernberg-Köblitz und dem Kreuz Oberpfälzer Wald nach einem Unfall gesperrt. Dort wird ein umgestürzter Sattelzug geborgen. Bis voraussichtlich 10 Uhr bleibt die A93 gesperrt. Derzeit 6 Kilometer Stau ab Luhe-Wildenau, Umleitung über die U8. Soweit der Service.
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1: Zehn Uhr, die Nachrichten des Bayerischen Rundfunks mit Gabi Hinterstößer. Die Übersicht. Merz verteidigt im Bundestag geplante Reformen. Schongauer Bürgermeister spricht von schwarzem Tag für die Stadt. Hitze fordert in Bayern bislang mehr als 500 Tote und das Wetter teils sonnig, teils bewölkt und weitgehend trocken, Höchstwerte 22 bis 30 Grad. Berlin. Bundeskanzler Merz hat im Bundestag die geplanten Reformvorhaben der Bundesregierung verteidigt. Das Land stehe vor umfangreichen Aufgaben bei Steuern, Rente, Gesundheit und Arbeitsmarkt. Keine Regierung zuvor habe so viele Reformen gleichzeitig angepackt. Merz lobte dabei die Arbeit der Koalitionspartner. Unterschiedliche Parteien hätten zusammengefunden und würden um die beste Lösung ringen. Die politische Mitte funktioniere und man sei stark genug, um radikale Kräfte von links und rechts zurückzudrängen, die vermeintlich einfache Problemlösungen anbieten. Merz äußerte sich auch zu den Ergebnissen des NATO-Gipfels in Ankara. Er habe all seine Erwartungen übertroffen. Merz erklärte, Deutschland habe sich mit den USA auf den Kauf von Mittelstreckenwaffen des Typs Tomahawk geeinigt. Schongau. Nach der mutmaßlichen Amoktat an einer Schule in der oberbayerischen Stadt spricht der Bürgermeister von einem schwarzen Tag. Thomas Schleich sagte dem BR, er sei heute Morgen selbst zum Welfen-Gymnasium gefahren, um sich ein Bild von der Lage zu machen. Dort kümmert sich ein Kriseninterventionsteam um Schüler und Lehrer, die die Tat gestern miterlebt haben. Ein 16-jähriger ehemaliger Schüler war auf das Gelände gekommen und hatte einen Schuss abgegeben. Danach ging er mit einem Messer auf Schülerinnen und Schüler los. Zwei 13-jährige Mädchen wurden verletzt, sind aber nicht in Lebensgefahr. Der mutmaßliche Täter sitzt in Untersuchungshaft. Er soll psychische Probleme haben. Sein Motiv ist unklar. Bayerns Innenminister Herrmann kündigte an, die Tat ausführlich aufzuklären. Auch ein Zusammenhang mit einer Drohung aus dem vergangenen Jahr soll geprüft werden. Augsburg. Nach den neuerlichen Angriffen der USA auf Ziele im Iran befürchten deutsche Außenexperten einen noch lange anhaltenden Konflikt zwischen beiden Ländern. Der CDU-Politiker Röttgen sagte der Augsburger Allgemeinen, es sei kein Ende der Phase der Unsicherheit und Unberechenbarkeit im Nahen Osten zu erwarten. Das habe nicht nur negative Konsequenzen für unsere Wirtschaft und Sicherheit, warnte Röttgen, sondern auch erhebliche Auswirkungen auf die wirtschaftliche Existenzgrundlage der Golfstaaten. Die amerikanische Nahostpolitik sei seit Kriegsbeginn ein Schlingerkurs. Auch der grünen Politiker Hofreiter befürchtet ein Wiederaufflammen des Krieges. Er sagte dem Blatt, man müsse sich auf einen lang anhaltenden Konflikt und dauerhaft hohe Ölpreise einstellen. Berlin. In Bayern sind nach Schätzung des Robert-Koch-Instituts im laufenden Jahr bereits mehr als 500 Menschen an den Folgen der Hitze gestorben. 2025 waren es im gesamten Jahr 490 Menschen. Bayern ist damit aber weniger stark betroffen als andere Bundesländer. In Baden-Württemberg waren es nach RKI-Schätzungen 790 Fälle, in Nordrhein-Westfalen sogar 1230. Bundesweit geht das RKI von bislang etwa 5.100 hitzebedingten Sterbefällen aus. Darmstadt. Die Deutsche Akademie für Sprache und Dichtung hat die Schriftstellerin Christine Wunicke zur diesjährigen Georg-Büchner-Preisträgerin gekürt. Die gebürtige Münchnerin hat eine Reihe von Romanen veröffentlicht. Am erfolgreichsten war das 2020 erschienene Buch »Die Dame mit der bemalten Hand«. Die Verleihung des Georg-Büchner-Preises findet Ende Oktober statt. Die Auszeichnung ist mit 50.000 Euro dotiert. Das Wetter in Bayern. Sonne und Wolken, dabei weitgehend trocken, Höchstwerte 22 bis 30 Grad. Tagsüber in Böen lebhafter Wind. In der Nacht dann vielerorts sternenklar bei Tiefstwerten zwischen 17 und 10 Grad. Morgen und am Wochenende viel Sonne und nur wenige Wolken, dabei trocken. Höchstwerte 26 bis 34, in den Nächten Tiefstwerte von 19 bis 11 Grad. Soweit die Nachrichten, jetzt ist es 10.05 Uhr. Der Verkehrsservice mit einer Meldung. Die A93 Weidenrichtung Regensburg ist zwischen Wernberg-Köblitz und dem Kreuz Oberpfälzer Wald wegen Bergungsarbeiten gesperrt. Ein umgekippter Sattelzug muss dort geborgen werden. Derzeit 6 Kilometer Stau ab Luhe-Wildenau, aber es gibt eine Umleitung. Soweit der Service.
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2: Schön, dass Sie wieder dabei sind. Habe die Ehre, sagt der Erich Wartusch. Und heute freue ich mich auf einen Ratsch mit einem Münchner, der aus dem Landkreis Traunstein stammt und der sich sowohl auf einem Fernsehdreh wohlfühlt, wie auch wenn er auf einer Theaterbühne steht. Und für den Bayerisch die Muttersprache ist. Er verfasst sogar Theaterstücke auf Bayerisch. Der Schauspieler Sebastian Ettbauer, er sitzt mir schon gegenüber. Gleich hören Sie ihn nach der Weißenbacher Tanzelmusik.

0: Und jetzt sage ich, habe die Ehre an Sebastian Ettbauer. Gefreut mich, dass du heute ins Studio gefunden hast.
1: Habe die Ehre, Erich.
0: Ja, wer viel Fernsehen schaut, der kennt dich bestimmt. Wo bist du denn zurzeit zu sehen? Wo tauchst du öfter auf?
1: Wo man mich am meisten sieht, das ist am ZDF bei der Berghebammenreihe Lena Lorenz. Und was auch häufiger läuft auf dem ORF und ZDF, das sind die Toten von Salzburg. Da bin ich jeweils seit jetzt über 10 Jahren quasi fest dabei.
0: Dann fangen wir mal mit der Lena Lorenz an. Berghebammen-Serie, was für eine Rolle hast du da? Was für ein Typ bist du da?
1: Das hat über die Jahre ein bisschen gewechselt. Ursprünglich war ich mal der beste Freund von der Lena Lorenz, also von der, ja, im Schulfreund und so. Und das hat sich dann über die Jahre hat sich das entwickelt. Dann hat man auch mit meinem Beruf dazu denken müssen, weil man eigentlich gar nicht genau gewusst hat, was macht er eigentlich. Dann bin ich Bauer geworden und dann war ich mal Schnapsbrenner und jetzt bin ich Bürgermeister gewesen, muss man leider sagen. Meine Rolle ist wieder abgewählt worden, jetzt bin ich wieder Bauer.
0: Ein verbitterter Bürgermeister, AD?
1: Nein, ganz im Gegenteil. Der mit der neuen Bürgermeisterin sehr, sehr gut zusammenarbeitet.
0: Naja, immerhin was. Macht es Spaß, wenn man so viele Jahre in einer Rolle ist, selbst wenn die immer wieder neue Züge bekommt oder neue Sachen hinzugedichtet bekommt?
1: Das macht es eigentlich sogar aus. Also das, ich habe da wirklich das Privileg, also das ist wirklich selten, dass man eine Figur so lang spielen darf und jetzt darf ich das in 2 Reihen machen. Und das bei Lena Lorenz, das ist wirklich, ja, wie soll ich sagen, wenn man die Leute jetzt schon über 10 Jahre kennt, also und das sind ja nicht nur die Schauspielkollegen, sondern das sind ja die Leute, das sind die Regisseure, Kameraleute und alle, die auch hinter der Kamera stehen, dann ist das quasi wie, ja, das ist wie ein Heimkämmer. Also das ist, da über den Winter siehst du nicht und dann triffst du wieder und dann wird erst einmal der Winter rekapituliert, was ist passiert ist und was es gemacht worden ist und dann arbeiten wir den Sommer wieder durch.
0: Und du hast ja ein ganz spezielles Merkmal in dieser Serie, das sogar im Drehbuch steht.
1: Richtig, mein Bart. Das sieht man jetzt nicht genauso wie, jetzt habe ich mir extra sauber immer gezogen, das sieht mir gar keiner. Das ist mir erst beim Herfahren eingefallen, dass das völlig sinnlos ist. Genau, ich trage Vollbart und das schon ziemlich lang. Und so ist meine Rolle auch etabliert worden und das hat natürlich einen großen Wiedererkennungseffekt. Jetzt war es so, dass ich vor 2 Jahren habe ich für einen historischen Fernsehfilm, war klar, dass der Bart weg muss. Und erst einmal mir selber gedacht, oh, hoffentlich erkenne ich mich selber noch. Und ich habe das dann auch der Produktion Lena Lorenz kundgetan, haben da erst ein bisschen geschluckt und dann aber gesagt, nein, das kriegen wir schon hin und dann ist das tatsächlich ins Drehbuch eingebaut worden. Meine Rolle hat eine neue Liebe gekriegt und aufgrund eines Missverständnisses hat meine Figur gemeint, meine neue Freundin mag meinen Bart nicht und deswegen habe ich ihn abrasiert. Und jetzt mittlerweile ist er wieder gewachsen und jetzt merke ich erst an die Reaktionen von den Leuten, die alle zu mir sagen, ja Gott sei Dank ist der Bart wieder dran. Und dann habe ich gedacht, ihr wart vielleicht ziemlich gemein vor 2 Jahren, weil alle so da haben, nein, es schaut doch nett aus, ist doch einmal was anderes, aber es hat keinem gefallen.
0: Ja, und jetzt ist er wieder in der Rolle festgeschrieben.
1: Der ist wieder festgeschrieben und der bleibt jetzt auch wieder dran.
0: Und wie ist es dann bei den Toten von Salzburg? Spielt er da auch eine Rolle oder ist es?
1: Das spielt insofern eine Rolle, dass der Regisseur sich immer wünscht, bitte so kurz wie möglich, weil da spiele ich einen bayerischen Polizisten und da hat er schon gern der Regisseur, dass der sauber daherkommt.
0: Was sind denn die Toten von Salzburg für diejenigen, die die Serie nicht kennen?
1: Die Toten von Salzburg, das ist eine Krimireihe vom ORF und vom ZDF und das ist eine Krimi-Komödie, kann man so sagen. Da streiten sich eine österreichische Kommissarin und ein bayerischer Kommissar um die Leichen, die in Grenznähe gefunden werden. Da geht es dann um Zuständigkeiten und wer darf den Fall lösen. Und meistens ist es so, dass sie miteinander lösen am Schluss. Mhm. Und das ist sehr witzig. Das kann man sich gut anschauen. Ja.
0: Also diese Konstellation, die erschöpft sich nicht irgendwann, dass man um die Leichen streitet?
1: Nein, tatsächlich. Das habe ich mir auch gemeint. Aber jetzt haben wir mittlerweile schon die 13. oder 14. Folge draht dieses Jahr. Und das ist erstaunlich, was die Drehbuchautoren, was denen immer wieder einfällt. Also jetzt denke mir jetzt mal wieder, wenn ich ein neues Drehbuch klicke, was machen sie jetzt? Und es ist wirklich immer wieder lustig und immer wieder gut.
0: Mhm. Krimis sind ja unfassbar angesagt. Wenn man sich so anschaut, wo du überall dabei warst, waren das ja auch sehr viele Krimis. Soko, Kitzbühel, dann die Rosenheim-Cops, glaube ich, warst du auch mal.
1: Da war ich schon dreimal dabei, glaube ich.
0: Dreimal dabei, ja. Was hältst du selber eigentlich von Krimis? Schaust du die gern an oder ist das dann doch ein bisschen zu viel des Guten?
1: Also gerade Rosenheim-Cops, ich meine, ich glaube, also ich weiß nicht, ob man Rosenheim-Cops noch so als Krimi bezeichnet. Das ist ja mittlerweile, schaltest du dann ZDF ein und dann laufen die Rosenheim-Cops, das ist ja auch schon wie eine Familie eigentlich. Also ich schaue mir das tatsächlich manchmal so zur ja, also das läuft halt so nebenher mit. Und das wird ja immer so gemacht, wenn dann ein Toter gefunden wird. Das ist ja ganz am Anfang, ganz kurz. Und dann geht es eigentlich gar nicht mehr darum. Sondern da geht es dann um das Ensemble, das man halt kennt. Und ja, den schauen wir dann zu.
0: Aber generell, wie bewertest du das? Weil jetzt im deutschen Fernsehen kann man ja sagen, gibt es täglich viel mehr Ermordete als in der realen Welt.
1: Ja, anscheinend ist das was die Leute sehen wollen. Es ist natürlich von der Erzählstruktur natürlich auch interessanter, weil es halt einfach immer spannend bleibt. Da fragst du ja bis zum Schluss, ja, wer war's denn jetzt? Das ist jetzt bei der Lena Lorenz zum Beispiel, also da spielt ja hauptsächlich, also in den meisten Folgen spielen ja da Geburten eine Rolle. Mhm. Und da musst du halt schauen, dass du die Spannung um dieses Thema, also um dieses Thema rumbaust. Und schon auch soziale Komponenten werden da aufgegriffen und so. Insofern, jetzt lehne ich mir ein bisschen weiter aus dem Fenster, aber ich glaube, es ist leichter, einen Krimi zu schreiben, als einen Fernsehfilm, wo es keine Ermordeten gibt.
0: Und so diese Klassiker, also Tatort und so weiter, schaust du die?
1: Habe ich früher sehr viel. Mittlerweile ist mir wird es tatsächlich ein bisschen zu viel. Also es ist ein Überangebot, dass ich, was ich tatsächlich sehr gern schaue, das sind die englischen Krimis wie Inspektor Barnaby oder sowas. Das schaue ich wahnsinnig gern an. Weil du auch, also das ist ähnlich wie die Zuschauer von Lena Lorenz, die sagen, hey, das sind ja so wunderschöne Landschaftsaufnahmen. Und da ich ja ganz ein großer Fan von Großbritannien bin, schaue ich mir das natürlich an, weil ich mir dann auch überdenke, wo nehmen die diese ganzen Herrenhäuser her? Diese Schlösser, das sind Kulissen. Und das schaue ich wahnsinnig gern. Ich schaue aber auch weniger wegen dem Kriminalfall als wegen der Kulisse tatsächlich.
0: Ja, es gibt ja auch viele Menschen, die sagen, sie schauen Rosamunde Pilcher nur wegen der Landschaft an.
1: Richtig, genau. Ja.
0: Also ist Großbritannien für dich so ein bevorzugtes Reiseziel auch?
1: Tatsächlich, einmal im Jahr muss es sein. Großbritannien oder Irland, ich habe einen guten Spätzl mit dem, da wir eine Reise ausarbeiten. Und dort tatsächlich dann auch auf die Inseln dann wiederum. Also wir waren vor ein paar Jahren, waren wir auf die Shetlands, das war unglaublich schön. Und auf der Isle of Skye waren wir, Isle of Man waren wir. Wirklich, also ich konnte das Land nur empfehlen.
0: Dann schauen wir gleich mal, wie das eigentlich bei dir alles angefangen hat. Der Weg bis zur Lena Lorenz und zu den Toten von Salzburg. Sebastian Edbauer heute zu Gast bei Habe die Ehre auf BR Heimat.

0: Die vier Hinterberger Musikanten mit dem Kathi-Walzer. BR Heimat habe die Ehre mit Sebastian Edtbauer, der ist 44 Jahre alt und der hat schon früh gemerkt, dass das, was er heute als Schauspieler macht, was Spannendes ist. Hat es da einen entscheidenden Moment in deinem Leben gegeben?
1: Den hat es definitiv gegeben, ja. Also der entscheidendste war, wie ich aufs Gymnasium gekommen bin in Droschberg. Da hat es eine Schultheateraufführung gegeben. Da war ich in der 5. Klasse damals. Und ich weiß noch wie heute, da habe ich gar keinen Sitzplatz mehr gehabt, sondern ich bin ganz, ganz hinten auf dem Boden an der Heizung gesessen und habe gesehen, wie meine Mitschüler Theater spielen. Und ich weiß nicht, ob ich das Stück auch wirklich verstanden habe. Aber mir hat das Theater an sich so fasziniert. Und da habe ich gesagt, da bin ich nächstes Jahr auch dabei.
0: Und das hat dann geklappt?
1: Das hat geklappt, weil unser damaliger Theaterlehrer, der Hans-Peter Schmidt, der gesagt hat, bei mir darf jeder mitspielen. Es darf jeder mitspielen, der Engagement zeigt und der Einsatz zeigt, der darf bei mir auf der Bühne stehen. Und es waren dann teilweise Aufführungen, da waren dann wirklich 60 Leute dabei, weil wirklich jeder eine Rolle gekriegt hat. Zwar manchmal auch bloß ein ganz kleine, aber es hat jeder mitspielen dürfen. Und besagter Hans-Peter Schmidt war dann tatsächlich auch mein Förderer, der hat gesagt, du hast da Talent. Mhm. Mach das einmal weiter. Beziehungsweise er hat mir dann auch immer, also die Rollen sind dann immer größer geworden.
0: Ja, was war deine allererste Rolle?
1: Meine erste Rolle war der Stumme in der chinesischen Mauer. Das ist heute noch, da ziehe ich meine Spätzeln heute noch auf, weil eben der Werdegang von einer stummen Rolle zum jemanden, der von dem Beruf lebt. Das war immer so ein Spruch vom Hans-Peter Schmidt. Der Edi, das war mein Spitzname an der Schule, der Edi, der hat mit einer stummen Rolle angefangen. Schaut euch das an. Auch aus euch kann was werden, so sinngemäß. Genau, das war meine erste Rolle. Und die Rollen, die sind dann tatsächlich auch immer größer geworden, weil mir hat das brutal viel Spaß gemacht, wirklich. Und mir war es dann auch wirklich, weil ich war jetzt nicht der beste Schüler, aber mir war es wichtig, dass ich auf der Schule bleibe, dass ich weiter Theater spielen kann. Deswegen habe ich aber geschaut, dass ich meinen gesunden Vierer heimbringe. Dass da die Versetzung nicht gefährdet ist. Und in einem Jahr, das weiß ich noch, der Franz Xaver Krötz, der hat bei uns daheim einen Hof und der hat sich tatsächlich unsere Schultheateraufführungen angeschaut.
0: Sehr prominenter Besuch.
1: Sehr prominenter Besuch, aber damals, das war noch eine Aufführung, ich glaube, Götz von Berlichingen haben wir gespielt, dann ist mein Theaterlehrer ist zu mir hergegangen und hat gesagt, du, der Franz Xaver Krötz war drin und der hat gesagt, du bist gut. Habe ich mich furchtbar gefreut und dann war meine nächste Frage, wer ist der Franz Xaver Krötz? Weil ich damals einfach noch nicht Kind habe.
0: Ja. Naja, man hat sich ja als Jugendlicher jetzt nicht so damit beschäftigt. Aber grundsätzlich ist es, glaube ich, schon extrem wichtig, dass man da auch jemanden hat, der das erkennt, das Talent und das dann auch auf gewisse Art und Weise fördert.
1: Richtig. Ohne den Zuspruch vom Hans-Peter Schmidt war ich nicht Schauspieler geworden. Tatsächlich nicht. Weil der hat damals auch gesagt, das war dann nach der 13. nach dem Abitur, hat er gesagt, du da in Minger, nein, es war noch vor dem Abitur, da in Minger gibt es eine Schauspielschule, da bewirbst du dich mal. Und das weiß ich noch, wir haben da daheim gerade Internet gekriegt mit so einem furchtbar lauten Modem und dann habe ich da in die Suchmaschine habe ich eingegeben, Schauspielschule in München. Und dann war der erste und einzige Treffer Otto-Falkenberg-Schule München. Habe ich draufgeklickt, habe ich mich beworben, bin dann auch genommen worden. Und erst im Bewerbungsprozess habe ich gemerkt, es gibt da noch mehrere Schauspielschulen. Ich war wirklich total naiv. Ich habe gemeint, es gibt halt einfach eine Schauspielschule und da gehst du halt hin. Und dass das dann gleich so eine prominente Schule ist, die mich da aufnimmt, das hat mich dann rückwirkend, hat mich das natürlich sehr gefreut. War wahrscheinlich auch vom Vorteil, weil sonst, glaube ich, war ich noch viel nervöser gewesen, als ich war. Und keine Ahnung, ob es dann geklappt hätte. Aber nein, das war wirklich, also der Zuspruch, das war ganz, ganz wichtig für mich. Also das war auch mein Deutsch- und Geschichtelehrer. Und dem ist einfach sehr Druck gelegen, dass er nicht nur Wissen vermittelt, sondern dass der halt auch, ja, also ich meine, er ist auch für die Charakterbildung von Schülern hat er sich verantwortlich gefühlt. Und da, ja, hat er bei mir einen Schwarzen getroffen, darf ich mal sagen.
0: Was hat dich da so fasziniert als Schüler, auf der Bühne zu stehen vor Gleichaltrigen, vor Mitschülern?
1: Ich kann es ehrlich gesagt gar nicht sagen. Also wahrscheinlich, es hat schon ein bisschen was damit zum tun, weil ich bin jetzt auch nicht der Größte. Also ich bin eher von kleinerer Statur. Ich glaube, das hat damals schon auch was damit zum tun gehabt, dass man auffallen will. Also dass man, ja, dass man gesehen wird. Und das merke ich heute auch noch, wenn ich auf der Bühne stehe, den Platz, den man da hat. Also man ist total frei auf diese Bretter und es ist Was mich nach wie vor fasziniert, wenn ich Theater spiele, werden wir nachher darüber reden, ich habe selber ein Theaterstück ins Bayerische übersetzt und da gibt es Sequenzen, da ist einfach eine halbe Minute Ruhe. Mhm. Da sitzen dann, was weiß ich, keine Ahnung, wenn es ein Saal mit 400 Leuten ist, da sitzen dann 400 Leute da und ich mit meinen drei Kollegen auf der Bühne und es ist einfach eine halbe Minute einfach Start. Und das ist was, fällt mir im Moment nichts ein, wo es das sonst noch gab oder wo es das jemals gegeben hätte. Einfach diese Ruhe, die man miteinander aushalten muss. Das ist das, was mich wahnsinnig fasziniert. Habe ich damals als Schüler natürlich nicht so, ja. Das habe ich damals nicht so in Worte fassen können, oder das war mir damals nicht so bewusst. Aber diese Konzentration auf das, was da gerade passiert, das ist das, was mich auch, jetzt muss ich sagen, auch rückwirkend schon immer fasziniert hat.
2: Aber wenn du sagst, du fühlst dich da frei, wenn du auf der Bühne stehst, ich stelle mir jetzt vor, man hat so viele Anweisungen, die man irgendwie bekommen hat bei den Proben. Manche Regisseure wollen ja wirklich das aufs Allergenaueste festlegen, was da abläuft auf der Bühne. Kann man sich da trotzdem frei fühlen, wenn man eigentlich weiß, ich muss jetzt das genau so und so abliefern?
1: Im Idealfall ist der Regisseur nach der Premiere nicht mehr da. Dann, aber im Ernst, natürlich gibt es Produktionen, Theaterproduktionen, wo ich mich nicht frei gefühlt habe, wo das genau passiert, was du jetzt beschreibst. Jetzt muss ich das machen, jetzt muss ich das machen, jetzt muss ich das machen. Das macht dann auch nicht wirklich Spaß. Aber im Idealfall triffst du dann auf einen Regisseur, auf Kollegen, wo das alles von allein entsteht. Also wo sich eins aus dem anderen ergibt. Und man dann irgendwie bei der fünften, sechsten, siebten Vorstellung einfach, man nennt es dann sich freispulen, also dass man eben von diesen Anweisungen wegkommt, von diesem eher statischen und das Ganze lebendiger und freier wird. Und im Endeffekt soll es ja auch so ausschauen, als war das alles sehr, sehr, sehr lebendig.
2: Und dann, als du auf der Theaterschule warst, also der Otto-Falkenberg-Schule, war das so, wie du dir das vorgestellt hast, oder war das dann doch was völlig anderes?
1: Es war, also beides. Ich habe wahnsinnig Angst gehabt, weil es geheißen hat, es gibt da Gesangsunterricht und da habe ich mich so davor gefochten, weil man dachte, Singer, das kann ich nicht und ich mag es auch nicht. Und das hat sich dann rausgestellt, das war dann mein absoluter Lieblingsunterricht, weil ich da zwei Lehrer gehabt habe, die waren einfach fantastisch und das hat richtig Spaß gemacht. Also du wärst da eben, jetzt habe ich schon gesagt, du kriegst Gesangsausbildung, es gibt ganz viel Körperlehre, wir haben Akrobatik gemacht, Aikido. Dass das so sportlastig ist, das habe ich so nicht erwartet. Also ich habe eigentlich eher gemeint, man arbeitet da nur an Rollen. Mhm. Aber
2: Fechten ist, glaube ich, auch
1: Fechten,
2: dabei.
1: Fechten, ja. Richtig. Fechten und auch Tanz. Und Sprecherziehung ist auch ganz wichtiger. Also man mag es nicht glauben, aber ich habe auch mal Hochdeutsch gelernt. Also wie ich auf der Schauspielschule war, da habe ich auch Hochdeutsch gelernt. Meine Sprechlehrerin, die hat viel Arbeit mit mir gehabt, tatsächlich. Also insofern, am Anfang habe ich mich tatsächlich ein bisschen schwer da, das erste halbe Jahr, weil ich komme vom Land und ich war schon einmal in Minger, so auf einem Schulausflug und dann sind wir zu McDonald's gegangen. Das waren so meine Stadterlebnisse. Und auf einmal lebst du dann da und die Schauspielschüler, die sind ja aus ganz Deutschland gekommen. Und da war zum Beispiel ein Berliner war bei mir in der Klasse, da haben wir bei der Aufnahmeprüfung schon gedacht, mein Gott, hoffentlich niemand's den nicht, der ist so laut und ich verstehe den auch nicht. Und auch da, das ist am Schluss mein bester Freund gewesen auf der Schauspielschule. Mhm. Also das macht wahnsinnig viel mit einem. Ich meine, ich bin da als 18-Jähriger bin ich da hingekommen. Und das war eine sehr, sehr prägende Zeit. Genau.
2: Aber offenbar ist es ja so, dass bei der Einstellung das durchaus gewollt war, dass man jemanden hat, der so richtig kernig bayerisch ist und eben nicht das Hochdeutsche schon perfekt parat hat. Also was haben sich die damals dabei überlegt, dass sie dich genommen haben?
1: Das, glaube ich, hat weniger mit dem Dialekt zum Tor als die wollen junge Leute, weil und also das ist bei mir voll aufgegangen, weil ich habe von jedem Lehrer, den ich gehabt habe, also die sind ja wirklich unterschiedlichste Leute. Das sind Schauspieler, die unterrichten oder tatsächlich einfach Sprecherzieher, Musiker. Und ich habe von jedem habe ich was lernen können, weil ich auch von jedem was lernen wollte. Mhm. Und rückwirkend muss ich sagen, das ist natürlich total richtig, dass man sich dem als junger Mensch natürlich aussetzt und sie sind natürlich auch junge Menschen holen, weil Heizdogs, da die das ganz anders sehen. Weil jetzt habe ich natürlich meinen eigenen Schädel und wenn mir dann irgendeiner sagt, du musst das auch so machen, dann sage ich, ich muss erst einmal gar nichts. So, ich weiß schon, wie es geht, so ungefähr. Und das hast du halt als junger Mensch, bist halt, ja, wie soll man sagen, da bist halt noch, da nimmst du ja alles auf. So. Und mir hat wirklich, ich habe wirklich von, mit allem und jedem habe ich was anfangen können. Und ich habe das schon gemerkt, die älteren Kollegen auf der Schauspielschule, die öfters einmal so Sachen dann hinterfragt haben, was gesagt haben, ja, aber das ist doch ein Krampf da, jetzt wie der das macht und wie der sagt, na wieso, jetzt machen wir es doch erst einmal. Mhm. Und ich glaube, diese Naivität war auch ein Grund, warum ich da auch angenommen worden bin, wie ich dann rückwirkend erfahren habe, wo die ganzen Kollegen, die dann gehabt haben, wo die schon über den vorgesprochen haben. Also es gibt ja wirklich zig Schauspielschulen in Deutschland und da waren sie und da waren sie und da waren sie. Und ich war halt nur, ich habe nur da in Minga vorgesprochen. Und wenn die zu mir gesagt hätten, Name nehmen die nicht, dann war das für mich klaffer gewesen. Also dann hätte ich gesagt, gut, die Experten sagen, das ist nichts für die Sebastian, lass lieber bleiben. Dann hätte ich es auch lassen tatsächlich.
2: Kann man nur sagen, die haben damals ein gutes Gespür gehabt dafür.

0: Das war die Ampertaler Kirtermusi mit dem Andalgalopp. Hier ist Habe die Ehre auf BR Heimat mit dem Sebastian Edbauer, einem Schauspieler, der in München lebt. München, kannst du dir damit anfreunden? Du bist vom Land, also bist du jetzt mittlerweile eher ein Stadtkind oder bist du immer noch einer, der eigentlich so das Ländliche in sich hat?
1: Ich fahre schon wahnsinnig gern heim zu meinen Eltern, zu meiner Familie. Aber ich merke es dann immer wieder, ich habe einfach das Beste aus beiden Welten tatsächlich. Also wenn ich dann auf dem Land länger bin und merke, jetzt ist die Mille ausgegangen, dann müsst ihr ins Auto steigen. Und in Minger gehe ich einfach aus der Haustür aus und muss mir entscheiden, in welchem Lohn Kaffee es denn jetzt hat. Also ich schätze wirklich beides. Ich brauche beides.
0: Ja. Aber wie war das dann damals für dich, als du hast gerade gesagt, ne, du hast München eigentlich nur so von die Schulausflüge gekannt, als du dann auf die Schule gekommen bist, auf die Theaterschule, hast du dann auch diesen Kosmos komplett neu entdeckt, dass einfach das München was anders ist als Trostberg?
1: Ja, total. Also einfach, weil Alorjo, was auf der Straße los ist. Also ich meine, das ist ja ganz was anderes. Und ich komme ja noch nicht einmal aus Trostberg, ich komme aus Kinberg, aus Kerberg. Und das ist ja damals, wo ich auf der Welt gekommen bin, glaube ich, waren es 1200 Einwohner. Und das ist natürlich was anderes, wenn du dann in der Millionenstadt kommst. Und mir hat das aber immer fasziniert. Ich kann mich noch erinnern, wenn wir mal mit den Eltern, wenn wir mal in der Stadt waren und dann sind wir rausgefahren mit dem Auto und ich habe dann einfach, da war es jetzt schon finster und ich habe diese ganzen Lichter gesehen. Und dann habe ich gedacht, da ist jetzt hinter jeder Fensterscheibe ist nur irgendwas los und da rührt sich noch was. Und das hat mich tatsächlich schon immer fasziniert, Stadt. Und das ist auch nach wie vor so, also dass man einfach das Gefühl hat, es ist immer was los, rührt sich immer was und es wird nie langweilig.
0: Wie viel nutzt du die kulturellen Möglichkeiten, die Stadt bietet?
1: Habe ich früher sehr viel tatsächlich, also gerade auch während der Ausbildung noch, da glaube ich, bin ich jeden zweiten Tag bin ins Theater gegangen. Das ist jetzt habe ich eine Familie und jetzt ist das alles ein bisschen weniger geworden. Jetzt schaut man, dass man die Kinder bei Laune hält. es hat aber tatsächlich auch ein bisschen abgenommen, was das Kulturelle betrifft, weil da sehe ich meinen Berufsstand, also gerade was das Theater betrifft, auch ein wenig kritisch, weil mir das in den letzten Jahren, habe ich das Gefühl, ist sehr moralisch geworden. Also es ist alles sehr, wenn man ins Theater geht, ich bin aber

0: Theater gegangen und ich habe einfach Schauspieler gesehen, die mir schöne Geschichten erzählen. Mhm. Und mich als Zuschauer so ernst nehmen, dass ich mir meine eigenen Gedanken bilde, dass ich meine Fantasie, anschmeißt und dass mir das größer macht. Also, dass das was mit mir macht. Und heutzutage, wenn ich ins Theater gehe, habe ich oft so ein bisschen, ja, den Gedanken, man will mich so ein bisschen erziehen oder man will mir so zeigen, wie man es zu machen hat. Und das ist was mir in den letzten Jahren tatsächlich aufgefallen ist. Das interessiert mich nicht so. Mhm. Also ich mag schöne Geschichten sehen, von guten Schauspielern gespielt. Und genau, also das mache ich nach wie vor. Also
1: das hängt das ja damit zusammen, dass gerade im Theater oft so Wellen gibt, dass es Ausrichtungen gibt? Ich bin jetzt nicht so drin in der Theorie des Theaters, aber ich glaube, das ist immer so, dass von Jahrzehnt zu Jahrzehnt es sich schon so ein bisschen unterscheidet. Auch zum einen, was das Publikum sehen will, aber auch zum anderen, welche Menschen welche Ausrichtung an den Theatern dann ausprägen.
0: Das ist tatsächlich so. Also was ich feststelle im Moment, das ist auch, wenn man jetzt kann ich es ja sagen, mit jüngeren Kollegen, jetzt war ich aber der Jüngste und jetzt bin ich es schon lange nicht mehr. Wenn ich jetzt jüngere Kollegen sehe, die, also so wie ich den Beruf gelernt habe, das war sehr, sehr handwerklich und der Ensemble-Gedanke ist stark im Vordergrund standen. Also wir schaffen es, mir als Gruppen ein Theaterstück auf die Bühne zu bringen. So, wer ist einmal im Vordergrund, wer ist im Hintergrund, wer spielt dem anderen zu und heutzutage habe ich ein bisschen den Eindruck, dass die jüngeren Kollegen sich erst einmal die Frage stellen, was hat das mit mir zum tun? Was macht das mit mir? Mit mir persönlich, mit meiner Figur? Also es ist ein sehr, jetzt sagen wir in Anführungsstrichen, egoistischer Herangehensweise an die Figuren. Also wenn ich sage nimmer, dann klingt das so absolut. Also weniger das, wir als Gruppen miteinander ein Stück auf die Bühne zu bringen, sondern jetzt ist erst einmal, was macht das mit mir? Wie fühle ich mich dabei? Und was macht das mit mir? Und was macht das mit meiner Figur? Und das ist das, was mir als Zuschauer auch relativ wenig interessiert, wie sich der Schauspieler gerade auf der Bühne fühlt, sondern ich will sagen, was hast du dir zu dieser Figur überlegt? Was habt ihr euch als Ensemble zu dem Stück überlegt? Also wie stellt ihr euch Ensemble das Theaterstück vor? Und das ist das, was mich eher immer mehr interessiert, wenn das so eine Allgemeingültigkeit hat. Also wenn das was Größeres, einen größeren Überbau hat. Und weniger, jetzt sage ich mal, Nabelschau von den einzelnen Darsteller. Das ist das, was ich glaube, ausmachen zum Kinder, dass sich das gerade in diese Richtung hin geändert hat, ja.
1: Hast du Angst, dass das Theater ein bisschen in Gefahr ist? Jetzt können wir natürlich auch über Kulturpolitik reden, aber es gibt ja durchaus auch Städte, die extreme Schwierigkeiten haben, ihre Theater zu erhalten. In Ingolstadt, in Landshut wird seit mehr als einem Jahrzehnt in einem Zelt gespielt, in Augsburg sehr, sehr viel Geld für den Umbau, das oft dann gar nicht mehr da ist. Hast du so ein bisschen Angst, dass das Theater vielleicht irgendwann mal nicht mehr die Rolle spielen könnte in einer Gesellschaft von einer Stadt?
0: Dass die Stadttheater in der Form so nimmer zum Dahalten sind, das kann ich mir tatsächlich vorstellen. Also das ist, ich meine, es werden an alle Ecken und Enden gespart und dass das halt über die Kultur trifft, das ist natürlich fürchterlich. Aber das Theater an sich, glaube ich, was es ja schon seit Jahrtausenden gibt, weil Menschen, andere Menschen dabei zuschauen wollen, wie sie Gedanken zu Texten machen, zu Figuren machen, das, glaube ich, wird nie aussterben, aber halt vielleicht in einer anderen Form, also dass es vielleicht mehrere freie Gruppen gibt, wie es ja in Frankreich der Fall ist oder so. Da gibt's ja diese Theaterinstitutionen in der Form nicht, mit feste Ensembles und also das Theater an sich wird definitiv nicht aussterben, aber vielleicht und auch die großen Theater, also wenn man jetzt noch an München denkt, irgendwie Volkstheater, Kammerspiel oder Residenztheater, das glaube ich, das hat jetzt noch über lange Zeit Bestand. Aber eben so kleinere Häuser, genau wie du sagst, die haben ja da Problem, weil ab dem Zeitpunkt, wo sie ein Theater rechnen muss, ist es schon vorbei. Also ein Theater, das muss man sich leisten. So.
1: Wir werden nachher in der zweiten Stunde auch noch über deine ganz persönlichen Theaterprojekte sprechen, die ganz spannend sind. Aber wenn du so grundsätzlich als Schauspieler dich einordnest, bist du einer, der auch vielleicht so diese ganz ernsten Rollen, die ganz klassischen Rollen, früher haben wir immer gesagt, so Hamlet und Faust und so, das muss jeder einmal gespielt haben im Leben. Ist das für dich wichtig oder ist, sagst du, mir kommt es jetzt nicht so sehr drauf an, dass ich diese Liste an wichtigen Rollen abhake?
0: Das hat sich über die Jahre auch geändert tatsächlich. Also wenn ich auf der Schauspielschule war, war mir das ganz wichtig. Mhm. Also ich habe mich natürlich nur an die großen Häuser gesehen. Die haben aber leider nicht auf mich gewartet. Also das da habe ich vergeblich gewartet. Das war am Anfang tatsächlich wichtig, dass man sagt, so, man muss eben, genau wie du sagst, man muss die großen Klassiker, die muss man auf der Liste haben, dass man sagen kann, hey, das habe ich schon alles gespielt. Das hat sich aber mittlerweile echt gewandelt. Ich war ja jetzt in meiner Laufbahn, ich war 5 Jahre fest engagiert an Theaterhäusern. Ich war 2 Jahre in Linz in Oberösterreich und 3 Jahre in der Schweiz, in Bern. Und da habe ich dann erst einmal das Theater so richtig kennengelernt, wie das funktioniert. Und das ist schon ein sehr hierarchischer Betrieb. Also da sagt halt dann der Chef oder der Schauspielleiter, sagt halt dann, die Stücke werden gespielt. Und die Rolle spielst du. Da hast du relativ wenig Gestaltungsfreiheit. Und dann kommt es ja immer noch dazu, was hast du für einen Regisseur? Wie sieht der das Stück? Wie sieht der die Figuren? Und da kommt es halt ganz oft vor, dass das einfach nicht zusammenpasst. Also da kommst du dann, gerade ich als junger Schauspieler, ich bin da nach Linz gegangen und wollte halt die Welt verändern. Und mit mir wollte aber in Linz keiner die Welt verändern. Also ich bin dann da oft gegen eine Mauer gerannt und habe gedacht, ja, okay, jetzt komme ich halt auch in der Realität des Berufes an. Mhm. Das ist halt dann nicht so. Hey, wir machen jetzt genau das, was den etwa Sebastian interessiert, sondern wir machen jetzt erst einmal das, was der Schauspielchef sagt. Und da hat sich das dann schon gewandelt. Weil was hilft mir das, wenn ich einen Hamlet gespielt habe in einer Inszenierung, die mir überhaupt nicht gefällt? Mhm. Also insofern, diese Liste, die es da vermeintlich abzuhaken galt, die gibt es nicht mehr bei mir.
1: Das ist doch schön zu hören.

0: Die Riederinger Musikanten waren das. Dort spielen ja auch zwei der Brückners mit. Eine Familie, die mit Musik und Schauspielerei viel am Hut hat. Und einen oberbayerischen Schauspieler habe ich auch jetzt zu Gast bei mir im Studio, den Sebastian Ettbauer. Ihn habe die Ehre hier auf BR Heimat. Aber momentan ist es ja ein bisschen schwierig, im Fernsehen dich zu finden, weil irgendwie gefühlt jeden Abend 2 bis 3 Fußballspiele laufen. Schaust du selber auch die Fußball-WM?
1: Wenn es zu einer humanen Zeit ausgestrahlt wird, bin ich sehr gern dabei, ja. Aber um 2 in der Früh, da ist man dann doch ein bisschen spät.
0: Bist du grundsätzlich Fußballfan oder bist du eher so ein Event-Zuschauer, der dann, wenn WM ist, einschaltet?
1: Das ist ein sehr schönes Wort. Event-Zuschauer, genau das trifft es bei mir. Am Anfang wollte ich eigentlich, dass mich die WM nicht interessiert, weil mir das einfach viel zu, das war mir alles viel zu aufblasen. Und wenn es dann aber heißt, ja, der Fußball darf nicht politisch sein und das ist ja, in meinen Augen ist das alles ein Riesenfarce. Aber wenn dann die Spiele laufen, dann fällt es mir dann doch schwer, dass ich nicht hinschaue.
0: Ihr habt euch zu Hause auch so quasi ein Fußball-Fernsehstudio eingerichtet.
1: Richtig. Unser Fernseher, der sonst hinter einem Beutel und einer Decken versteckt ist, weil wir den wirklich immer nur aufbauen, wenn wir wirklich Fernsehen schauen wollen, haben wir unser kleines WM-Studio eingerichtet. Ja, also der Fernseher steht jetzt offen da und wenn Spiele laufen, dann schaltet man den Fernseher ein.
0: Dir ist aber was aufgefallen, oder? Dass so die Sprache der Kommentatoren irgendwie ein bisschen seltsam geworden ist.
1: Ja, das ist wirklich, gerade gestern habe ich mir wieder gedacht, wann habe ich das letzte Spiel gesehen? Wenn das jetzt da die Spiele, also es gibt ja viel mehr Verlängerungen als früher, oder? Oder ist das eine Einbildung?
0: Ja, vor allem die Nachspielzeit ist natürlich auch sehr viel länger. Aber du meinst jetzt wirklich die klassischen Verlängerungen Unentschieden nach 90 Minuten? Ja. Das ist, ich weiß nicht, ob es jetzt den Vergleich wirklich bringt, zu sagen, vor 4 Jahren waren es weniger, da glaube ich, waren es auch sehr viele, aber es sind schon sehr viele Spiele, die länger dauern.
1: Weil ich mir denke, so ein Kommentator, der muss 2 Stunden am Stück, muss der durchquatschen. Und dann habe ich mir gedacht, ja, muss es denn eigentlich? Und vorher haben wir über die Stille geredet. Es ist doch auch einfach mal okay, wenn man das Fußballspiel anschaut und einfach nur schaut. Und nichts hört. Aber ich glaube, das ist mir schon gar nicht mehr gewohnt, wenn nicht ständig einer irgendwas dazu kommentiert und redet, meint man ja, der Ton ist ausgefallen. Was mir wirklich auffällt, das sind diese Modewörter. Eins, was ich überhaupt nicht verstanden habe, das habe ich jetzt immer wieder gehört, ist das Momentum. Es ist immer das Momentum im Spiel. Und nicht immer das Momentum. Was ist denn das? Und ist das jetzt gut, wenn man das hat? Oder ist das eher schlecht, wenn man das hat? Das sind so Begrifflichkeiten.
0: Früher hat man gesagt, eine Mannschaft ist am Drücker.
1: Ja.
0: Aber das ist wahrscheinlich zu unwissenschaftlich und zu altmodisch und darum hat eine Mannschaft jetzt das Momentum.
1: Das Momentum, richtig. Und was mir dann auffällt, wenn sie dann aber sagen, er will unbedingt das Tor schießen. Ich denke mir, ja, aber das wollen sie doch irgendwie alle, oder? Und jederzeit. Und alle wollen das Spiel gewinnen. Und das sind oft so Phrasen, gerade wenn das Spiel ein bisschen langweiliger ist und man hört dann im Kommentator richtig zu, denke ich mir, das ist jetzt ein Satz, den kann man sagen, muss man aber vielleicht nicht unbedingt sagen.
0: Mhm. Und was hältst du von den Experten, die ja überall auftauchen? Also es ist ja mittlerweile kaum noch eine Sportart, wo nicht ein Experte daneben sitzt oder dann anschließend ausführlich dazu Stellung nimmt, was man da gerade gesehen hat.
1: Ich schalte tatsächlich aus, weil es ist aber wirklich so, ich habe, ganz ehrlich, vom Fußball keine Ahnung. Also wenn ich mich mit Freunden unterhalte, die dann sagen, ja, aber der Nagelsmann, der müsste doch den, und ich kenne nicht einmal die Spielernamen alle, der müsste doch den auf die Position da, weil das ist sein starker Fuß und dann kann er da um mich spielen und dann kann, und das sind Sachen, das ist für mich, ich sehe das nicht. Ich sehe, ob der Ball ins Tor reingeht oder nicht. Das sehe ich. Aber alles andere, ich habe von Fußball keine Ahnung.
0: Aber als Innenstadtbewohner in München leidest du auch unter den diversen Autokolonnen, die dann nach Siegen bestimmter Mannschaften stattfinden?
1: So sehr es mich für Ägypten gefreut hätte, wenn sie gewonnen hätten. Und genauso wie es mich für die Türkei gefreut hätte, wenn sie gewonnen hätten. Aber meine Nachtruhe ist mir dann doch lieber. Nein, es ist brutal. Ich meine, wir wohnen an der Leopoldstraße und nichts gegen das Feiern. Wirklich, ganz im Gegenteil. Aber wenn dann die Huperei um 2 in der Früh losgeht, da fragst du dich dann schon, ja, geht's doch ins Wirtshaus und trinkt's ein paar halbe und gefreut euch. Weil entweder gefreut man sich sowieso oder die es nicht gefreut, die brauchen dann auch kein Hubkonzert dazu.
0: Ja. Es war in diesem Jahr, wenn ich das jetzt so am Rande kurz erzählen darf, auffällig, als der FC Bayern Meister geworden ist, gab's keinen Autokorso. Als aber dann Istanbul türkischer Meister geworden ist. Es gab einen Autokorso in München. Also es ist schon so ein bisschen, merkt man schon, ne, bei den Münchnern, bei den Bayern-Fans, die haben das jedes Jahr, für die ist das gar nichts Besonderes mehr. Aber das heißt, du würdest jetzt nicht an einem Autokorso teilnehmen, wenn Deutschland in 2 Jahren Europameister wird, dann mit einem neuen Bundestrainer.
1: Das scheitert an einem ganz einfachen Grund, ich habe kein Auto.
0: Man kann ja auch hinterher laufen.
1: Das stimmt.
0: Grundsätzlich, wie verhält es sich bei dir so mit Fernsehschauen? Du hast gerade gesagt, so häufig wird der nicht aufgebaut. Was wird dann geschaut?
1: Was ich vorher gesagt habe, mir gefallen diese englischen Krimis, gefallen mir sehr gut. Und mittlerweile wirklich, also ist wir schauen eigentlich tatsächlich nicht. Also.
0: Aber kann man sich das leisten? Muss man nicht da immer die Kollegen / Konkurrenten ein bisschen dabei beobachten, was die so machen?
1: Das kann ich verneinen. Also ich meine, man trifft sie ja und tatsächlich nicht. Nein.
0: Das heißt, du führst ein glückliches Leben, obwohl du im Fernsehen bist, aber nicht den ganzen Tag vorm Fernseher sitzt.
1: Richtig, genau. Das ist sehr gut zusammengefasst. Ja. Da gehe ich lieber raus im Biergarten.
0: Und genauso gern auf eine Theaterbühne, darüber reden wir dann gleich nach 11 Uhr.

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1: Um 11 Uhr mit Gabi Hinterstoißer. Kanzler Merz hat im Bundestag die Arbeit der Koalition verteidigt. Mit den Reformen bei Steuern, Rente, Gesundheit und Arbeitsmarkt gehe man jetzt das an, was jahrzehntelang liegen geblieben sei, sagte Merz in einer Regierungserklärung.
2: Unser Land, ja meine Damen und Herren, unsere Demokratie, sie lebt vom Ausgleich der Interessen und diesen Ausgleich ermöglicht die Bundesregierung. Radikale Kräfte, die vor allem Probleme beschreiben, das Land schlechtreden und vermeintlich einfache Lösungen anbieten, gibt es gerade in vielen Demokratien, auch bei uns. Aber wir sind stark genug, diese Angriffe auf unsere Freiheit und auf die Stabilität unseres Landes gemeinsam zurückzuweisen.
1: Für die Opposition kritisierte AfD-Co-Chef Chrupalla die hohen Schulden im Haushalt und die Belastungen durch Kürzungen bei der Gesundheit und beim Elterngeld. Nach der gestrigen mutmaßlichen Amoktat an einem Gymnasium im oberbayerischen Schongau sollen dort heute Kriseninterventionsteams Schülern und Lehrern helfen, das Geschehen zu verarbeiten. Das Motiv des 16-Jährigen, der zwei Schülerinnen schwer verletzt hat, ist weiter unklar. Die Wohnung des kroatischen Jugendlichen, der bei seinen Eltern lebt, wurde durchsucht. Die Polizei hofft, bei der Auswertung des Computers Hinweise auf den Grund für die Tat zu finden. Der Jugendliche hatte psychische Probleme und ist in der Vergangenheit durch Drohungen aufgefallen. Die Ermittler wollen klären, woher er die Schusswaffe hatte, die er bei sich trug. 10 Jahre Haft, so lautet das Urteil im Fall des tödlichen Angriffs auf einen Zugbegleiter in Rheinland-Pfalz vor 5 Monaten. Das Landgericht Zweibrücken hat den 26-Jährigen wegen Körperverletzung mit Todesfolge schuldig gesprochen. Der Mann hatte den Schaffner nach der Fahrkartenkontrolle so heftig auf den Kopf geschlagen, dass der an einer Hirnblutung starb. Die Familie des Opfers will das Urteil anfechten. Sie fordert eine Verurteilung wegen Totschlags oder Mordes. Wird VW wirklich 4 deutsche Werke schließen, wie es in Medienberichten angedeutet wird? Bei dem Autobauer berät heute der Aufsichtsrat über die Sparpläne. Zuletzt hatte es Berichte gegeben, dass bis zu 100.000 Stellen wegfallen sollen. Offiziell bestätigt hat VW das nicht. Ein harter Sparkurs ist aber schon länger geplant. Die IG Metall hat heute zu einem bundesweiten Protesttag aufgerufen. In Bayern sind nach Schätzung des Robert-Koch-Instituts im laufenden Jahr bereits mehr als 500 Menschen an den Folgen der Hitze gestorben. 2025 waren es im gesamten Jahr 490 Menschen. Bayern ist damit aber weniger stark betroffen als andere Bundesländer. In Baden-Württemberg waren es nach RKI-Schätzungen 790 Fälle, in Nordrhein-Westfalen sogar 1230. Bundesweit geht das RKI von bislang etwa 5.100 hitzebedingten Sterbefällen aus. Nach dem spielfreien Tag gestern bei der Weltmeisterschaft wird heute Abend das erste Viertelfinale ausgetragen. Frankreich spielt gegen Marokko. Favorit ist das Team rund um Superstar Mbappé. Anpfiff ist um 22 Uhr. Morgen steht die Partie Spanien-Belgien auf dem Programm und am Wochenende sind dann Norwegen, England sowie Argentinien und die Schweiz an der Reihe. Das Wetter in Bayern. Sonne und Wolken, dabei weitgehend trocken, Höchstwerte 22 bis 30 Grad bei lebhaftem Wind. In der Nacht vielerorts sternenklar, Tiefstwerte 17 bis 10 Grad. Morgen und am Wochenende viel Sonne und nur wenige Wolken, dabei trocken. Höchstwerte 26 bis 34, in den Nächten 19 bis 11 Grad. Soweit die Nachrichten, jetzt ist es 11.04 Uhr. Der Verkehrsservice A7 Würzburg Richtung Fulda in Höhe Bad Brückenau-Volkers ist nach einem LKW-Unfall die linke Spur blockiert. A8 München Richtung Salzburg zwischen dem Kreuz München Süd und Weihern immer wieder stockender Verkehr. Die A93 Weiden Richtung Regensburg ist zwischen Wernberg-Köblitz und dem Kreuz Oberpfälzer Wald wegen der Bergung eines umgestürzten Sattelzuges noch längere Zeit gesperrt. Derzeit 6 Kilometer Stau ab Lohe-Wildenau. Wir empfehlen, möglichst weiträumig auszuweichen. B2 Weilheim Richtung Mittenwald zwischen Garmisch-Partenkirchen und Kaltenbrunn 2 Kilometer Stau und zuletzt B306 Traunstein Richtung Inzell zwischen Traunstein-Sparz und Traunstein-Siegsdorf-Ost 3 Kilometer Stau wegen Bauarbeiten. Soweit der Service.
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3: Weiter mit Erich Wartusch und mit meinem Studiogast Sebastian Ettbauer. Der ist Schauspieler, aber nicht nur. Er sorgt auch dafür, dass bekannte Theaterstücke auf Bayerisch aufgeführt werden können. Und dazu muss man einiges an kreativen Ideen im Kopf haben. Sie können ja schon mal überlegen, wie man die französische Köstlichkeit namens Clafoutis übersetzen könnte.

0: 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Habe die Ehre, hier auf BR Heimat mit dem Sebastian Ettbauer, ein Schauspieler, der aus Trostberg stammt, beziehungsweise aus Kienberg, in München lebt und zurzeit immer wieder im Fernsehen zu bewundern ist, in Lena Lorenz oder in Die Toten von Salzburg. Aber wer ihn nur für ein Fernsehgesicht hält, der täuscht sich gewaltig. Denn er überträgt auch moderne Bühnenklassiker ins Bayerische. Wie bist du denn da drauf gekommen?
1: Es hat 2008 hat eine sogenannte Volksakademie für Sommerakademie für bayerisches Volksschauspiel, so heißt es, Sommerakademie für bayerisches Volksschauspiel gegeben. Das hat seinerzeit der Jörg Hube noch ins Leben gerufen, zusammen mit dem Michael Lerchenberg. Und ich habe da 2008 teilgenommen, das glaube ich war dann die dritte Auflage von der Sommerakademie. Das heißt, da triffst du die 4 Wochen lang, treffen sie junge bayerische Schauspieler mit Dozenten. Und du machst quasi, wenn du jetzt sagst, Volkstheater greift es zu kurz, sondern du machst einfach bayerisches Theater. Also du nimmst da meinetwegen einen modernen Text und übersetzt ihn ins Bayerische arbeitest halt an diese Szenen oder an diese Figuren. Und bei mir war es so, ich war ja in Österreich engagiert, wie gesagt, oder in der Schweiz, und da habe ich schon öfters auch mal in Mundart auch gespielt. Da warst du dann aber eher ober der Exot. So, also Österreich natürlich, dann der Bayer und in der Schweiz sowieso. Und wie ich da mit diesen Kollegen dann da bei dieser Sommerakademie zusammengearbeitet habe, war das Bayerische auf einmal überhaupt kein Thema mehr, sondern das war die absolute Basis.
0: Jeder
1: hat so geredet. Und es war nichts Besonderes. Und das hat mich so fasziniert an diesem Kurs, weil da bei mir dann die Idee aufgekommen ist, weil das Bayerische ja so eine feine Sprache sein kann, warum soll man das nicht als Bühnensprache etablieren? Aber jetzt sage ich mal, weg von der Folklore oder weg von so einem klischeebehafteten, so ein Lederhosentheater oder so, sondern also diese Klischees, die man halt gemeinhin mit Bayern verbindet, irgendwie so, wir sind wir und dann trinken ein Bier, und sondern einfach, dass man das Bayerische als Bühnensprache etabliert, aber als ganz, ganz, ganz, also als ganz normale Sprache, als feine Sprache. Und wie gesagt, da bin ich bei dieser Sommerakademie, bin ich auf diese Idee gekommen. Und dann habe ich so angefangen, dass ich moderne Dramen quasi ins Bayerische übertrage. Also nur so als Fingerübung. Ich habe da gar nicht weiter gedacht, was das sein kann. Und dann unter anderem, damals ist ja Gottes Gemetzels gelaufen von der Jasmina Reza, von der französischen Autorin. Und das war ja das meistgespielte Stück seiner Zeit. Ich glaube, gerade so um die Jahr 2006, glaube ich, ist es rausgekommen. Und da, an dem Stück bist du ja quasi nicht vorbeigekommen.
0: Gibt es auch als Fernsehfilm.
1: Fernsehfilm, richtig, mit Christoph Waltz. Und das Stück habe ich ins Bayerische übertragen. Und dann, da habe ich gerade in Bern, war ich noch am Theater engagiert, und da habe ich einen befreundeten Regisseur von der Schauspielschule getroffen, weil der da zufällig inszeniert hat. Also ich habe nicht bei ihm gespielt, aber dann haben wir so geratscht miteinander, wie es uns so geht. Und dann habe ich gesagt, dass ich das gemacht habe, dass ich das Stück ins Bayerische übertragen habe. Und dann hat er gesagt, ja gut, das machen wir. Und soweit habe ich noch gar nicht gedacht. Also ich habe mir gedacht, ich habe das jetzt einfach übertragen, aber keine Ahnung, was da draus wird. Und auf einmal war die Idee in der Welt, dass das zur Aufführung kommen soll. Und dann habe ich gesagt, ja, freilich machen wir das. Und dann haben wir auch recht schnell ein Ensemble beieinander gehabt. 2008 war das damals noch. Und dann haben wir aber die Rechnung ohne den Wirt gemacht, weil die Idee, Dialektfassungen von modernen Bühnenstücken zu machen, wo ich schon mehrere Leute gehabt haben, weil haben wir gesagt, ja, jetzt müssen wir halt nur noch schnell beim Verlag rufen, dass wir die Rechte haben, dass wir die spielen dürfen. Und dann sagt der Verlag, auf gar keinen Fall wird dieses Stück auf Bayerisch aufgeführt. Wir waren natürlich für uns ein Riesendämpfer erst einmal. Ja,
0: aber die haben jetzt nicht grundsätzlich was gegen das Bayerische gehabt, sondern die wollten das nicht in einer anderen oder in einem Dialekt generell haben.
1: Richtig, und die haben natürlich auch die Befürchtung, das, was ich vorher eben gesagt habe, dass das halt für so eine Folklore missbraucht wird, weil das Stück ist wahnsinnig lustig. Und das ist natürlich sehr verführerisch, dass du das, was soll man sagen, jetzt einmal, das kann man recht bierdimpfelig, kann man das schon auf die Bühne bringen, und das war aber noch lustig.
0: Vielleicht ganz kurz, wer es nicht kennt, erzähl kurz, worum es geht, weil es ist zwar auf der einen Seite lustig, aber auf der anderen Seite bleibt einem natürlich schon auch manchmal der Kloß im Hals stecken.
1: Das ist furchtbar tragisch am Schluss sogar. Ja. Ja, das ist, die Geschichte ist ganz schnell erzählt. Das sind zwei Elternpaare, die sie treffen, weil die haben jeweils einen Sohn und der eine Sohn hat dem anderen Sohn einen Zahn ausgeschlagen. Und die Eltern versuchen, das bei Kaffee und Kuchen, Clafoutis, du hast das vorher schon angesprochen, diese Situation zu klären. Wir zivilisierte Menschen, und das haut halt hinten und vorne nicht hin, sodass man sich am Ende des Stückes wünscht, ja, oder meint, ja, die Burma haben das anscheinend, also die haben das ein bisschen rationaler gelöst, das Problem, was die Leute miteinander haben. Und das endet halt im absoluten Chaos und ist bei aller Tragik wahnsinnig lustig. Und gerade im Bayerischen funktioniert das halt auch recht gut, weil du, ich habe das bei der Übertragung, ich habe natürlich nicht aus dem Französischen übersetzt, weil ich kann kein Französisch, ich habe die hochdeutsche Fassung genommen, und wie ich das dann ins Bayerische übertragen habe, habe ich einfach gemerkt, da kann man wahnsinnig viel weglassen. Also du kannst im Bayerischen viel schneller auf den Punkt kommen, und du kannst wahnsinnig bösartig sein, der anderen Figur gegenüber, aber das kann total charmant sein. Also ich meine, wenn man jemanden als Depp bezeichnet, das kann ja durchaus je nach Betonung auch ein Kompliment sein. Ja. Also quasi ein verrückter Hund.
0: Ein Lob,
1: so.
0: Ja.
1: Richtig, genau. Und mit dem spielen wir auch in der Inszenierung, dass das manchmal sehr best daherkommt, aber durch das Bayerische so charmant bleibt und fein bleibt. Und genau, ich war an dem Punkt, dass wir gesagt haben, jetzt brauchen wir nur noch die Rechte, und der Verlag hat gesagt, nein, auf gar keinen Fall findet das statt, und dann waren wir natürlich konsterniert und sehr traurig. Und dann haben wir aber, weil wir wollten die Idee nicht aufgeben, dann haben wir an die Frau Reza, an die Autorin des Stückes, nach Paris einen Brief geschrieben. Der Regisseur, der Johannes Rieder, kann Französisch, und der hat da einen Brief aufgesetzt und gesagt, was wir da damit vorhaben. Eben, dass wir da kein Gaudi draus machen wollen, sondern wir wollen nur in Anführungsstrichen das Stück auf Hochdeutsch stattfinden lassen. In Anzug und Krawatte. Entschuldigung, auf Bayerisch. In Anzug und Krawatte, keine Lederhosen, kein Weißbier, sondern einfach so. Und das hat die Autorin anscheinend überzeugt, weil dann das Telefon klingelt hat und sich der Verlag wieder bei uns gemeldet hat und gesagt, ja, schicken Sie mir mal was. Und dann habe ich meine Fassung habe ich dann an den Verlag geschickt, und dann ein paar Tage später klingelt wieder das Telefon und sagt, ja, Herr Edbauer, wissen Sie, ich habe ja jetzt kein Wort verstanden, aber meine Sekretärin hat das gelesen und die hat mehrmals gelacht. Also ich glaube, Sie können das machen. Ich glaube, das ist in Ordnung so. Und das war dann der Startschuss für uns. Und dann haben wir mit loslegen dürfen, und in der Zeit, also das ist jetzt wahnsinnig schnell erzählt, sind tatsächlich 10 Jahre vergangen. Also von der ersten Idee 2008 bis zur Premiere von dem Stück sind 10 Jahre vergangen. 2018 haben wir Premiere gehabt, wir spielen es heute noch. Und
0: hat letztes Jahr erst einen Publikumspreis bekommen bei den Wasserburger Theatertagen.
1: Richtig, das hat uns sehr gefreut. Ja.
0: Das heißt, es kommt auch beim Publikum gut an.
1: Das kommt richtig gut an. Und was das allerschönste Kompliment ist, weil wir richten uns explizit nicht nur an Dialektsprecher. Also bei uns ist wirklich, ich soll bitte jeder ins Theater kommen. Und das schönste Kompliment, was wir oft kriegen, auch von Nicht-Dialektsprechern, ist, die sagen nach 5 Minuten, du vergisst, dass das auf Bayerisch ist, weil es keine Rolle spielt. Mhm. Und das ist das schönste Kompliment für uns, weil wir haben lange überlegt, wie schreiben wir das aufs Plakat, dass das auf Bayerisch ist. Weil wir müssen es draufschreiben, weil sonst fühlt man sich vielleicht ja in die Irre geführt. Also es steht jetzt relativ klar drauf, weil wir damit keine Werbung machen wollen, sondern das soll ganz, was ganz Normales sein. Und das geht halt voll auf. Und wenn du dann siehst, du hast dann in einer Vorstellung, da war dann eine Dirndlträgerin und da ist neben einem Anzugträger geguckt, und die haben sich gleichermaßen amüsiert. Mhm. Und das hat so, das ist für mich so Volkstheater im eigentlichen Sinn, weil das...
0: Also, dass es Bayerisch nicht als Kunstsprache dann ist, sondern dass es als Alltagssprache eigentlich daherkommt.
1: Ganz genau. Mhm. Und im Idealfall keine Rolle spielt. Mhm. Ja, weil ich kann mich noch daran erinnern, ich habe mich, also gerade wie ich nach der Schauspielschule, wie ich dann angefangen habe, ich war ein Jahr lang in Potsdam, habe eine Telenovela gespielt, damals noch als blutjunger Anfänger. Und da habe ich gemerkt, wie unangenehm mir das war, wenn man mich als Bayern geoutet hat. Mhm. Weil ich über meine eigenen Klischees gestolpert bin. Weil ich gemeint habe, wenn jetzt der denkt, ich bin ein Bayer, was denkt der dann von mir? So, und das ist natürlich alles überhaupt nicht der Fall. Aber ich habe einfach gemerkt, wie sich da was gespreizt hat in mir, dass ich das eigentlich, ich wollte nicht als Bayer erkannt werden. So. Und aber das liegt eben an diese Klischees, die wir versuchen zu vermeiden, sondern einfach so Bayerisch, das ist ja Dialekt, wir, jeder andere, der ist nicht besser, der ist nicht schlechter. Und ich will eben auch von diesem Gedankenweg, ja, wir in Bayern, wir machen alles anders und wir machen alles besser und bei uns ist alles besser, sondern das ist, wie gesagt, ein Dialekt wie jeder andere auch. Und ich mag sehr, sehr, also mag eigentlich alle deutschen Dialekte. Und ich glaube, dieses Stück, das darf in jedem deutschen Dialekt funktionieren. Jetzt kann ich halt leider keinen anderen, sondern nur den bayerischen, und deswegen findet das auf Bayerisch statt.
0: Ja, aber vielleicht ist das jetzt noch eine Fortbildungsgeschichte, dass du jetzt dich noch im Pfälzischen und im Sächsischen noch ein bisschen ausbilden musst und das dann entsprechend überträgst. Vielleicht kommen da ganz viele Aufträge noch an. Wir reden gleich weiter über die bayerischen Stücke vom Sebastian Edbauer.

0: Das war Musik aus Osttirol von der Sundseitner Tanzmusik. Es ist 11.23 Uhr, hier ist Habe die Ehre auf BR Heimat mit Sebastian Ettbauer, einem Schauspieler, der auch selbst bayerische Stücke auf die Bühne bringt. Wir haben gerade vom Gott des Gemetzels gesprochen und jetzt müssen wir natürlich noch das mit diesem Clafoutis auflösen, den ich vorher schon mal erwähnt habe. Du hast ihn dann auch erwähnt. Das ist also der Kuchen, der im Original, ich habe mir das extra rausgeschrieben, eine Süßspeise aus Frankreich, die sich zwischen Auflauf und Kuchen einordnen lässt. Er besteht aus Obst und einem gesüßten Eierteig. Jetzt kennt nicht jeder bayerische Zuschauer einen Clafoutis. Was ist es dann bei dir im Stück?
1: Bei uns ist nach wie vor ein Clafoutis. Wir haben auch überlegt, was machen wir da draus, aber wir wollten das nicht einbauen. Also wir wollten jetzt da keinen Kaiserschmarrn draus machen, sondern bei uns ist das nach wie vor ein Clafoutis. Wir haben uns ganz am Anfang bei den Vorstellungen tatsächlich nur die Mühe gemacht, dass wir einen echten Clafoutis bauen. Für die Vorstellungen. Mhm. Bis einmal ein Kollege gesagt hat, sag mal, macht sie wirklich jetzt mal so einen Kuchen? Und dann haben wir irgendwann einmal auf Plunderteilchen und was der Bäcker alles hergibt, haben wir mal zurückgeriffen. Also haben wir dann Kaufware verspeist.
0: Aber in dem Fall ist es jetzt nicht übersetzt worden. Wie ist es generell, wenn du solche Klassiker oder also moderne Klassiker ins Bayerische überträgst, auf was muss man da, also du hast schon gesagt, vieles kann man weglassen, aber die einzelnen Wörter, wie man die überträgt, auf was achtest du da, was sind da die Schwierigkeiten?
1: Und also beim Gott des Gemetzels war es insofern recht einfach, weil es ist ja ein sehr städtisches Milieu, wo das spielt. Also das Original spielt in Paris, bei uns spielt es in Minger und ich habe da schon eher ein Münchnerisch quasi also drüber gelegt. Das ist jetzt kein Bayerisch, so wie es jetzt meine Oma geredet hat zum Beispiel, sondern das ist Münchnerisch. Und quasi, ich habe mir das dann immer, wie ich das übertragen habe, ich habe mir die einzelnen Sätze einfach dabei vorgesagt. Mhm. Und wie es klingen und wie es besser klingen kannten. Und selbst wenn das dann fertig ist, ist das ja nur eine Arbeitsgrundlage für mich und die Kollegen.
0: Weil im Zweifelsfall ein Schauspieler das dann doch ein bisschen anders spricht, ein Kollege von dir, als du es jetzt vielleicht selber sagen würdest.
1: Richtig, genau. Mhm. Und das ist dann, da geht dann eigentlich die richtige Arbeit erst los. Wir diese ganzen Texte zusammenpassen und eben, wie es jeder selber mundgerecht macht. Und dann haben wir mir auch noch ganz viel gestrichen tatsächlich. Also während wir gespielt haben, haben wir gemerkt, das wiederholt sich jetzt gerade, das lassen wir weg, die Sentenzen lassen wir weg. Und also der eigentliche Prozess beginnt ja dann erst bei den Proben tatsächlich.
0: Und ganz aktuell ist das Stück, wunderbarer Titel, Extrawurst. Was ist die Extrawurst?
1: Die Extrawurst ist wahrscheinlich viel geläufig, weil das gerade vom Rosenmüller verfilmt worden ist, mit H.P. Kerkeling in der Hauptrolle. Das ist auch ganz schnell erzählt. Das ist ein Provinztennisverein, der sich zur Jahreshauptversammlung trifft. Und es muss noch ein Programmpunkt abgestimmt werden über einen Programmpunkt, nämlich über die Anschaffung eines neuen Grills. Und da sind sie sich alle einig. Und also, dass der neue Grill angeschafft wird, und dann meldet sich die Melanie aus dem Verein und sagt, sie war beim Erol eingeladen zum Sommerfest. Der Erol ist das einzige türkische Mitglied im Tennisverein. Und der hat bei seinem Sommerfest für seine deutschen Gäste einen extra Grill aufgestellt, dass die einen Schweinswürstel grillen können. Und jetzt sagt die Melanie, es war doch eine nette Geste vom Tennisverein, wenn wir für den Erol einen Grill anschaffen würden, wo er seine Würstel drauf grillen kann. Weil die türkischen Würstel dürfen ja nicht mit Schweinswürstel in Berührung kommen. Und sie fand das eine nette, weltoffene Geste. Und dann geht's los. Die Diskussionen und ähnlich wie beim Gott des Gemetzels treffen vermeintlich aufgeklärte Menschen aufeinander und es endet auch wie beim Gott des Gemetzels im absoluten Chaos.
0: Aber natürlich immer mit einem ernsten Hintergrund. Also das ist jetzt sicherlich nichts, was man wurstig spielen kann.
1: Das kann man definitiv nicht wurstig spielen. Also was das Stück so aktuell macht und was das so interessant macht, ist einfach, weil so viele Meinungen aufeinander prallen. Also du hast da natürlich den Konservativen, der sagt, das haben wir noch nie gemacht, bis hin zur sehr, sehr aufmerksamen Melanie, die sagt, ja, aber man muss doch Rücksicht nehmen. Und dann sagt der eine, ja, aber warum soll ich Rücksicht nehmen, wenn der keine Rücksicht nimmt? Und dann spielen natürlich auch noch persönliche Schicksale, sage ich mal, weil der eine ist nicht Vereinsmeister geworden, es ist halt leider der Erol wieder Vereinsmeister geworden und dann gibt es diese Rangeleien auch noch untereinander. Und es ist sehr, sehr viel, da prallen sehr viele Sätze aufeinander, wo man sich als Zuschauer vielleicht aufdenkt, oh, oh, hat er das jetzt wirklich gesagt? Hat er das jetzt wirklich gesagt? Und wir haben bei der Premiere, also weil das ist auch eins von den Stücken, die ich jetzt ins Bayerische übertragen habe, und da haben wir dieses Jahr haben wir Premiere gehabt. Und das, wir waren wirklich überrascht, weil das Ganze ist wie eine Vereinssitzung aufgezogen. Also das ist quasi so, die Zuschauer sind Teil des Vereins. Und das haben sie dann wirklich, also bei der Premiere, haben sich Lager gebildet. Also richtig mit Zwischenrufen und also eine war sehr, sehr gut dabei, wo die Leute wirklich gemeint haben, die spielt mit.
2: Ja.
1: Und das war für uns, also wir haben schon damit gerechnet, dass die ein oder andere Reaktion gibt, aber dass das so, also so einen Punkt trifft, wo wirklich, also jetzt sage ich mir auf beide Lager, und er sagt, ja, endlich sagt es einmal einer, und er sagt, ja, das darf man doch nicht mehr sagen. Und es entsteht wirklich im Publikum, es hat richtige, also tumultartige Szenen haben sie da abgespielt. Oh. Und es war für uns natürlich toll, dass wir sagen, hey, wir als Theatergruppen können da anscheinend so viel auslösen bei den Leuten. Das war ein unvergesslicher Theaterabend tatsächlich.
2: Und wer spielt da mit? Wie findest du deine Kollegen, die gern bei sowas dabei sind?
1: Dieses Ensemble von der Extrawurst tatsächlich, die habe ich kennengelernt. Alle wir sind 2013 in Wunsiedel, da haben wir alle Sommertheater gespielt miteinander.
2: Und auf der Luisenburg?
1: Auf der Luisenburg, richtig. Und die haben mir damals das Schafkopf vorbeigebracht. Und weil ich hab das bis dato nicht kennen.
2: Das sind wir wieder beim Bayern-Klischee in Potsdam.
1: Richtig. Aber das Klischee habe ich ja bis zu meinem, wie alt war ich damals? Ja, gute 30, habe ich ja nicht erfüllt. Also ich habe es ja nie kennen. Und dann haben wir uns tatsächlich, wie das Engagement in Wunsiedel vorbei war, haben wir uns tatsächlich in Minger öfters wieder getroffen zum Kartenspielen. Und dann war das eigentlich, also dann sitzt du in dieser Runde und denkst an das Stück und dann denkst du eigentlich, genau die Leute, wie du sitzen, nimmst du jetzt halt.
2: Mhm. Sehr schön.
1: Ja.
2: Und wie schwierig ist es, Veranstaltungsorte zu finden, an denen man solche Stücke aufführen kann?
1: Wir haben in Minger haben wir das Theater Heppel und Etlich. Das ist eine kleine Bühne, da passen knapp 100 Leute rein. Die erkennen uns schon vom Gott des Gemetzels. Und wie ich gesagt habe, ich mache wieder ein Stück, haben sie gleich gesagt, da ist der Schlüssel, viel Spaß. Also das ist ein leichtes. Da haben wir Gott sei Dank jemanden gefunden, der uns versteht und der uns gern als Gast da hat. Es ist tatsächlich über die letzten Jahre ein bisschen schwierig geworden, weil auch da das Geld knapp ist und die Leute sagen, ja, es ist für uns viel lukrativer, wenn wir einen Kabarettisten einladen, weil der ist allein, der kostet weniger, als wenn wir jetzt im Fall von der Extrawurst, sind wir 5 Schauspieler und ein Regisseur, und wir leben ja davon. Also wir können jetzt da nicht für einen Freundschaftspreis arbeiten, weil eben das zahlt uns die Miete. Und insofern, es ist schwieriger geworden tatsächlich. Mhm. Ja, also das Interesse ist auf alle Fälle da. Wir kriegen ganz viele Anfragen und sagen, ja, aber wir können halt nichts zahlen. Und da muss man dann Mittel und Wege finden, wie das dann trotzdem zur Aufführung kommt.
2: Da drückt man natürlich die Daumen, dass das auch in Zukunft oft genug funktioniert, Bühnen zu finden.

0: Bärheimat habe die Ehre mit Sebastian Ettbauer, der momentan mit der Extrawurst unterwegs ist, aber von uns natürlich keine Extrawurst bekommt, sondern wir freuen uns, dass er sehr regulär hier in dieser Sendung zu Gast ist. Sebastian, du hast ja früher nicht nur eben diese Klassiker selber übertragen ins Bayerische, sondern du hast auch im Komödienstadl etliche Male mitgespielt. Jetzt gibt's da keine neuen Aufführungen mehr. Schade?
1: Sehr schade, tatsächlich. Weil ich mich noch daran erinnern kann, das war so eins von den Programmen. Neben Wetten, dass war das Programm, wo die ganze Familie angeschaut hat und zugeschaut hat. Und das mich tatsächlich auch geprägt hat, schon als Kind. Auch wenn ich das oft nicht verstanden habe, was da verhandelt wird. Also das, ja, als Kind schaust du sowas ganz anders an. Aber was mich schon immer fasziniert hat, war diese Mischung aus Theater und Film. Das hat mir aber wahnsinnig gut gefallen. Und dann habe ich eben das Glück gehabt, dass mit der Hubert Haselberger, Gott hab ihn selig, seinerzeit ins Ensemble geholt hat vom Komödienstadl. Und ich habe seitdem, glaube ich, in 7 oder 8 Produktionen mitspielen dürfen.
0: Und damals warst du noch jünger, hast du da dann also eine entsprechende Rolle gehabt, jugendlicher Liebhaber?
1: Ja,
0: oder,
1: jugendlicher ja. Liebhaber, ja, und dann werden wir halt langsam werden die Rollen ein bisschen älter und ein bisschen grauer. Und es hat wirklich immer Spaß. Es war nicht immer alles gut, das muss man der Ehrlichkeit halber auch sagen. Also ich habe auch in 1-2 Stücke mitgespielt, wenn wir denken, aber da ist dann der Klassiker, ich war jung und brauchte das Geld. Aber gerade die letzten Jahre, wo die Cornelia Willinger die Stücke geschrieben hat, also mit Dieter Fischer in der Hauptrolle, also die letzten 2, die wir gemacht haben, die waren schon sehr lustig. Und die hätte ich mir tatsächlich auch privat angeschaut, weil das waren gut geschriebene Stücke und gut inszeniert und das hat richtig Spaß gemacht. Also ich finde es sehr, sehr schade, dass dieses Format nicht überlebt hat.
0: Woran glaubst du, liegt es, dass das einfach nicht mehr zeitgemäß ist oder dass das vielleicht nicht mehr in die moderne Fernsehwelt passt? Oder?
1: Ich glaube tatsächlich auch, dass es eine Kostenfrage ist. Ja. Also sind wir wieder bei dem Thema. Ich meine, wir machen das ja nicht hobbymäßig, sondern das ist unser Beruf. Du musst die Schauspieler zahlen, du musst die ganze Technik, die dahinter steht, musst zahlen, du musst eben die Herrschaften vom Ton, von der Kamera. Das ist ja ein Riesenapparat und das ist ja, also das kostet ja wahnsinnig viel Geld. Aber ich finde, wenn das richtig gut gemacht ist, dann ist das jeden Pfennig wert. Nur ist es halt eben wie in dem Fall, wenn ich jetzt da einen Kabarettisten auf der Bühne habe, da halte ich eine Kamera drauf und dann habe ich genau dieselbe Sendezeit gefüllt und habe im Endeffekt viel weniger Geld ausgegeben dafür.
0: Du magst die Kabarettisten nicht so, gell?
1: Nein, ich mag sie wahnsinnig.

0: natürlich gern, aber es ist halt einfach, es ist ja beneidenswert.
1: Also wir verstehen das schon. Ja.
0: Ich beneide jeden, der sich mit einer Gitarre hinsetzen kann und Musik machen kann. Ja. Wenn ich das kann, dann darf ich das auch machen. Ja. Ich kann es halt leider nicht. Nein, ganz im Gegenteil. Also was war ich ohne Kabarettisten? Also ich bin ja mit auch da als Kind, was ich und Gerhard Polt und die Gisela Schneeberger, was ich die angeschaut habe. Und auch da, ich habe ja nichts von dem verstanden, was sie da gesagt haben, aber mir hat das schon immer fasziniert. Die sind grandios. Das war für mich wirklich, was man gesagt hat, da möchte ich mal hin.
1: Ja. Und dann hast du ja nochmal einen Zwischenschritt gemacht. Vielleicht kann sich da auch der eine oder andere dran erinnern, nämlich Wege zum Glück, eine Telenovela. Da müssen wir jetzt schon nochmal kurz drüber reden, weil das war so das erste Mal, wo du regelmäßig im Fernsehen zu sehen warst. Was war das genau? Wann war das?
0: Das war nach meinem Erstengagement. Ich bin 2004 mit der Schule fertig geworden und dann war ich 2 Jahre in Linz im Festengagement am Theater. Und dann, war ich beim Casting für eine Telenovela. Und ich glaube, das war die erste Telenovela vom ZDF tatsächlich. Also das ist ja damals erst aufgekommen. Also so, ich glaube, so Anfang 2000, da war, glaube ich, Verliebt in Berlin, glaube ich, war auf Sat.1. Irgendeinem Privatsender und dann haben sie die Öffentlich-Rechtlichen da auch droht, raut an dieses Format. Und da bin ich zum Casting gegangen und ich habe tatsächlich nicht damit gerechnet, dass ich das kriege, wie so immer. Dann habe ich das aber tatsächlich, ich habe das angenommen, weil die Casterin hat mir seinerzeit zur Seite genommen und gesagt, hey Edbauer, wenn Sie das machen, ist alles, was danach für Sie kommt an Fernsehengagements, ein Spaziergang. Und an den Satz muss ich immer noch denken, weil das einfach stimmt, weil das ist wie, also Telenovela muss man sich vorstellen, es muss alles schnell gehen. Da geht es nur um Geschwindigkeit.
1: Weil jeden Tag eine halbe Stunde ausgestrahlt wird.
0: Bei uns war es sogar, wir haben sogar 40 Minuten, glaube ich, produziert. 40 Minuten sendefähiges Material hat es aber geheißen. Und da konntest du dich nicht lang aufhalten. Ich darf den Satz aber gern so sagen und ich mag den Satz nicht sagen. Und da muss richtig schnell gehen. Und ich bin wahnsinnig froh, dass ich das machen habe dürfen, weil das war für mich eine zweite Ausbildung. Weil die Ausbildung an der Falkenbergschule war eine klare Theaterausbildung. Und was ich da in dem Jahr, wo ich bei der Telenovela dabei war, an Filmtechnik, an Fernsehtechnik gelernt habe, das ist unbezahlbar.
1: Was hast du da für eine Rolle gespielt?
0: Ich habe ein bisschen ein Problemkind gespielt mit einer Drogenvergangenheit, der in dieses idyllische Falkental, hat es geheißen, zu seiner Oma zirkt und da quasi zum guten Menschen wird.
1: Und ich glaube, du hast auch ein bisschen Haare opfern müssen für die Rolle, oder?
0: Damals war noch meine wilde Zeit tatsächlich, ja. Da habe ich schulterlanges Haar habe ich gehabt, eine stolze Mähne. Und wie ich da den Chefmaskenbildner getroffen hat, hat er mich angeschaut und hat gesagt, auwe, auwe, auwe. Er hat dann ein bisschen umeinander geschnitten und hat so versucht, dass wir so eine halblange Frisur lassen. Und es ist einfach immer gesagt, nein, das geht nicht. Es ist immer kürzer geworden. Und im Endeffekt habe ich damals ausgeschaut, wie ich jetzt da ausschaue. Ohne Bart allerdings, tatsächlich.
1: Aber letztlich doch eine interessante Erfahrung, oder?
0: Unbezahlbar. Also damals war es natürlich so, es war nur so ein bisschen so, wenn man am Theater war, dann ist das ist natürlich die große Kunst und man darf nicht ans Fernsehen verloren gehen und so. Also sehende Sätze sind durchaus noch gefallen von älteren Kollegen. Aber im Endeffekt war das für mich auch der Türöffner für die Arbeit, die ich heute mache vor der Kamera. Weil, wie gesagt, wenn du das ein Jahr lang gemacht hast, dann wissen alle Macher, also es muss einem natürlich immer noch schauspielerisch gefallen, was ein Schauspieler macht, aber vom Technischen her weiß man, beim Edbauer braucht man sich nicht aufhalten.
1: Wir halten uns nur ein bisschen weiter bei dir auf, in Habe die Ehre, hören jetzt aber erstmal, was uns die Zirchzupfblasen so vorgibt. Ja.

0: Bärheimat habe ich die Ehre, mit dem Sebastian Edtbauer, dem Schauspieler und auch leidenschaftlichen Bühnenmenschen, der aber, und das ist ganz interessant, wenn ich dich da vielleicht darauf ansprechen darf, kein Smartphone hat. Wie geht denn sowas in der heutigen Zeit?
1: Nicht mehr, der keins mehr hat. Ich habe einmal eins gehabt, bis ich gemerkt habe, dass ich von dem Ding viel zu abhängig bin. Und deswegen habe ich das von einem Tag auf den anderen abgeschafft und bin seitdem ein sehr, sehr glücklicher Mensch.
0: Also du empfiehlst das auch anderen?
1: Ich kann das wirklich jedem nur empfehlen. Ich habe geschaut, wenn man im Internet schaut, ich habe mir ein altes Nokia-Handy. Mhm. Also es ist nicht alt, es ist ein neues Modell, aber wirklich diesen Knochen, wie viele Leute sagen, habe ich mir wieder geholt. Weil eine von meinen Lieblingsromanfiguren sagt diesen wunderschönen Satz, ich bin erreichbar genug. Ich habe einfach gemerkt, mit diesem Smartphone, wo man dann auch E-Mails empfangen kann und WhatsApp-Nachrichten und was man da alles kriegen kann, das hat mich so unter Druck gesetzt, weil ich gemeint habe, jetzt muss ich gleich reagieren und jetzt muss ich das machen, weil ich kann sie auch schnell machen. Und ich habe einfach gemerkt, wie unaufmerksam ich geworden bin. Also wenn man dann durch die Welt stolpert auf einmal und um sich herum überhaupt nichts mehr mitkriegt. Und das ist für mich ein ganz schlechter Zustand, weil ich das Gefühl habe, ich muss, wenn ich in der Welt unterwegs bin, ich muss im Guten wie im Schlechten meine Umwelt wahrnehmen können, weil sonst, ja, habe ich das Gefühl, mir fehlt was.
0: Also. Aber jetzt, wenn man so sich in öffentliche Verkehrsmittel setzt, alle haben diese Ohrenstöpsel drin, sage ich jetzt einmal auf gut Bayerisch, die nehmen aber dich nicht mehr wahr.
1: Die nehmen mich nicht mehr wahr, was jetzt in meinem Fall jetzt nicht unbedingt von Nachteil ist, weil ich so einfach in Ruhe U-Bahn fahren kann und ich mache sehr gern Fotos mit Fans, also das ist überhaupt nicht das Thema. Aber ich finde, es findet so eine Vereinzelung statt dadurch. Also die Leute haben zwar die ganze Welt auf diesem kleinen Bildschirm, aber das reale Leben geht in meine Augen geht verloren. Und was ich halt auch ganz schwierig finde, das ist, wenn jetzt wieder die Diskussionen aufkommt, eben Social Media Verbot für Kinder oder vielleicht sogar Handyverbot für Kinder, ich finde das halt ein bisschen irritierend, weil Kinder machen ja alles nach und Kinder imitieren Erwachsene und imitieren ihre Eltern. Und wenn die Leute die ganze Zeit an diesem Handy hängen, geben die dem Ding eine Wichtigkeit, die das in meine Augen überhaupt nicht haben soll. Und ich bin absolut kein Technikverweigerer. Ich meine, ich habe schon ein Tablet und wenn ich zum Arbeiten gehe und so, das ist furchtbar praktisch. Aber das Ding arbeitet halt für mich und ich nicht für das Ding. Und das kriegt dadurch eine Wichtigkeit, die es in meinen Augen nicht haben soll. Und das ist aber auch generell so, weil du auch die U-Bahn angesprochen hast. Wenn ich zum Hauptbahnhof fahre, ich habe einmal probiert, nicht auf einen Bildschirm schauen zu müssen. Also jetzt nicht nur Handy oder sonst was. Es sind ja überall diese Bildschirme in der U-Bahn. Es hängen überall in Plakate. Es ist alles fordert die auf, irgendwas zum Tor oder irgendwas zum Kaffee oder Nachrichtenmeldungen werden in, was weiß ich, in drei Zeilen total verknappt wiedergeben in die U-Bahn-Bildschirme. Hast du zu hochkomplexen politischen Themen hast du da einen Dreizeiler stehen und das suggeriert die Leute, dass sie informiert sind. Und ich finde, das ist eine Überbeschallung und eine visuelle, das ist so aufdringlich, das ist alles so wahnsinnig aufdringlich. Und das ist was mich tatsächlich stört. Ja.
0: Ja, also haderst du da so ein bisschen mit der gesellschaftlichen Entwicklung in dem Bereich?
1: Jein, also ich meine, ich bin der Letzte, der irgendjemandem sagt, du darfst dein Smartphone nicht hernehmen. Also ich meine, wer bin ich? Aber ich darf mir grundsätzlich schon wünschen, wenn man sich im öffentlichen Raum aufhält, dass man sich quasi auch dieser Öffentlichkeit auch in einem gewissen Maße aussetzt und auch nicht die Öffentlichkeit als sei Telefonzelle missbraucht. Also ich, wirklich, seit es dieses Smartphone gibt, seit es diese Handys gibt, werden vor meiner Nase Telefonate geführt und noch kein einziges hat mich interessiert. Wirklich, ich muss mir dieses Zeug anhören und ich denke mir, wen interessiert das? Und vor allem, also diese Selbstverständlichkeit, mit der in der Öffentlichkeit telefoniert, weil man denkt, also wenn ich telefoniere, dann schaue ich, dass mich ja bloß keiner hört, weil das geht ja keinem was an, was ich da zum Verzeihen habe.
0: Du bist 44, im besten Alter. Darf ich dich trotzdem noch einen kleinen Ausblick fragen?
1: Ja, darfst du sehr gern. Wenn ich mir was wünschen darf, dann, dass alles genauso weitergeht wie bisher. Ich hoffe, dass ich noch sehr viel Bühnenstücke ins Bayerische übertragen kann. Also nachdem das jetzt zum zweiten Mal so gut funktioniert hat. Gottes Gemetzels war wirklich ein Überraschungserfolg und ich habe sehr Angst gehabt vor dem zweiten Werk, weil man ja nicht weiß, ob das wieder so funktioniert. Und das hat aber wunderbar funktioniert und in die Richtung würde ich sehr gern weitergehen. Und ich hoffe, dass ich noch so lange so fit bin, dass ich das machen kann.
0: Davon gehen wir aus und drücken natürlich die Daumen für alles, was da kommt. Vielen Dank für den Besuch bei uns im BR Heimatstudio, Sebastian Ettbauer.
1: Ich sage danke.
0: Schön mit dir zu ratschen, 2 Stunden lang. Ihnen vielen Dank fürs Zuhören und nach den Nachrichten kommt Tom Viehweg in Heimat aktuell hier auf BR Heimat.

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1: Um 12 Uhr mit Diana Gaul. Wenn Familien Zuwachs bekommen, soll es für sie künftig einfacher sein, das Kindergeld zu erhalten. Über ein entsprechendes Gesetz zum antragslosen Kindergeld entscheidet am Mittag der Bundestag. Wie das im Einzelnen aussehen soll, dazu unser Hauptstadtkorrespondent Philipp Eckstein.
2: Konkret sieht der Gesetzentwurf vor, dass die Familienkasse das Kindergeld künftig automatisch auszahlt, also ohne dass die Familie dafür extra noch einen Antrag stellen muss. Allerdings wird es noch ein wenig dauern, bis das so kommt. In einem ersten Schritt ist vorgesehen, so ab Frühjahr 2027, dass das Kindergeld antragslos ausgezahlt wird, wenn ein neugeborenes Baby schon Geschwister hat. Grund dafür ist, dass der Familienkasse dann einfach schon die nötigen Daten der Eltern vorliegen. Und in einem zweiten Schritt soll das dann aber auch für Erstgeborene kommen.
1: Und nach langem Hin und Her gibt es nun auch eine Entscheidung in Sachen BAföG. Die geplante Erhöhung der Wohnkostenpauschale auf 440 Euro kommt erst zum nächsten Sommersemester und nicht schon zum Wintersemester 2026. Die Mitte liefert, das hat Bundeskanzler Merz heute in seiner Regierungserklärung zur politischen Lage betont. Dabei warb er für den Reformkurs der Koalition. Außerdem kündigte er den Kauf von US-Tomahawk-Marschflugkörpern an. Das habe man beim NATO-Gipfel gestern in Ankara vereinbart. Die Raketen sollen laut Merz in Deutschland stationiert werden und eine wichtige strategische Lücke in der Verteidigung schließen. Wie wichtig ein verbesserter Hitzeschutz ist, zeigen aktuelle Zahlen vom Robert-Koch-Institut. Durch die Hitzewelle im Juni sind deutlich mehr Menschen gestorben, als normalerweise zu erwarten gewesen wäre. In Bayern waren es laut RKI mehr als 500. Über 5.100 Hitzetote gab es bundesweit.
3: Besonders groß war die Zahl der Hitzetoten demnach mit über 4.300 in der Woche vom 22. bis 28. Juni. In der Zeit stiegen die Temperaturen in mehreren Orten in Deutschland auf über 40 Grad Celsius. Betroffen waren vor allem ältere Menschen. Sie machen nach Angaben der Wissenschaftler den größten Teil der Hitzetoten aus. Die Bundesländer mit der höchsten Übersterblichkeit durch die Hitze waren das Saarland und Rheinland-Pfalz. Matthias Wetzel aus Berlin.
1: Seit 1,5 Jahren ist das Selbstbestimmungsgesetz in Kraft. Seitdem haben mehr als 3.500 Menschen in Bayern ihren Geschlechtseintrag ändern lassen. Laut dem Bayerischen Landesamt für Statistik gab es mit 850 die meisten Änderungen von weiblich zu männlich. Über 580 Bayern änderten ihr Geschlecht von männlich zu weiblich. Andere Änderungen, wie etwa zu divers, machen rund 30% aus. Der Geschlechtseintrag kann über eine Erklärung beim Standesamt geändert werden. Früher waren Gutachten und Gerichtsbeschlüsse notwendig. In den 80er Jahren war ihr Song Total Eclipse of the Heart ein Riesenhit. Jetzt ist die britische Rocksängerin Bonnie Tyler gestorben. Sie wurde 75 Jahre alt. Nach Angaben ihrer Familie starb Bonnie Tyler in einem Krankenhaus in Portugal. Dort war sie Anfang Mai notoperiert worden und lag anschließend im künstlichen Koma. Das Wetter in Bayern. Sonne und Wolken und weitgehend trocken. Höchstwerte 22 bis 30 Grad bei lebhaftem Wind. In der Nacht dann vielerorts sternenklar, Tiefstwerte 17 bis 10 Grad. Morgen und am Wochenende viel Sonne und nur wenige Wolken, dabei trocken. Höchstwerte 26 bis 34, in den Nächten 19 bis 11 Grad. Soweit die Nachrichten. Es ist 12.04 Uhr. Die Verkehrsmeldungen. A3 Würzburg Richtung Nürnberg. Zwischen Nürnberg Nord und Nürnberg Beringersdorf ein Unfall. A8 München Richtung Salzburg, zwischen dem Kreuz München Süd und Weihern immer wieder stockender Verkehr. Und auf der A93 Weiden Richtung Regensburg ist am Kreuz Oberpfälzer Wald die Überleitung zur A6 in Richtung Nürnberg wegen Bergungsarbeiten gesperrt. Umleitung über die U48 und U48a. Soweit die Übersicht.
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4: Grüß Gott und auch heute herzliches Willkommen zu unserem Mittagsmagazin mit aktuellen Themen aus Bayern am Donnerstag. Große Ehre für die Kultur im Norden Bayerns. Gleich mehrere Traditionen wurden frisch in das Landesverzeichnis des immateriellen Kulturerbes aufgenommen. 9 der Träger kommen aus Franken, unter anderem mit dabei die traditionsreiche Erlanger Bergkirchweih, die Ansbacher Rokoko-Festspiele, aber auch der hochspezialisierte Geigenbau in der Region, die Loraka-Freitagsprozession und die nordbayerischen Wiesenfeste. Finanz- und Heimatminister Füracker übergibt heute Abend diese Urkunden in Nürnberg. Die Ernennung zum immateriellen Kulturerbe, die vermittle ein Gefühl von Identität und Kontinuität und sei deshalb so wichtig. Tom Viehweg ist am Mikrofon. Ich freue mich sehr, dass wir Sie heute durch die Mittagszeit begleiten dürfen.

0: BR Heimat aktuell am Donnerstagmittag um 11:07. Einige unserer Themen in dieser Stunde. Der Schulbetrieb sollte heute wieder normal laufen am Welfen-Gymnasium in Schongau. Trotzdem kann natürlich von Normalität keine Rede sein. Wir schauen heute nochmal in die 12.000 Einwohnerstadt im Pfaffenwinkel, wo gestern an der Schule zwei 13-jährige Mädchen von einem ehemaligen Schüler mit einem Messer schwer verletzt wurden. Bundesinnenminister Dobrindt hat noch gestern Abend den Tatort besucht. Das Gymnasium liegt in seinem Bundestagswahlkreis Weilheim-Schongau.
1: 17 Minuten nach der Alarmierung war der Täter überwältigt von Polizeikräften und Lehrkräften. Ich darf sagen, dass ich tief beeindruckt bin davon, wie hier Lehrkräfte, wie hier Schüler miteinander in dieser schrecklichen Situation agiert haben.
0: Die beiden Mädchen sind zum Glück außer Lebensgefahr. Wie geht es in Schongau heute weiter am Tag nach der mutmaßlichen Amoktat? Unsere Reporterin Antje Dörfner berichtet gleich darüber, was bisher bekannt ist. Die Justizvollzugsanstalt Kaisheim in Schwaben, sie kommt nicht aus den Schlagzeilen. Die Polizei ermittelt jetzt wieder, diesmal gegen eine Beamtin. Es besteht der Verdacht der Bestechlichkeit. Und Wassersparen, das wird auch in den Berghütten in Bayern immer wichtiger. Durch die trockenen Sommer und weniger Schneereserven wird das Wasser in den Alpen knapp. Deshalb werden jetzt einige Hütten umgerüstet. Zum Beispiel hilft jetzt auf der Hochlandhütte bei Mittenwald im Karwendel eine neue Toilettentechnik, komplett ohne Wasserspülung. Das und mehr bei BR Heimat aktuell von jetzt bis um 2.

0: BR Heimat aktuell am Donnerstagmittag, 12:13 ist es. Das Welfen-Gymnasium in Schongau ist immer noch im Schockzustand. Während des laufenden Schulbetriebs sind dort ja gestern Mittag zwei 13-jährige Schülerinnen aus heiterem Himmel und völlig unerwartet von einem 16-Jährigen mit einem Messer angegriffen und schwer verletzt worden. Der mutmaßliche Täter wurde nach seiner Flucht festgenommen und sitzt in Untersuchungshaft. Auch am Tag danach gehen die Ermittlungen weiter. Das Entsetzen in der kleinen Stadt ist groß und noch stellen sich viele Fragen. Antje Dörfner mit den Einzelheiten.
1: Inzwischen ist klar, der tatverdächtige 16-Jährige, der an einem Gymnasium im oberbayerischen Schongau zwei Mädchen mit einem Messer schwer verletzt hatte, trug auch eine Schusswaffe bei sich. Das teilte am Abend vor Ort Bundesinnenminister Alexander Dobrindt mit. Schongau liegt im Bundestagswahlkreis des CSU-Politikers.
2: Der Täter hat sich dem Gymnasium mit einer Schusswaffe genähert, hat einen Schuss abgegeben, der niemanden verletzt hat. Anschließend hat die Schusswaffe versagt, sodass keine weiteren Schüsse abgegeben werden konnten. In der Folge hat der Täter, der mit Messern bewaffnet war, ein Messer gezogen und ist mit diesem Messer auf Schülerinnen losgegangen.
1: Die beiden schwer verletzten Schülerinnen sind laut Polizei inzwischen außer Lebensgefahr. Nun müssten die Hintergründe aufgeklärt werden, betonte Bayerns Innenminister Joachim Herrmann. Dabei gehe es insbesondere auch um die Herkunft der Schusswaffe.
3: Das muss die Kriminalpolizei jetzt genau ermitteln. Der Täter selber hat angeblich vom Darknet gesprochen, aber dem muss jetzt eben genau nachgegangen werden. Wo kommt die Waffe her? Wie konnte er an die kommen? Denn normal darf eine solche Waffe natürlich ohne waffenrechtliche Genehmigung sowieso ein 16-Jähriger überhaupt nicht haben.
1: Nach ihm vorliegenden Informationen sei der Täter in letzter Zeit wegen seelischer Probleme in psychiatrischer Behandlung gewesen, erklärte Bayerns Innenminister. Der Jugendliche mit kroatischer Staatsbürgerschaft sei ein ehemaliger Schüler des Gymnasiums. Die Ermittler prüfen laut Herrmann auch einen möglichen Zusammenhang mit einer Amokdrohung an derselben Schule im vergangenen Jahr. Es gebe Hinweise darauf, dass der Täter auch schon in der Vergangenheit Drohungen ausgestoßen habe. Die beiden verletzten Schülerinnen waren wohl Zufallsopfer. Viele Schüler jedoch haben die Tat mitbekommen und wurden von Einsatzkräften betreut.
4: Und dann haben wir den Täter gesehen mit dem Messer in der Hand, haben uns dann richtig erschrocken, sind wie angewurzelt stehen geblieben. Und dann haben wir gesehen, dass er uns gar nicht bemerkt hat, haben kurz gewartet, bis der weggeht und dann sind wir in die entgegengesetzte Richtung gelaufen. Ich meine, beide sind ganz schwach geworden. Also ich habe gar nicht mehr gewusst, wie ich jetzt reagieren soll, ob ich irgendwie kurz nach Hilfe rufen soll oder einfach mich ganz leise verhalten soll. Aber ich bin einfach leise geblieben mit meinen zwei anderen Freunden und wir haben dann einfach weggeschaut und gehofft, dass der uns nicht bemerkt.
1: Die Opfer habe sich der Verdächtige wohl nicht bewusst ausgesucht, so die Einschätzung von Bundesinnenminister Dobrindt. Es habe sich um zufällige Begegnungen gehandelt.
2: 17 Minuten nach der Alarmierung war der Täter überwältigt von Polizeikräften und Lehrkräften. Ich darf sagen, dass ich tief beeindruckt bin davon, wie hier Lehrkräfte, wie hier Schüler miteinander in dieser schrecklichen Situation agiert haben, dafür gesorgt haben, dass Schlimmeres verhindert werden konnte und es möglich war, wenige Minuten nach der ersten Schussabgabe und der Alarmierung den Täter auch zu stoppen.
1: Dobrindt versprach der Schule Unterstützung, wenn es darum gehe, die traumatische Situation nach dem Messerangriff zu bewältigen.

0: 12 Uhr und 21 ist es, BR Heimat aktuell am Donnerstag und wir blicken nach Schwaben. Die Justizvollzugsanstalt Kaisheim im Landkreis Donau-Ries kommt nicht zur Ruhe. Während kommenden Mittwoch am Amtsgericht Nördlingen der Prozess beginnt gegen einen 38-jährigen ehemaligen Beamten der Gefängnisanstalt wegen Schmuggelns von Rauschgift und Drogen, ermittelt die Polizei inzwischen erneut, und zwar gegen eine Beamtin wegen desselben Verdachts.
1: Vergangene Woche habe erneut eine Durchsuchung der JVA Kaisheim stattgefunden, bestätigt ein Sprecher des Polizeipräsidiums Schwaben-Nord. Die Kripo Dillingen habe Ermittlungen gegen eine Beamtin der JVA Kaisheim wegen des Verdachts der Bestechlichkeit aufgenommen. Nichtsdestotrotz arbeite man stetig daran, das Einschmuggeln unerlaubter Gegenstände, wie etwa von Mobiltelefonen, zu verhindern, so die Gefängnisleitung in ihrer schriftlichen Antwort auf eine BR-Anfrage. Man nutze dafür neben fortlaufenden Durchsuchungen der Gefängnisräume auch sogenannte Handyfinder, also mobile Geräte, um Handys zu orten. Während in den beiden vergangenen Jahren jeweils um die 50 Handys in der JVA gefunden worden waren, wurden heuer in den Monaten Januar bis Juni bereits 60 Handys aufgespürt. Aus dem BR-Studio Donau-Ries, Judith Zacher.

0: Und mit Martina Holzer auf der Harfe und dem Che Guevara-Landler wird es gleich 12.30 Uhr, 12:30, Sie hören BR Heimat aktuell am Donnerstag. Den Wasserhahn aufdrehen und das Wasser läuft. Ja, für uns im Alltag natürlich selbstverständlich. Auf vielen Berghütten bei uns in Bayern aber längst nicht mehr. Trockenere Sommer und weniger Schnee machen die Wasserversorgung in diesen Höhen schwieriger. Auf der Hochlandhütte bei Mittenwald im Karwendel setzen sie deshalb jetzt auf eine ungewöhnliche Lösung. Die erste Trockentrenntoilette dieser Art auf einer bayerischen Alpenvereinshütte. Mit ihrer Hilfe braucht die neu umgebaute Hütte jetzt nur noch etwa ein Viertel der bisherigen Wassermenge. Martin Breitkopf hat sich das vor Ort einmal angeschaut.
1: Dieses Geräusch könnte auf Bayerns Berghütten bald öfter zu hören sein. Kein Wasserrauschen, keine normale Spülung. Auf der Hochlandhütte im Karwendel funktioniert die Toilette jetzt anders. Und das hat einen einfachen Grund. Wasser wird knapp. Die Quelle der Hütte ist in diesem Sommer bereits trocken gefallen, sagt Peter Eckstein, der Hüttenreferent der Hochlandhütte.
2: Bei den Wetterverhältnissen, die wir in den letzten Wochen hatten, jetzt nicht weiter verwunderlich.
1: Darum wurde die Hochlandhütte bei Mittenwald auch zukunftsfit gemacht, die letzten 1,5 Jahre. Die Hütte gehört der Sektion Hochland vom Alpenverein und die haben ihr Trockentrenntoiletten spendiert. Die sollen den Wasserverbrauch um 2/3 senken. Zoe Holzmann baut die Toiletten ein. In Frankreich, der Schweiz und Österreich gibt es sie schon auf Hütten und jetzt auch zum ersten Mal in Bayern.
3: Unter der Schüssel ist ein Förderband und das Förderband, das kann den Kot nach hinten transportieren mit einem mechanischen Fußpedal und so läuft nach vorne ab.
1: Die Säcke werden rund 2 Jahre gelagert und dann als Kompost ins Tal geflogen. Damit auch das Toilettenpapier in dieser Zeit verrottet, ist es ein spezielles. Es sieht rauer aus als vierlagiges Softes, löst sich dafür aber schneller auf. Klingt alles erstmal gewöhnungsbedürftig, aber Peter Eckstein sagt, mit einem alten Plumpsklo hat das nichts mehr zu tun.
2: Es ist natürlich keine Frischluft, aber es riecht auch nicht schlecht. Ich gehe jetzt nicht hier rein und muss Luft anhalten, wie es mir vor ein paar Tagen auf einer anderen Hütte passiert ist, wo ich auf einem Plumpsklo bin und mir gedacht habe, naja, wenn ich jetzt nicht das Bedürfnis hätte, mich zu erleichtern, würde ich wieder fliehen.
1: Seit ein paar Tagen ist die neue Anlage jetzt im Betrieb. Den ersten Wanderinnen, denen gefällt's.
4: Gutes System, würde ich sagen, oder?
5: Ja.
4: Also das tritt sich einfach und leicht. Ich habe gedacht, es ist
5: mehr so Luftpumpen treten, aber man muss gar nicht so viel Kraft investieren. Das ist eigentlich schon mal gar nicht schlecht.
4: Ja. Gut für die Zukunft.
1: Weniger Schnee, längere Hitzephasen, trockene Quellen. Die Hochlandhütte ist nicht allein mit diesem Problem. Auch andere bayerische Alpenvereinshütten müssen sich anpassen. Am Watzmannhaus in den Berchtesgadener Alpen wurde das Wasser zuletzt ebenfalls knapp, berichtet Caroline Kalkbrenner vom DAV München.
6: Viel mehr Tage wäre es wahrscheinlich nicht mehr gut gegangen, aber nachdem sich der Regen schon angekündigt hatte, hat sich es wieder etwas entspannt. Es hat zwar noch nicht genug geregnet, also wir hoffen, dass in den nächsten Tagen noch was kommt.
1: Duschen, sperren, Wasserhähne drosseln, das hilft nur kurzfristig. Deshalb schaut der Alpenverein langfristig auf neue Lösungen. Auf der Hochlandhütte geht es jetzt also zurück zu einer alten Hüttenidee. Sparsam umgehen mit dem, was da ist. Nur die Technik dahinter ist heute eine ganz andere.

0: Die Niederndorfer Seitenmusik auf BR Heimat mit dem Aktienwalzer. Es ist 12:36 Uhr. Die kleinste in Bayern vorkommende Fledermausart ist die kleine Hufeisennase. Sie ist im Freistaat allerdings stark gefährdet. Im Allgäu wird deshalb jetzt mit vereinten Kräften nach Schlaf- und Versteckplätzen gesucht. Ein Naturschutzprojekt bittet Bürgerinnen und Bürger um Hinweise auf mögliche Quartiere.
1: Kaum größer als ein Daumen und doch wichtig für den Artenschutz, die kleine Hufeisennase. Im Allgäu suchen das Landesamt für Umwelt, die Koordinationsstelle Fledermausschutz Südbayern und der Landesbund für Vogelschutz nach Quartieren dieser seltenen Fledermaus. Die Tiere halten sich im Sommer oft in Dachböden, Scheunen oder ruhigen Gebäudeteilen auf. Im Winter brauchen sie kühle, frostfreie Orte, etwa Keller oder Höhlen. Auch Alp- und Forsthütten können geeignete Quartiere sein.

0: Wer Fledermäuse, Kotspuren oder mögliche Verstecke entdeckt, soll möglichst ein Foto machen. Ziel ist, neue Vorkommen zu finden und bestehende Quartiere besser zu schützen. Aus Augsburg, Thomas Pösel.
1: Wo gibt es geeignete Fledermausquartiere? Das und sie zu finden ist in Bayern ganz wichtig. Wenn Sie irgendwo sehen, dass Fledermäuse aus- oder einfliegen oder wenn Sie Spuren von Fledermäusen finden, melden Sie sich doch bei Ihrer Stadtverwaltung oder Ihrem Landratsamt und fragen Sie nach der unteren Naturschutzbehörde. Dort freut man sich über solche Informationen.

0: Und der Kaiserwetterwalzer passt natürlich zum Wetter. Auch heute am Donnerstag. Wir rechnen ab heute mit steigenden Temperaturen und Badewetter wieder am Wochenende. Sie hören BR Heimat aktuell. 12.44 Uhr ist es, kurz vor dreiviertel eins. Das wohl berühmteste Komikerpaar des frühen 20. Jahrhunderts, Karl Valentin und Liesel Karlstadt. Sie haben ab 1911 fast drei Jahrzehnte lang das bayerische Volkstheater und das frühe deutsche Kabarett geprägt mit ihrem oft absurden Wortwitz und ihrer subtilen Gesellschaftskritik. Jetzt kommen die beiden sozusagen wieder nach Haus, denn das nach dem berühmten Volkskomikerpaar benannte Valentin-Karlstadt-Museum im Münchner Isartor, das steht jetzt vor der Wiedereröffnung. Knapp zwei Jahre war es ja geschlossen und wurde brandschutztechnisch, ja, solche Begriffe gibt es auch tatsächlich, brandschutztechnisch ertüchtigt, wie es im Fachjargon heißt, auch die Heizung wurde saniert. Und das Team um Museumsdirektorin Sabine Rinnberger hat diese Zeit genutzt, hat den Umbau genutzt, auch um das Ausstellungskonzept zu überarbeiten. Und heute Abend gibt es im Museumsinnenhof einen Kabarettabend mit Luise Kinseher, mit Theresa Reichel, Christian Springer und anderen bekannten Namen aus dem bayerischen Kleinkunst. Sozusagen ein humoristisches Vorglühen für die Wiedereröffnung dann morgen Vormittag um 11. Mein Kollege Christoph Leibold konnte sich die frisch renovierten Museumsräume aber bereits anschauen.
1: Manchem Münchner ist das Hofbräuhaus nicht fremd, während ihm in der gleichen Stadt das Deutsche Museum, die Glyptothek, die Pinakothek und so weiter fremd sind.
2: Ein Glück, dass das Valentin-Karlstadt-Museum nicht so lange geschlossen war, dass es den Münchnern ebenfalls hätte fremd werden können. Na jedenfalls, auch nach der Sanierung ist es nicht so, dass es nicht mehr wiederzuerkennen wäre. Verändert aber hat sich schon so einiges.
3: Wir dürfen Ihnen heute unser aufgehübschtes, brandschutzsicheres Valentin-Karlstadt-Museum
2: aufgehübscht oder auch aufgefrischt. Adjektive, die Museumschefin Sabine Rinnberger immer wieder benutzt, wenn sie durch die Ausstellungsräume führt, die eher ein Update als einen kompletten Relaunch erfahren hätten. Der erste Stock des Südturms vom Münchner Isartor ist nach wie vor der Biografie- und Künstlerkarriere Karl Valentins gewidmet. Neu sind hier vor allem einige bemerkenswerte Exponate. Ein Holzpferd zum Beispiel, das Valentin selbst gezimmert hat, oder das berühmte zu kleine dreirädrige Fahrrad, mit dem er durch Nacht und Nebel strampelte. Leihgaben auf 10 Jahre zunächst der Uni Köln, die den Valentin-Nachlass besitzt.
3: Valentin war ja ein großer, schlaksiger Mensch und passt weder auf dieses Rad noch in irgendeinen Rahmen. Und das für mich ist es symbolisch für Valentins Leben und für Valentins Kunst. Er sprengt jeden Rahmen.
2: Dasselbe gilt mindestens ebenso sehr für Liesel Karlstadt. Ihrem Anteil am fälschlicherweise oft Valentin allein zugeschriebenen Werk wurde bei der Neugestaltung noch mehr Platz eingeräumt. Ihrer Rolle als Co-Autorin, als, wie sie selbst es nannte, Nervenärztin, die ihren neurotischen Partner immer wieder beruhigen musste, und auch ihrer Wandelbarkeit, dank der sie als Ratschkattel ebenso brillierte wie in Hosenrollen.
4: Ich meine doch genauso gut, wie Sie von dem Radfahrer gesprochen haben, genauso gut hätten Sie doch auch von einem Ozeanfliege sprechen können.
5: Wieso?
4: Was, wieso? Jetzt fangt er nochmal an. Wir haben Sie noch nie, solange Sie leben.
3: Wir haben schon auch Ihr Leben jenseits der Konvention versucht, Sie herauszuarbeiten.
2: Nur ein Beispiel: Bei den Ausschnitten aus den Filmen, die Valentin und Karlstadt gedreht haben, wurde für die Ausstellung bewusst eine Szene gewählt, in der Karlstadt, durchaus ungewöhnlich für ihre Zeit, Motorrad fährt. Dabei ist diese Aufwertung, wie Direktorin Rinnberger betont, weniger einem feministischen Ansatz geschuldet.
3: Sondern es soll einfach dem Künstlerduo gerecht werden, das so auf jedem Plakat stand.
2: Wenn also heute im Museumsinnenhof zum Fest am Vorabend der Wiedereröffnung unter anderem die Münchner Hochzeitskapelle aufspielt, dann gilt es, ein Haus zu feiern, das in der nunmehr aufgefrischten Version dem eigenen Namen als Valentin-Karlstadt-Museum noch besser gerecht wird als zuvor. Viel Grund zur Freude also. Nur ein Wermutstropfen bleibt. Sabine Rinnberger hätte das Museum gerne nicht nur brandsicher, sondern auch behindertengerecht umbauen lassen. Pläne für den Anbau eines Aufzugs lagen vor, aber der Denkmalschutz stellte sich quer.
3: Dieses Isartor, das war hier immer, hier hat sich immer entschieden, wer in die Stadt rein darf und wer nicht, wer draußen bleiben muss und wer rein darf. Und ich finde, es hätte der Stadt München sehr gut getan, das zu einem Symbol für eine demokratische Stadtgesellschaft mit einer Teilhabe für alle zu machen.
2: Schade drum, Chance vertan. Oder, um es frei nach Valentin zu formulieren, mögen täten sie schon wollen, aber dürfen haben sie sich aus Denkmalschutzgründen nicht getraut.
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0: Kurz vor eins, das ist BR Heimat aktuell am Donnerstagmittag. Die mutmaßliche Amoktat am Welfengymnasium im oberbayerischen Schongau, sie sorgt für Entsetzen und Betroffenheit. Wir haben schon darüber berichtet, ein 16-Jähriger hatte gestern bewaffnet das Schulgelände betreten. Nach dem, was bislang bekannt ist über den Tathergang, BR-Polizeireporter Frank Jordan, ist die Tat als Amoklauf zu werten?
1: Der 16-Jährige soll sich ja dem Schulgelände genähert haben, eine Waffe gezogen haben und dann auch geschossen, ob auf gezielt auf jemanden oder einen Warnschuss, das weiß man noch nicht. Und nachdem diese Waffe versagt hatte, er nicht weiter schießen konnte, ist er mit Wässern scheinbar wahllos auf Schülerinnen losgegangen, hat zwei zufällig getroffen und schwer bzw. schwerst verletzt. Eine musste mit dem Rettungshubschrauber ins Krankenhaus geflogen werden. Das Motiv ist allerdings noch unklar. Insgesamt, ja, es deutet alles darauf hin, das war ein Amoklauf.
0: Inzwischen sind beide außer Lebensgefahr. Was den mutmaßlichen Täter zu seinem brutalen Handeln getrieben hat, das ist noch unklar. Unsere Reporterin Julia Binder ist vor Ort, hat mit Eltern und Anwohnern gesprochen und wird uns darüber aufklären, wie der heutige Schultag danach verlaufen ist. In der zweiten Stunde BR Heimat aktuell. Noch mehr aktuelle Themen nach den 13 Uhr Nachrichten hier bei uns.

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1: Um 13 Uhr mit Diana Gaul. Eigentlich war eine BAföG-Erhöhung für das kommende Wintersemester geplant. Die Anhebung der Wohnkostenpauschale auf 440 Euro wird nun aber um ein halbes Jahr verschoben. Das haben Union und SPD mitgeteilt. Und gerade jetzt debattiert der Bundestag über das antragslose Kindergeld. Das sollen Familien künftig automatisch bekommen. Wie Philipp Eckstein berichtet, dürfte die Entscheidung eindeutig ausfallen.
2: Im Finanzausschuss des Bundestags haben nicht nur CDU, CSU und SPD zugestimmt, die ja allein schon die nötige Mehrheit haben, sondern auch die Grünen haben noch ihre Zustimmung signalisiert. Es wird im Bundestag wohl trotzdem eine interessante Debatte geben. Die Linke zum Beispiel kritisiert ganz grundsätzlich, dass das Kindergeld in Deutschland viel zu niedrig sei. Die AfD kritisiert, dass bei den Regelungen vieles noch unklar sei. Sie befürchten auch, dass ja gerade beim Kindergeld Geld, was ins Ausland gezahlt würde, dass es da viel Missbrauch gibt. Überraschungen bei der Abstimmung erwarte ich aber nicht.
1: Einen Tag nach der mutmaßlichen Amoktat an einem Gymnasium in Schongau entscheidet ein Richter, ob der festgenommene Tatverdächtige in U-Haft oder in die Psychiatrie kommt. Der 16-Jährige soll zwei 13-jährige Mädchen mit einem Messer schwer verletzt haben. Die Schule ist heute geöffnet. Ein Kriseninterventionsteam ist vor Ort.
3: Die Polizei ist auch heute wieder präsent. Die Kinder, die Jugendlichen, die Lehrkräfte sollen das Erlebte gleich gemeinsam aufarbeiten. Ein bisschen Unterricht werde es geben, meint der Bürgermeister, je nach Zustand der Klassen. Behutsam, zurück zum Alltag scheint die Devise. Und in Gedanken sind sie alle bei den beiden schwerverletzten 13-jährigen Mädchen. Aus Schongau, Julia Binder.
1: Seit Wochen herrscht Unruhe bei Audi. Die Ingolstädter blicken besorgt zum Volkswagen-Mutterkonzern nach Wolfsburg. Dort berät der Aufsichtsrat über die weiteren Sparpläne. Laut Medienberichten könnten VW-weit bis zu 100.000 Jobs wegfallen. Der Konzern hat das bislang nicht bestätigt. Auch Werksschließungen sind offenbar im Gespräch. Die IG Metall hat heute deshalb zu einem Aktionstag aufgerufen, auch in Neckarsulm. Dort gibt es noch keine Zusage über die Produktion eines Elektromodells, wenn die Verbrenner 2032 auslaufen. Nach dem tödlichen Angriff auf einen Zugbegleiter in Rheinland-Pfalz gibt es ein Urteil. Der 26-jährige Angeklagte muss für 10 Jahre ins Gefängnis. Er wurde wegen Körperverletzung mit Todesfolge schuldig gesprochen. Der Mann hatte den Schaffner nach der Fahrkartenkontrolle so heftig auf den Kopf geschlagen, dass der an einer Hirnblutung starb. Die Staatsanwaltschaft wollte ihn wegen Mordes verurteilen. Große Freude in Nordbayern. Die Liste der immateriellen Kulturerben bekommt Zuwachs. 10 neue Träger gibt es, 9 davon liegen in Franken. Unter anderem die Ansbacher Rokoko-Festspiele, die Erlanger Bergkirchweih oder die Lohrer Karfreitagsprozession in Unterfranken. Am Abend um 18 Uhr verleiht das Heimatministerium die offiziellen Urkunden. Das Wetter in Bayern. Sonne und Wolken und weitgehend trocken. Höchstwerte 22 bis 30 Grad bei lebhaftem Wind. In der Nacht dann vielerorts sternenklar, Tiefstwerte 17 bis 10 Grad. Morgen und am Wochenende viel Sonne und nur wenige Wolken, dabei trocken. Höchstwerte 26 bis 34, in den Nächten 19 bis 11 Grad. Soweit die Nachrichten. Es ist 13.04 Uhr. Es liegen 2 Verkehrsmeldungen vor, A3 Nürnberg Richtung Passau. Zwischen Schwarzach und Hengersberg stockender Verkehr an einer Baustelle und A93 Holledau Richtung Regensburg. Zwischen Hausen und Bad Abbach 5 Kilometer Stau. Soweit die Übersicht.
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4: Servus zur zweiten Stunde BR Heimat aktuell, auch heute noch bis um 14 Uhr mit den aktuellen Themen des Tages. Feiern in Bayern heißt es spätestens ab heute wieder, bei spürbar steigenden Temperaturen und viel Sonne am Wochenende. Ab heute Abend und bis zum 20. Juli noch steht Kaufbeuren wieder ganz im Zeichen des Tänzelfestes.
5: Die Stadt ist so im Strom, so im Fieber, das merkt man, das liegt in der Luft in Kaufbeuren. Jetzt ist es wieder so weit, jetzt ist Sommer und Tänzelfest und das ist einfach, und jeder probt drauf, jeder baut seine Lager auf und jeder freut sich drauf. Und man sieht es ja dann auch, dass im Lagerleben oder im Bierzelt oder bei den Umzügen dann auch ja tausende Menschen da sind. Und das ist das Schöne eigentlich.
6: Ich finde es großartig, weil da wirklich alt und jung, groß und klein, alle ihre Freude haben und kommen. Die Stadt ist voll, es ist wirklich was los und ja, es ist richtig voller Leben. Das gefällt mir total.
4: Das Landshuter Tänzelfest, das älteste Kinderfest Bayerns, verbindet seit Jahrhunderten Geschichte, Brauchtum und Tradition. Und in Bamberg steht das Heinrichsfest ganz im Zeichen des Jahresmottos »Du bewegst die Welt«. Rund um den Domberg kann man erleben, wie Menschen in Vereinen oder Initiativen es schaffen, mit ihrem Einsatz die Welt zu bewegen, unter anderem indem sie miteinander ins Gespräch kommen. Höhepunkt ist der festliche Gottesdienst auf dem Domplatz am kommenden Sonntag um 10 mit Erzbischof Herwig Gössel. Das ist BR Heimat aktuell. Am Donnerstag am Mikrofon begrüßt Sie weiter recht herzlich Tom Fiebig.

0: Zweite Stunde BR Heimat aktuell. Einige unserer Themen noch bis um 14 Uhr. Nach der mutmaßlichen Amoktat an einem Gymnasium im oberbayerischen Schongau geht dort heute die Schule weiter. Zur Tagesordnung übergehen möchte man aber nicht, sagt ein Sprecher des zuständigen Landratsamts. Kriseninterventionsteams sollen für Gespräche vor Ort sein und den Schülern und Lehrern auch helfen, um das zu verarbeiten, was da gestern an der Schule geschehen ist. Bürgermeister Thomas Schleich.
1: Ich glaube, das kommt auch erst die nächsten Tage oder so. Die Gespräche, was ich jetzt geführt habe, ich bin heute in der Früh extra auch an die Schule gekommen, habe auch mit Lehrern, Schülern und sowas geredet. Man merkt, dass überall das Gleiche war. Jeder hat schlecht geschlafen.
0: Und unsere Reporterin Julia Binder berichtet gleich über den Tag danach in Schongau. Markus Pannermeier von der CSU bleibt Vorsitzender des Bayerischen Städtetags. Der Straubinger OB wurde gestern wiedergewählt von seinen Amtskolleginnen und Kollegen aus rund 350 bayerischen Städten und Gemeinden, und zwar einstimmig. Er beklagt, dass immer mehr Städte und Gemeinden auch in Bayern und längst in finanzieller Schieflage seien und könnten keinen genehmigungsfähigen Haushalt mehr aufstellen. Wir berichten aus der Praxis, aus Bad Alexandersbad, nämlich einem kleinen Kurort im Fichtelgebirge. Ihm droht die Zahlungsunfähigkeit. Und der Technologiewandel und die Digitalisierung, sie verändern auch den Alltag in unseren Pflegeheimen. Durch KI oder smarte Assistenzsysteme zum Beispiel. Pflegefachkraft Josephine Dietrich in Karlsfeld bei München hat etwa neben einem Gerät zum Blutdruckmessen auch immer ein Smartphone dabei, in das sie die Ergebnisse zur Dokumentation direkt einsprechen kann.
2: Blutdruck war 130/85, Allgemeinzustand ist gut, Frau Breitschädel fühlt sich heute wohl. Genau, dann zeigt er das nochmal an, was man dokumentiert hat, zeigt dann auch den Blutdruckverlauf mit an, und erst wenn man sieht, dass das alles so passt, kann man auf Speichern gehen.
0: So soll mehr Zeit bleiben für die persönliche Betreuung von Patienten und Seniorenheimbewohnern. Das und mehr in der zweiten Stunde BR Heimat aktuell. Ich freue mich, wenn Sie bis um 14 Uhr weiter mit dabei sind.

0: 13.16 Uhr, Sie hören BR Heimat aktuell am Donnerstag. Kerzen vor der Schule, verunsicherte Eltern, stille Klassenzimmer. Einen Tag nach der mutmaßlichen Amoktat eines 16-jährigen bewaffneten ehemaligen Schülers in Schongau versucht das Welfengymnasium und auch die gesamte Stadt zur Normalität zurückzufinden. Die Schockstarre weicht der Suche nach Antworten. Wie konnte es dazu kommen? Das fragen sich viele Menschen in Schongau, vor allem natürlich auch in der Schule, in der es zu der Gewalttat gekommen ist. Aus Schongau berichtet Julia Binder.
1: 7:30 in der Früh am Schulzentrum in Schongau. Schülerinnen und Schüler kommen mit den Bussen, einige mit dem Rad, andere zu Fuß. Auf den ersten Blick ein normales Bild. Wenn dann nicht die Polizeibusse parken und Bereitschaftspolizisten rund um das Schulgelände stehen würden. Einige Kinder werden heute von den Eltern in die Schule gebracht.
2: Meine Kinder und ich haben echt Angst. Meine Kinder wollten gar nicht in die Schule gehen.
3: Meine Tochter wollte gestern eigentlich nicht in die Schule gehen. Ich habe dann ziemlich lang gestern eben noch mit ihr gesprochen. Und ich hoffe halt jetzt, dass sie gut aufgefangen werden in der Schule. Bin jetzt auch froh und dankbar, dass die Polizei hier vor Ort ist.
1: Denn normal ist heute natürlich nichts hier in Schongau. Die Gewalttat gestern hat die Menschen, die Eltern, die Schulfamilie aufgewühlt.
4: Ich arbeite in der Stadt oben und ich habe eine halbe Stunde nicht gewusst, was mit meinem Sohn ist. Der hätte gestern Nachmittag Unterricht gehabt. Ja, die halbe Stunde, die kommt dann wie eine Ewigkeit vor. Man will eigentlich nur zu seinem Kind. Ja, ich bin auch gleich von der Stadt runtergelaufen und war auf dem Weg in die Schule. Ich habe nicht rational gehandelt. Ich wollte ihn einfach irgendwie aus der Schule rausholen.
1: Erzählt Sabrina Heiß. Und Lisa Jahl, Mutter und Anwohnerin, kriegt die Bilder von gestern nicht aus dem Kopf.
2: Ja, bei uns sind dauernd die Hubschrauber rumkreist, bei uns waren dauernd alle paar Sekunden das Tatütata. Wir hatten alle Angst, wirklich Angst.
1: Ein schwarzer Tag für Schongau war das gestern, sagt der hörbar betroffene Bürgermeister Thomas Schleich. Er hat selbst 3 Kinder, die jüngste Tochter geht hier aufs Gymnasium. Die psychischen Auswirkungen auf alle Betroffenen sollten nicht unterschätzt werden, findet der Bürgermeister.
5: Ich glaube, das kommt auch erst die nächsten Tage oder so. Die Gespräche, was ich jetzt geführt habe, ich bin heute in der Früh extra auch an Schule gekommen, habe auch mit Lehrer, Schüler und sowas geredet. Man merkt, dass überall das Gleiche war. Jeder hat schlecht geschlafen, jeder muss das irgendwie verarbeiten.
1: In den Schulen hier am Schongauer Schulzentrum sind heute Psychologinnen und Psychologen das Kriseninterventionsteam. Die Kinder sollen das Erlebte gemeinsam verarbeiten, sind in Gedanken bei den beiden verletzten 13-Jährigen.
5: Ich bin froh, dass die 2 Mädels ja nicht mehr lebensbedrohlich verletzt sind. Ich bin froh, dass es nicht noch mehr Opfer waren.
1: Körperlich verletzt wurden 2 Mädchen bei dieser Gewalttat des 16-Jährigen. Seelisch sind deutlich mehr Kinder, Jugendliche, Eltern, Lehrkräfte, Einsatzkräfte davon betroffen. Das spürt man deutlich am Tag danach.
4: Ich fand es krass, wie es uns belastet hat, obwohl wir nichts gesehen haben. Wir haben jetzt halt nur die Angst gespürt und das war ein komisches Gefühl.
2: Also normalerweise hört man sowas eher von den Großstädten. Aber hier so eine kleine, friedliche Stadt. Also man muss echt mittlerweile auf alles gefasst sein, weil ich meine, man ist irgendwie nicht mehr sicher. Man muss sogar schon Angst haben, wenn man irgendwie einen Schritt vor die Tür geht, ob man überhaupt noch sicher ist und ob die Kinder überhaupt noch heimkommen.
1: In der Pause spielen viele Schülerinnen und Schüler fröhlich im Schulhof. Ein erster Schritt ist heute getan, zurück zur Normalität in Schongau.

0: Finale Furioso mit den F-Tam-Tam-Musikanten. Bei BR Heimat aktuell ist es 13:25 Uhr geworden. Unsere Städte und Gemeinden, und wir berichten oft über das Thema, sind finanziell am Limit. Jetzt brechen auch noch die Gewerbesteuern ein. Mit Blick auf den Schuldenstand spricht der Bayerische Städtetag von einer bedrohlichen Schieflage der Kommunen. Auch der kleine Kurort Bad Alexandersbad im Fichtelgebirge spart, wo es nur geht. Trotzdem droht dem kleinsten Heilbad Bayerns, wie sich der Kurort im Landkreis Wunsiedel selbst nennt, jetzt die Zahlungsunfähigkeit. Die Krux: mit Sanierungen wollte Bad Alexandersbad durchstarten. Ohne Sanierung ging es nicht, doch mittlerweile hat sich die Gemeinde finanziell massiv übernommen. Es droht sogar eine Zwangseingemeindung. Anne Axmann berichtet aus dem Fichtelgebirge.
1: Unter dem hellgelb gestrichenen Trinkpavillon im Kurpark von Bad Alexandersbad versteckt sich das Herzstück des Orts, die Luisenquelle. Mit ihr begann 1734 die Karriere der Gemeinde als Kurort. Im Moment sprudelt dort kein frisches Heilwasser mehr. Und damit steht die Quelle sinnbildlich für die Situation in Bad Alexandersbad.
2: Es ist ein sehr altes Rohr im Brunnenschacht durchkorrodiert. Wir haben eine der kohlensäurehaltigsten Heilquellen überhaupt. Da sieht man ganz gut dran, wie wir seit vielen Jahren arbeiten. Wir machen keine Ausgabe, ohne dass wir sie nicht genehmigen lassen. Ich sage jetzt mal krass, bis zum letzten Bleistift, den wir kaufen. Und tatsächlich war es so, wir mussten uns auch die Reparatur der Heilquelle genehmigen lassen. Und das hat jetzt halt einige Wochen gedauert.
1: So der Bürgermeister Ronald Ledermüller. Es herrscht Sparzwang. Dabei wollte der kleine Ort mit sanierten Schlossterrassen und einem neu gebauten neuen Kurbad, dem Alexbad, 2017 so richtig durchstarten. Zunächst ging es vielversprechend mit rund 100.000 Besuchern im ersten Jahr los, aber dann?
2: Ja, unser Problem war, dass uns natürlich dann zur Startphase von unserem ganzen neu strukturierten Kurbetrieb die Corona-Pandemie dazwischen kam und wir auch da aus den Corona-Hilfen rausgeflogen sind und dann ist einfach eine Spirale losgegangen, die wir so nicht mehr einfangen konnten.
1: Und jetzt dreht sich diese Spirale weiter. 24 Millionen Euro Schulden. Die Gemeinde hält sich mit Kassenkrediten über Wasser, also kurzfristige Kredite zur Sicherung der Liquidität. Der Gemeinde droht damit de facto die Zahlungsunfähigkeit. Sie braucht Geld vom Staat dringend. Entscheidend darüber muss nun der Haushaltsausschuss des Bayerischen Landtags. Für den Vizevorsitzenden Bernhard Pohl von den Freien Wählern hat die Causa Bad Alexandersbad Signalwirkung.
3: Wir haben kein Geld zu verschenken und wir müssen auch sehen, es gibt andere Gemeinden in Bayern, die ebenfalls in finanziellen Schwierigkeiten sind. Und hier dürfen wir nicht einen herauspicken und anders behandeln als alle anderen.
1: Nicht nur Bad Alexandersbad, auch der Freistaat steckt in diesem Fall in der Klemme, denn er will keinen Präzedenzfall schaffen. Den Ort einfach pleite gehen lassen oder retten, das ist die Frage.
3: Wenn die Gemeinde sanierungsfähig ist, dann kann man über Sanierungskonzepte nachdenken. Ist sie das nicht, dann droht tatsächlich die Zwangseingemeindung.
1: Im schlimmsten Fall droht Bad Alexandersbad die Zwangseingemeindung in eine andere Kommune. Das sei aber die Ultima Ratio, heißt es aus München. Zudem spare die Gemeinde bereits an allen Ecken und Enden. Das betont der Bürgermeister immer wieder. Schon nächste Woche will der Haushaltsausschuss darüber entscheiden, ob und wie es mit dem Oberfränkischen Heilbad finanziell weitergeht.

0: der bayerischen Grenze wieder ein Bär gesichtet, in Thiersee nämlich im Bezirk Kufstein. Und wenn in den nächsten Tagen keine weiteren Spuren auftauchen, könnte es sein, dass sich der Bär auf der Durchreise befindet. So der Thierseer Bürgermeister, es sei gut möglich, dass er sich in Richtung Bayern, in Richtung Spitzingsee oder Tegernsee bewegt. Wie würde man im Landkreis Miesbach heute auf einen Bären in freier Wildbahn reagieren?
1: Der letzte Bär, der in Thiersee gesichtet wurde, war der bekannte Braunbär Bruno, der später im Rotwandgebiet erschossen wurde. Aus diesem Fall habe man gelernt, heißt es vom Landratsamt Miesbach. Sollte in der Zukunft wieder ein Bär im Landkreis unterwegs sein, müsse die Kommunikation anders ablaufen und Entscheidungen transparent getroffen werden. Heute sei ein koordinierteres Vorgehen möglich, auch dank Braunbär-Monitoring. Seit 3 Jahren läuft im Landkreis ein Pilotprojekt im Mangfallgebirge. Dafür besuchten die Miesbacher Ranger die Forstbehörde in Bozen und wurden dort im Braunbärenmonitoring geschult. Anschließend installierte das Landratsamt an 5 Standorten Köder und Haarfallen sowie Wildkameras, um Bären frühzeitig nachweisen zu können. In den vergangenen 2 Jahren wurde im Landkreis Miesbach kein Braunbär gesichtet. Das bedeutet jedoch nicht, dass in diesem Zeitraum kein einzelner Bär das Gebiet durchquert hat, betont die Miesbacher Behörde. Es sei normal, dass junge männliche Braunbären auf Wanderschaft gehen und durch die Alpen streifen. Aus dem Landkreis Miesbach, Julia Haderecker.

0: BR Heimat aktuell am Donnerstagmittag mit Tom Viehweg. Es ist 13:39 Uhr. Wie können digitale Anwendungen das Leben für Bewohnerinnen und Bewohner von Alten- und Pflegeheimen angenehmer machen? Und wie können sie zugleich die Pflegekräfte sinnvoll entlasten? Um diese Frage zu beantworten, hat der Pflegekonzern Korian in seinem Pflegeheim in Karlsfeld bei München über 3 Jahre zusammen mit Forschern vom Fraunhofer-Institut genau das getestet. Carsten Böhne war für uns in dieser Einrichtung und hat sich die Neuheiten angeschaut. Unter anderem eine Virtual Reality Brille, mit der man von Karlsfeld aus in die ganze Welt reisen kann.
1: Herzlich willkommen bei unserem Urlaubsausflug nach Mailand. An diesem herrlichen Sommertag spazieren wir heute durch die bezaubernde Altstadt.
2: Heute hat sich Herbert Janowitz für Mailand entschieden. Der 81-Jährige sitzt im Pflegeheim von Korian in Karlsfeld an einem Tisch. Im Gesicht eine große, klobige Virtual-Reality-Brille. Die spielt direkt vor seinen Augen den Stadtrundgang durch Mailand ab. Jetzt ist er gerade
3: in der Basilika. Die 12 Apostel sind auch da drin. Das Abendmahl.
2: Mit der neuen Technik kann er wieder an Orte reisen, die er von früher kennt. Seit 10 Jahren lebt er in der Einrichtung.
3: Hier in dem Katalog sind ja ungefähr 100 Sachen noch drin, die ich alle noch mehr kennenlernen will oder wiederholen will, ja, weil ich die alle in Natur gesehen habe. Also eins ist zum Beispiel die Berge, die kann man anschauen, 200 Stück, ja.
2: 3,5 Jahre lang hat der Pflegekonzern Korian digitale Anwendungen getestet. Neben der Virtual Reality Brille auch einen Bildschirm, auf dem die Bewohnerinnen und Bewohner gegen einen Computer Schach spielen oder ein Quiz machen können. Und um die Pflegekräfte zu entlasten, kommt eine digitale Dokumentation zum Einsatz.
4: Hallo Frau Breitschädel. Hallo. Komm einmal zum Blutdruck messen. Ich wollte mal nach Ihnen schauen.
5: Ja, gerne.
4: Ja.
2: Pflegefachkraft Josephine Dietrich hat nicht nur ein Gerät zum Blutdruckmessen dabei, sondern auch ein Smartphone, in das sie gleich im Anschluss die Ergebnisse eingibt, per Sprache.
6: Blutdruck war 130/85, Allgemeinzustand ist gut, Frau Breitschädel fühlt sich heute wohl. Genau, dann zeigt er das nochmal an, was man dokumentiert hat, zeigt dann auch den Blutdruckverlauf mit an und erst wenn man sieht, dass das alles so passt, kann man auf Speichern gehen.
2: Bis zu einer halben Stunde Zeit lässt sich so pro Tag sparen. Mehr Zeit also für die Betreuung. Und es lassen sich Fehler vermeiden.
6: Man kann direkt am Bewohner dokumentieren. Das heißt, so eine Zwischendokumentation, wie auf dem Zettel entfällt, Informationsweiterleitung, die verloren gehen, werden minimiert.
2: Bewährt hat sich in der Testphase auch der Sturzsensor, der an der Zimmerdecke hängt. Er hat den ganzen Raum im Blick und schlägt sofort Alarm, wenn jemand hinfällt. So können die digitalen Anwendungen dabei helfen, den Pflegekräften die Arbeit zu erleichtern und das Leben für die Bewohnerinnen und Bewohner sicherer zu machen und abwechslungsreicher, wenn sie virtuell nach Mailand reisen oder Berge besteigen.

0: 13:47 Uhr, BR Heimat aktuell am Donnerstagmittag. Auf Social-Media-Kanälen erlebt es seit einiger Zeit einen richtigen, wie man heute so sagt, Hype. Das Schwarzkümmelöl. Es soll gegen alle möglichen Beschwerden und Krankheiten helfen, zum Beispiel bei Allergien durch den Wirkstoff Thymochinon. Die Firma Nigela aus der Oberpfalz verkauft seit 2 Jahren diesen Stoff sehr erfolgreich. Schwarzkümmelprodukte aus dem Öl aus der eigenen Presse. Ihr Rohstoff kommt bisher aber aus Afrika und Ägypten und zum ersten Mal haben jetzt bayerische Landwirte Schwarzkümmel für sie hierzulande angebaut. Mit, na sagen wir mal, unterschiedlichen Ergebnissen, wie Birgit Fürst in Bernhardswald im Landkreis Regensburg festgestellt hat.
1: Das ist im Gäuboden zwischen Zuckerrüben und Weizen ein ungewohnter Anblick. Ein Feld voll zarter, fedriger Pflanzen mit weißlichen Blüten mit einem Stich ins Blaue. Oberhalb der feinen Blütenblätter bildet sich schon bei vielen eine grüne Kapsel, in der die Samen sein werden. Schwarzkümmelsamen. Die Brüder Christian und Hermann Schwarzkopf wollen daraus Öl pressen. In ihrer Firma Nigela in Bernhardswald bei Regensburg.
2: Langfristig ist es unser Ziel, den Schwarzkümmel in die Region zu holen, den Landwirten ein zweites Standbein zu geben und natürlich den CO2-Abdruck zu minimieren.
1: Denn bisher kommt ihr Rohstoff aus Ägypten und anderen Teilen Afrikas. 160 Tonnen verpressen sie pro Jahr in einer Spezialpresse, lichtgeschützt, weil der Hauptwirkstoff Thymochinon lichtempfindlich ist. 5.000 bis 6.000 Flaschen verlassen wöchentlich das Werk. Es könnte also durchaus interessant sein für Landwirte, für die Jungunternehmer Schwarzkümmel anzubauen. Das dachte auch Biobauer Michael Bär. Eines seiner Felder ist nur 200 Meter von der Presse entfernt. Aber die Schwarzkümmelpflanzen sind kaum zu sehen zwischen Kletten, Disteln und anderem Unkraut.
3: First case, also ackerbaulich, eine komplette Katastrophe. Durch die 12 Wochen lange Trockenheit ist es jetzt so, dass der Schwarzkümmel nicht aufgegangen ist.
1: Das Unkraut dagegen schon. Bewässern konnte Michael Bär hier nicht, weil es keinen geeigneten Brunnen, Bach oder Weiher in der Nähe gibt. Sein Kollege Robert Krieger in Ehetal bei Straubing dagegen konnte seinen Schwarzkümmel beregnen. Und das Unkraut hat er auch in den Griff bekommen.
3: Da haben wir ihm dann 2-mal einen Kümmel gehackt und mit 3 Durchgängen dann in der Reihe das Unkraut eben mit der Hand beseitigt. Die ganze Familie war mit dabei und hat fleißig geholfen. Ja, es ist natürlich schon mehr Aufwand wie eine Standardkultur, weil man halt da kein Pflanzenschutzmittel anwenden kann. Und dadurch ist natürlich die Handarbeit mehr.
1: Jetzt wird es in ein paar Wochen nochmal spannend, wenn die Ernte der stecknadelkopfgroßen Samenkörner ansteht. Landwirt Michael Bär hat mit dem Schwarzkümmel aber noch viel mehr vor. Den Presskuchen, der nach dem Ölpressen übrig bleibt, will er an seine Schweine und Kühe verfüttern. Denn erstens soll Schwarzkümmel gut sein für die Tiergesundheit und zweitens könnte er als Eiweißlieferant vielleicht Soja ersetzen.
4: Wenn der Schwarzkümmel bei uns angebaut wird und bei uns verfüttert, optimaler CO2-Ausstoß, das wäre regional. Und der Sojakuchen ist halt trotzdem sehr teuer, da kostet die Tonne weit über 1.000 Euro.
1: Über den Preis für den Schwarzkümmelpresskuchen will der Biolandwirt mit Christian und Hermann Schwarzkopf noch reden. Aber er geht davon aus, dass er etwa ein Drittel niedriger als der für Sojakuchen sein wird. Doch ob die Kühe den zerkleinerten und mit Getreideschrot vermischten Schwarzkümmelpresskuchen überhaupt mögen? Michael Bär streut ihnen das Futter hin. Und schon strecken sie ihre langen Zungen heraus und schlecken es genüsslich auf.
4: Das schaut wirklich gut aus. Ich bin begeistert.
1: Das Feld mit dem missglückten Anbauversuch hat Michael Bär inzwischen umgebrochen. Aber er ist trotz des Misserfolgs nicht unzufrieden. Und der Schaden ist mit 300 bis 400 Euro überschaubar.
3: Wir wollen ja was Neues probieren. Und wenn nie irgendwas probiert wird, dann bleiben wir immer auf derselben Stelle stehen. Also wir wollen doch schon weitermachen hier nächstes Jahr.
1: Und vielleicht sind ja künftig auch auf den Feldern anderer Landwirte die zarten, weißbläulichen Schwarzkümmelblüten zu sehen.

Das Lohnhatter Trio und der Oberpappenheimer Walzer. Und damit geht BR Heimat aktuell langsam seinem Ende zugegen. Die letzten vergleichsweise kühlen Tage haben uns ja eine kleine Verschnaufpause verschafft. Jetzt wird es aber wieder warm in Bayern. Von diesem Donnerstag an sollen die Temperaturen schon wieder deutlich steigen mit Werten von bis zu 30 Grad westlich des Spessarts. Von den Spitzenwerten der jüngsten Hitzewelle ist das zwar noch ein bisschen entfernt. In Nordbayern aber werden am Samstag auch schon wieder bis zu 34 Grad erwartet. Also bitte wieder Obacht geben, sich schützen, trinken nicht vergessen. Und in Bayern sind nach Schätzung des Robert-Koch-Instituts nämlich im laufenden Jahr schon rund 530 Menschen gestorben an den Folgen von Hitze. Also zum Vergleich, 2025 waren es im gesamten Jahr 490, betroffen vor allem ältere Menschen. Das war's mit BR Heimat aktuell für heute, für den Donnerstag. Heute am Tag des Zuckerplätzchens übrigens. Vielleicht eine kleine Anregung für die Kaffeepause heute Nachmittag. Am Mikrofon war Tom Fiebig. Themenauswahl und Redaktion hatte Edith Schowalter. Vielen Dank dafür. Ihnen danke fürs Zuhören. Hier auf BR Heimat geht's nach den Nachrichten weiter mit Obacht Tradimix. Garantiert stadelfrei. Ihnen einen restlichen, angenehmen Donnerstag. Bis morgen wieder. Servus und Ade.

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1: Um 14 Uhr mit Diana Gaul. Studenten bekommen mehr finanzielle Unterstützung für die Miete. Die Koalitionsfraktionen haben sich darauf geeinigt, dass die BAföG-Wohnkostenpauschale erhöht wird, allerdings später als geplant. Sarah Beham kennt die Einzelheiten.
2: Wer BAföG bekommt und nicht mehr zu Hause bei den Eltern wohnt, sollte eigentlich schon ab diesem Wintersemester 60 Euro mehr für die Wohnkosten bekommen. Also statt 380 Euro dann 440 Euro. So stand das auch im Koalitionsvertrag von Union und SPD. Aber dann gab es monatelang Streit. Jetzt hat man sich geeinigt und die Lösung heißt, das Extrageld für die Wohnkosten kommt, aber nicht schon wie ursprünglich geplant dieses Wintersemester, sondern erst nächstes Jahr im April.
1: Und der Bundestag kann noch in dieser Woche über die geplante Reform der gesetzlichen Krankenversicherung und über das sogenannte Heizungsgesetz abstimmen. Entsprechende Eilanträge der Grünen und Linken, die Abstimmung zu verhindern, hat das Bundesverfassungsgericht abgelehnt. Und soeben hat das Parlament beschlossen, dass die Auszahlung des Kindergeldes vereinfacht wird. Kinder in Deutschland sollen frühzeitig schwimmen lernen. Dafür will die Bundesregierung in den nächsten Jahren 20 Millionen Euro bereitstellen. Das Förderprogramm wird gemeinsam mit der Deutschen Lebensrettungsgesellschaft aufgestellt und richtet sich an Schulen, Kitas und Schwimmvereine. Die Staatsministerin für Sport, Schenderlein, erhofft sich, dass so mehr Kinder Zugang zu Schwimmunterricht bekommen, unabhängig von der finanziellen Lage der Eltern. Laut DLRG können immer mehr Kinder auch nach der Grundschule nicht schwimmen. Wer online bestellt, kann den Kauf 14 Tage lang widerrufen. Wenn man ein Streaming-Abo abschließt, hatten Anbieter diese Möglichkeit meist ausgeschlossen. Der Europäische Gerichtshof hat das jetzt für unzulässig erklärt. Bedeutet, Anbieter wie Sky oder Netflix dürfen das Widerrufsrecht nicht generell ausschließen, auch wenn Verbraucher das Angebot sofort nutzen können. Das bedeutet aber nicht, dass man bis zum Widerruf kostenlos streamen darf. Vielmehr kann der Anbieter den Marktwert des Geschauten berechnen, etwa bei Sportereignissen. Mit ihrer rauchigen Stimme prägte sie die Musik der 70er und 80er Jahre. Bonnie Tyler. Mehr als 50 Jahre stand sie auf der Bühne. Jetzt ist die britische Rocksängerin im Alter von 75 Jahren gestorben. Lisa Marie Röhling mit einem Nachruf.
3: Bonnie Tyler hatte es in den 80er Jahren mit Hits wie Total Eclipse of the Heart oder Holding Out for a Hero in die Charts geschafft. Sie war mehrfach für einen Grammy nominiert. 2013 vertrat sie Großbritannien beim Eurovision Song Contest. Nach Angaben ihrer Familie ist die Sängerin in der Nacht auf Donnerstag in einem Krankenhaus in Portugal gestorben. Sie sei plötzlich an der Krankheit verstorben, wegen der sie seit mehreren Monaten behandelt wurde. Bonnie Tyler war bereits im Mai wegen einer Darmerkrankung notoperiert worden. Danach lag sie mehrere Wochen im Koma.
1: Die Deutsche Akademie für Sprache und Dichtung hat die Schriftstellerin Christine Wonnecke zur diesjährigen Georg-Büchner-Preisträgerin gekürt. Die gebürtige Münchnerin hat eine Reihe von Romanen veröffentlicht. Am erfolgreichsten war das 2020 erschienene Buch »Die Dame mit der bemalten Hand«. Die Verleihung des Georg-Büchner-Preises findet Ende Oktober statt. Die Auszeichnung ist mit 50.000 Euro dotiert. Das Wetter in Bayern. Sonne und Wolken und weitgehend trocken. Höchstwerte 22 bis 30 Grad bei lebhaftem Wind. In der Nacht dann vielerorts sternenklar, Tiefstwerte 17 bis 10 Grad. Morgen und am Wochenende viel Sonne und nur wenige Wolken, dabei trocken. Höchstwerte 26 bis 34, in den Nächten 19 bis 11 Grad. Soweit die Nachrichten. Es ist 14.04 Uhr. Die Verkehrsmeldungen. A3 Nürnberg Richtung Passau. Zwischen Schwarzach und Hengersberg 11 Kilometer Stau wegen Bauarbeiten. A7 Fulda Richtung Würzburg. Zwischen Fulda Dreieck und Bad Brückenau Wildflecken 10 Kilometer Stau an einer Baustelle. A9 München Richtung Nürnberg. Zwischen Manching und Denkendorf 16 Kilometer stockend wegen Bauarbeiten. A93 Holledau Richtung Regensburg, zwischen Hausen und Bad Abbach 5 Kilometer Stau und die B303 Schweinfurt-Kronach ist zwischen Sonnefeld und Mittwitz-West in beide Richtungen nach einem Unfall gesperrt. Soweit die Übersicht.
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1: Demoretat vom ungleichen Kampfe des Bauernburschen mit dem unbezwingbaren Drachen.
2: Als einst in finsterer Sommersnacht der Bauernbursch Hubertus Lehm vom Wirtshaus heim zum Hofe strich,

pennt, der Bauer vor die Tür ihn stellt. So wandelt also feisten Schritts der junge Bursch des Wegs entlang, als er ein wildes Schnauben hört. 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Ein Wesen war es, das der Knab sein Lebtag nie noch hat erblickt. Der Kopf so groß wie eine Kuh, 5 Meter hoch, obwohl gebückt. Das Auge rot wie Menschenblut, ein jeder Zahn lang wie ein Schwert. Und aus der Kehle dringt ein Ton, den nie noch hat ein Mensch gehört. Ein grüner Panzer war die Haut, so dick wie von der Burg das Tor. Und aus dem Mund- und Nasenloch steigt brennend heißer Rauch empor. Hubertus Lehm, der Bauernbub, der erst vor Schreck noch war erstarrt, sich bald schon fängt, weil er beim Wirt

gemacht. Zum Stöcke schnitzen und zum Kürbisbarzeln eigentlich gedacht. Was 100 Kürbis allemal mit Leichtigkeit zerstückeln kann. So denkt der jugendliche Held, das reicht bei diesem Viech schon lang. Ein wackerer Bursch, der junge Knab, mit jedem Stich da steigt der Mut. Nur dass die wilde Bestie davon rein gar nichts spüren tut. Zuerst verdutzt, schon bald genervt, schickt einen kurzen Feuerstrahl. Sie aus dem Mund direkt auf Lehm und der verbrennt mit einem Mal. Hubertus Lehm, er ist nun tot und liegt gegrillt am Wegesrand. Durch Leichtsinn und durch Übermut sein Leben hier ein Ende fand. Schon bald drauf kam des Wegs der Wirt und hob das Schnitzel dankbar auf und bot am nächsten Tag es feil in seinem Gasthaus zum Verkauf. So ist zu End dies traurig Lied. Ein anderes Trauriges beginnt. Man kann ein wenig draus ersehen, wie Menschen nun einmal so sind. Drum lasst euch sagen, liebe Leut, was die Moral von der Geschicht. Ob nüchtern oder ob im Öl, gegen Drachen kämpft man nicht.

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1: Um 15 Uhr mit Diana Gaul. Gute Nachrichten für Eltern. Das lästige Ausfüllen von Anträgen, um Kindergeld zu erhalten, soll künftig entfallen. Im kommenden Jahr soll die staatliche Leistung in 2 Schritten automatisch gezahlt werden. Der Bundestag hat einem entsprechenden Gesetzentwurf zugestimmt. Jim Bob Nikschas.
2: Union und SPD geht es darum, dass die Familienkassen das Kindergeld künftig automatisch an die Eltern überweisen können. Dazu sollen die Behörden ab kommendem Jahr Daten von selbst untereinander austauschen. Voraussetzung ist, dass von einem Elternteil die Kontoverbindung vorliegt. Weil das bei Eltern, die schon ein oder mehrere Kinder haben, der Fall ist, soll die neue Regelung für sie als erste greifen, nämlich schon ab Anfang 2027. Wer sein erstes Kind bekommt, profitiert wohl erst Ende kommenden Jahres. Dann soll das automatische Kindergeld für alle funktionieren. Neben Union und SPD haben auch die Grünen im Bundestag dafür gestimmt. Linke und AfD haben sich enthalten.
1: Kinderpornografische Inhalte, die in privaten Chats auftauchen. Geht es nach einer Mehrheit im EU-Parlament, sollen Unternehmen wie WhatsApp, Google oder Microsoft künftig wieder in Chats danach suchen dürfen. Bislang wollte der Länderrat nur Ausnahmen von den europäischen Datenschutzregeln machen, wenn es einen Anfangsverdacht gibt. Jetzt ist eine Übergangsregelung geplant. Datenschützer warnen aber vor automatisierten Scans privater Chatinhalte. Wie wichtig ein verbesserter Hitzeschutz ist, zeigen aktuelle Zahlen vom Robert-Koch-Institut. Durch die Hitzewelle im Juni sind deutlich mehr Menschen gestorben, als normalerweise zu erwarten gewesen wäre. In Bayern waren es laut RKI mehr als 500 seit Jahresbeginn. Bundesweit gab es über 5.100 Hitzetote.
3: Besonders groß war die Zahl der Hitzetoten demnach mit über 4.300 in der Woche vom 22. bis 28. Juni. In der Zeit stiegen die Temperaturen in mehreren Orten in Deutschland auf über 40 Grad Celsius. Betroffen waren vor allem ältere Menschen. Sie machen nach Angaben der Wissenschaftler den größten Teil der Hitzetoten aus. Die Bundesländer mit der höchsten Übersterblichkeit durch die Hitze waren das Saarland und Rheinland-Pfalz. Matthias Wetzel aus Berlin.
1: Seit 1,5 Jahren ist das Selbstbestimmungsgesetz in Kraft. Seitdem haben mehr als 3.500 Menschen in Bayern ihren Geschlechtseintrag ändern lassen. Laut dem Bayerischen Landesamt für Statistik gab es mit 850 die meisten Änderungen von weiblich zu männlich. Andere Änderungen, wie etwa zu divers, machen rund 30% aus. Der Geschlechtseintrag kann über eine Erklärung beim Standesamt geändert werden. Früher waren Gutachten und Gerichtsbeschlüsse notwendig. Gewalt und sexueller Missbrauch im Sport. Immer wieder werden deutsche Athleten Opfer solcher Übergriffe. Damit die Fälle künftig besser untersucht und aufgeklärt werden können, gibt es künftig ein Zentrum für Safe Sport in Deutschland. Die unabhängige Einrichtung mit Sitz in Kassel soll Fälle von physischer, psychischer und sexualisierter Gewalt im deutschen Sport mit einheitlichen Verfahrensstandards untersuchen, sanktionieren und aufarbeiten. Im kommenden Frühjahr soll das Zentrum für Safe Sport die Arbeit aufnehmen. Das Wetter in Bayern. Am Nachmittag Sonne und Wolken, Richtung Abend im ganzen Freistaat zunehmend freundlich und trocken, bei lebhaftem Wind, 22 bis 29 Grad. In der Nacht vielerorts sternenklar, 17 bis 10 Grad. Morgen und am Wochenende viel Sonnenschein und nur wenige Wolken, maximal 26 bis 34 Grad. Soweit die Nachrichten. Es ist 15.04 Uhr. Die Verkehrsmeldungen. A3 Nürnberg Richtung Passau zwischen Schwarzach und Hengersberg. 11 Kilometer Stau wegen Bauarbeiten. A6 Heilbronn Richtung Nürnberg zwischen Feuchtwangen Nord und Herrieden. 16 Kilometer Stau an einer Baustelle. A7 Fulda Richtung Würzburg. Zwischen Fulda Dreieck und Bad Brückenau Wildflecken. 10 Kilometer Stau an einer Baustelle. A8 Stuttgart Richtung München, zwischen Neuses und Dasing 7 Kilometer Stau. A9 München Richtung Nürnberg, zwischen Manching und Denkendorf stockender Verkehr wegen Bauarbeiten. Und A93 Holledau Richtung Regensburg, zwischen Hausen und Bad Abach 5 Kilometer Stau. Soweit die Übersicht.
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1: Um 16 Uhr mit Diana Gaul. Am Tag nach der mutmaßlichen Amok-Tat an einer Schule in Schongau geht es nun auch um die psychologische Aufarbeitung. Kultusministerin Stolz hat heute das Gymnasium besucht und dort ihre Anteilnahme und Unterstützung zugesichert.
2: Dazu haben wir aktuell jetzt erstmal ein Kriseninterventionsteam vor Ort, die vor allem die psychologische Beratung übernehmen. Aber ich werde eben, wenn nötig, den Schulen hier am Campus weitere personelle Unterstützung zur Verfügung stellen, ganz besonders eben dann auch im nächsten Schuljahr.
1: Bei der Messerattacke waren auf dem Schulgelände zwei 13-jährige Mädchen schwer verletzt worden. Ein 16-Jähriger gilt als Tatverdächtiger. Gegen ihn ermittelt die Staatsanwaltschaft wegen versuchten Mordes. Das Kindergeld wird ab 2027 vereinfacht ausbezahlt. Der Bundestag stimmte einem Gesetzentwurf zu, wonach Eltern künftig keinen Antrag mehr stellen müssen. Zunächst betrifft das aber nur Mütter und Väter, die bereits ein Kind haben, weil hier bereits alle erforderlichen Daten vorliegen. Später soll die Regelung auch auf erstgeborene Kinder ausgeweitet werden. Das Deutsche Kinderhilfswerk begrüßte die Anpassung, kritisiert aber auch, dass nicht erwerbstätige Eltern von dem Verfahren ausgeschlossen würden. Bei Volkswagen berät der Aufsichtsrat über verschärfte Sparpläne. Laut einem Medienbericht könnten deutlich mehr Jobs wegfallen als bisher bekannt. Von 100.000 Stellen weltweit ist die Rede. Beschäftigte protestieren heute lautstark gegen einen möglichen Kahlschlag. In Wolfsburg zogen sie mit Tröten und Trillerpfeifen vor das Vorstandshochhaus. Auch an den Audi-Werken in Ingolstadt und Neckarsulm gibt es Aktionen. Der VW-Betriebsrat fordert einen ganzheitlichen Zukunftsplan für den Autobauer ohne Werksschließungen. Trocken, heiß und nun absehbar in manchen Gegenden eine schlechte Getreideernte. Auf der traditionellen Erntefahrt haben Landwirtschaftsministerin Kaniber und der Bayerische Bauernverband eine erste Bilanz für dieses Jahr gezogen. Anton Rauch war dabei.
3: Hatten vor allem die Wintergetreidearten noch Wasser dank Schnee, wurde es danach schwierig für Sommerkulturen. Kleine Körner und Ertragseinbußen sind die Folge. Mais, Kartoffeln und Zuckerrüben leiden ebenfalls unter Trockenstress. Insgesamt ist die Ernte also leicht unterdurchschnittlich und von stark schwankender Qualität. Was den bayerischen Bauern auch zu schaffen macht, sind die Weltmarktpreise für Weizen und andere Getreidesorten, die durchwegs unter 20 Euro pro 100 Kilogramm liegen. Eine Ausnahme macht der Raps, der bessere Erlöse bringt.
1: Lotto-Glück, das hatten zuletzt besonders viele Spieler aus Bayern. Im ersten Halbjahr wurde 10-mal über 1 Million Euro an Tipper im Freistaat ausgeschüttet. Dazu gab es 60 Gewinne von mindestens 100.000 Euro. Den höchsten Gewinn erzielte mit rund 44,2 Millionen Euro ein Familienvater aus Schwaben. Laut Lotto Bayern warten 2 Millionen Gewinne noch auf ihren Abholer. Das Wetter in Bayern. Am Nachmittag Sonne und Wolken, Richtung Abend im ganzen Freistaat zunehmend freundlich und trocken bei lebhaftem Wind, 22 bis 29 Grad. In der Nacht vielerorts sternenklar, 17 bis 10 Grad. Morgen und am Wochenende viel Sonnenschein und nur wenige Wolken, maximal 26 bis 34 Grad. Soweit die Nachrichten, es ist 16.04 Uhr. Die Verkehrsmeldungen. A3 Nürnberg Richtung Passau. Zwischen Nürnberg-Mögeldorf und Kreuz Nürnberg ein Unfall auf der rechten Spur. A3 Nürnberg Richtung Passau. Zwischen Schwarzach und Hengersberg 10 Kilometer Stau wegen Bauarbeiten. A6 Heilbronn Richtung Nürnberg. Zwischen dem Kreuz Feuchtwangen-Kreilsheim und Herrieden 16 Kilometer Stau an einer Baustelle. A7 Fulda Richtung Würzburg. Zwischen Fuldaer Dreieck und Bad Brückenau-Wildflecken 9 Kilometer Stau an einer Baustelle. A8 Stuttgart Richtung München. Zwischen Neuses und Friedberg 7 Kilometer Stau. A9 München Richtung Nürnberg. Zwischen Manching und Denkendorf Stau wegen Bauarbeiten. A9 Berlin Richtung Nürnberg. Zwischen Markt Schorgast und Dreieck Bayreuth-Kulmbach 8 Kilometer stockend. Und A93 Holledau Richtung Regensburg. Zwischen Hausen und Bad Abach 5 Kilometer Stau. Soweit die Übersicht.
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1: Um 17 Uhr mit Diana Gaul. Einen Tag nach der mutmaßlichen Amoktat an einem Gymnasium in Schongau sitzt der Tatverdächtige in U-Haft. Wie Polizei und Staatsanwaltschaft heute bekannt gaben, wird dem 16-Jährigen versuchter Mord in zwei Fällen vorgeworfen. Der Jugendliche war den Sicherheitsbehörden bekannt, erklärt Polizeisprecher Michael Spesser.
2: Die Staatsanwaltschaft München II führt 2025 zwei Ermittlungsverfahren gegen ihn. Er hatte Mitschüler bedroht und Amokläufe verherrlicht, aber in beiden Fällen gab es keine Haftgründe.
1: Der 16-Jährige befand sich zeitweise in psychiatrischer Behandlung. Er soll gestern bei der Tat zwei 13-jährige Mädchen mit einem Messer schwer am Oberkörper verletzt haben. Die Bundesregierung spricht von einem echten Servicegewinn für hunderttausende Eltern. Das Kindergeld wird ab 2027 vereinfacht ausbezahlt. Der Bundestag hat dem Gesetzentwurf zugestimmt. Eltern müssen zunächst dann keinen Antrag mehr stellen, wenn sie bereits Kinder haben. Im Laufe des nächsten Jahres soll das Verfahren dann auch für erstgeborene Kinder gelten. Aktuell gibt es 259 Euro pro Monat, unabhängig vom Einkommen. Und auch bei der BAföG-Reform gibt es etwas Neues. Die Wohnkostenpauschale soll, wie geplant, erhöht werden, aber erst ab dem nächsten Sommersemester. Kinder in Deutschland sollen frühzeitig schwimmen lernen. Dafür will die Bundesregierung in den nächsten Jahren 20 Millionen Euro bereitstellen. Das Förderprogramm wird gemeinsam mit der Deutschen Lebensrettungsgesellschaft aufgestellt und richtet sich an Schulen, Kitas und Schwimmvereine. Die Staatsministerin für Sport, Schenderlein, erhofft sich, dass so mehr Kinder Zugang zu Schwimmunterricht bekommen, unabhängig von der finanziellen Lage der Eltern. Laut DLRG können immer mehr Kinder auch nach der Grundschule nicht schwimmen. Der Serverausfall bei der bayerischen Justiz vom 2. Juli war heute Thema im Landtag. Der Verfassungsausschuss wollte wissen, wie es passieren konnte, dass Gerichte und Staatsanwälte weder telefonisch noch per E-Mail erreichbar waren. Peter Queton.
3: Menschliches Versagen machte der Präsident des Landesamtes für Steuern, Paul-Alexander König, für den Serverausfall verantwortlich. Im Rahmen eines Routineeinsatzes sei es zu der Panne gekommen. Alle Mitarbeiter wurden schnellstmöglich über die Panne informiert, per SMS, da Telefon und E-Mail ja nicht funktionierten. Während des Ausfalls eingesandte Nachrichten und Daten seien dennoch sicher eingegangen und wurden abschließend abgearbeitet.
1: In den 80er Jahren war ihr Song Total Eclipse of the Heart ein Riesenhit. Jetzt ist die britische Rocksängerin Bonnie Tyler gestorben. Sie wurde 75 Jahre alt. Nach Angaben ihrer Familie starb Tyler in einem Krankenhaus in Portugal. Dort war sie Anfang Mai notoperiert worden und lag anschließend im künstlichen Koma. Das Wetter in Bayern. Am Nachmittag Sonne und Wolken, Richtung Abend im ganzen Freistaat zunehmend freundlich und trocken bei lebhaftem Wind, 22 bis 29 Grad. In der Nacht vielerorts sternenklar, 17 bis 10 Grad. Morgen und am Wochenende viel Sonnenschein und nur wenige Wolken, maximal 26 bis 34 Grad. Soweit die Nachrichten, es ist 17.03 Uhr. Die Verkehrsmeldungen. A3 Nürnberg Richtung Passau zwischen Schwarzach und Hengersberg 9 Kilometer Stau. A3 Nürnberg Richtung Passau zwischen Iggensbach und Passau Nord 7 Kilometer stockend an einer Baustelle. A6 Heilbronn Richtung Nürnberg zwischen Feuchtwangen Nord und Herrieden stockend. A7 Fulda Richtung Würzburg zwischen Fuldaer Dreieck und Bad Brückenau Wildflecken 10 Kilometer Stau und stockender Verkehr. A9 München Richtung Nürnberg, zwischen Manching und Denkendorf 15 Kilometer stockend. A93 Holledau Richtung Regensburg, zwischen Regensburg Süd und Regensburg Nord 7 Kilometer stockender Verkehr. A96 Lindau Richtung München, zwischen Germering Süd und Gräfelfing 4 Kilometer Stau an einer Baustelle. A99 Westumfahrung München Richtung Nürnberg, zwischen dem Dreieck München Südwest und Lochhausen 3 Kilometer Stau. Und A99 Westumfahrung München Richtung Lindau, zwischen Tunnel Aubing und Germering Nord ein Unfall auf der linken Spur. Soweit die Übersicht.
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1: Um 18 Uhr mit Friedrich Schloffer. Nach dem Messerangriff an einem Gymnasium in Schongau hat ein Ermittlungsrichter Haftbefehl gegen den 16-jährigen Tatverdächtigen erlassen. Gegen ihn wird wegen zweifachen versuchten Mordes ermittelt. Welche neuen Erkenntnisse Polizei und Staatsanwaltschaft heute bekannt gegeben haben, berichtet Frank Jordan.
2: Der Jugendliche soll zwei 13-jährige Schülerinnen mit mehreren Messerstichen in den Oberkörper schwer verletzt haben. Außerdem soll er eine Schusswaffe mit sich geführt und damit einmal geschossen haben. Der 16-jährige kroatische Staatsangehörige war den Sicherheitsbehörden wegen zweier Vorfälle im Jahr 2025 bereits bekannt. Gegen ihn lief ein Ermittlungsverfahren, weil er unter anderem Mitschüler bedroht und in sozialen Netzwerken Amokläufe verherrlicht haben soll. Haftgründe bestanden nach Angaben der Staatsanwaltschaft damals nicht.
1: Der Bundestag hat das antragslose Kindergeld beschlossen. Damit sollen Eltern entlastet werden. Wenn sie schon Nachwuchs haben, erfolgt die Auszahlung automatisch. Jim Bob Nikschas.
3: Ja, bisher gilt ja, ohne Antrag gibt's kein Kindergeld und diese Regelung soll jetzt eben per Gesetz geändert werden. Die Familienkassen sollen in Zukunft also das Kindergeld ganz ohne Antrag der Eltern auszahlen dürfen. Das wird möglich, weil das Bundeszentralamt für Steuern in Zukunft die Information über eine Geburt automatisch an die Familienkasse weitergeben soll. Die prüfen natürlich trotzdem, ob alle Voraussetzungen erfüllt sind. Zum Beispiel muss ein Elternteil mindestens in Deutschland leben und arbeiten.
1: Außerdem bekommen BAföG-Studenten mehr Geld. Die Wohnkostenpauschale soll wie geplant erhöht werden, aber erst ab dem nächsten Sommersemester. Wer online bestellt, kann den Kauf 14 Tage lang widerrufen. Wenn man ein Streaming-Abo abschließt, hatten Anbieter diese Möglichkeit meist ausgeschlossen. Der Europäische Gerichtshof hat das jetzt für unzulässig erklärt. Bedeutet, Anbieter wie Sky oder Netflix dürfen das Widerrufsrecht nicht generell ausschließen, auch wenn Verbraucher das Angebot sofort nutzen können. Das bedeutet aber nicht, dass man bis zum Widerruf kostenlos streamen darf. Vielmehr kann der Anbieter den Marktwert des Geschauten berechnen, etwa bei Sportereignissen. Frankreich rüstet sich vor dem WM-Viertelfinale gegen Marokko am Abend gegen mögliche Ausschreitungen. Das Innenministerium in Paris teilte mit, alle Sicherheitskräfte seien in vollem Umfang im Einsatz. In Frankreich leben mehr als 2 Millionen Marokkaner und Menschen mit marokkanischen Wurzeln. Vor allem in Großstädten und beim Public Viewing gelten strenge Sicherheitsmaßnahmen. Vielerorts gibt es ein Alkoholverbot. Anpfiff ist um 22 Uhr. Zur Tour de France. Titelverteidiger Tadej Pogacar hat die schwere Pyrenäen-Etappe über den Tourmalet gewonnen und damit das gelbe Trikot des Gesamtführenden zurückerobert. Der slowenische Radprofi erreichte das Ziel mit gut 2,5 Minuten Vorsprung auf seinen dänischen Herausforderer Jonas Vingegaard. Der Norweger Torsten Tren, der 2 Tage lang gelb getragen hatte, stürzte unterwegs und kam mit großem Rückstand ins Ziel. Das Wetter in Bayern. Am Abend im ganzen Freistaat freundlich und trocken bei lebhaftem Wind, in der Nacht vielerorts sternenklar. Tiefstwerte 17 bis 10 Grad. Morgen und am Wochenende viel Sonnenschein und nur wenige Wolken bei maximal 26 bis 34 Grad. Soweit die Nachrichten des Bayerischen Rundfunks. Es ist gleich 18.04 Uhr. Zum Verkehr. A3 Nürnberg Richtung Passau zwischen Metten und Hengersberg 6 Kilometer Stau. A3 Nürnberg Richtung Passau zwischen Iggensbach und Passau Nord 19 Kilometer Stau und stockender Verkehr an einer Baustelle. A7 Fulda Richtung Würzburg zwischen Fuldaer Dreieck und Bad Wilkenau-Wildflecken 8 Kilometer stockender Verkehr. A9 München Richtung Nürnberg zwischen Manching und Denkendorf stockender Verkehr. A93 Holledau Richtung Regensburg zwischen Regensburg Süd und Regensburg Nord 7 Kilometer stockender Verkehr. A96 Lindau Richtung München zwischen Germering Süd und Gräfelfing 5 Kilometer Stau an einer Baustelle. A99 Westumfahrung München Richtung Nürnberg zwischen dem Dreieck München Südwest und Lochhausen 3 Kilometer Stau. Und A99 Westumfahrung München Richtung Lindau zwischen Fradmanning Nord und Dreieck Allach 10 Kilometer Stau nach einem Unfall. Soweit der Service.
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5: Ja, das klingt doch gar nicht schlecht. Fast alle Lebensmittel lassen sich mit der richtigen Vorgehensweise haltbar machen. Etzala mitten im Sommer, wo uns die Natur aus voller Hand Obst und Gemüse reicht, manche gar nicht wissen, wohin mit den Mengen. Und ja, auch in Anbetracht steigender Preise erinnert sich viele Menschen an die gut gefüllten Speisekammern von Mutter und Großmutter. Lange Regalbretter mit Marmeladen, Obst- und Gemüskonserven aus eigener Herstellung, die steigen auch vor meinem Innern auch auf. Ich bin die Heidi Christ und begrüße Sie ganz herzlich zu einer Stunde Fränkisch vor sieben. Auf meine Regalbretter stehen ja schon rund 50 Gläser frische Erdbeermarmelade. Die Saison ist schon vorbei, aber den Erdbeerwalzer vor Boxgalopp, den gönnen wir jetzt uns noch einmal.

Auf geht's hat der Titel von den Hofer Volksmusikanten geheißen und die maigischer Sänger und Stummmusik waren schon draußen zur Kornernt. Nicht bloß das Getreide ist reif, bald schon auch die Jacobi-Äpfel, die ersten in unserer Region. Außerdem wird's Zeit für Aprikosen, Brombeeren, Schwarz, Himm und Johannisbeeren, für Stachelbeeren, Kirschen und Zwetschgen. Und wenn man auf die anderen Seiten vom Garten schaut, zu dem eher herzhaften Gemüse, dann sehen wir im Erntekalender verschiedene Salate, Blumenkohl und Brokkoli, Gurken, Gelberrüben, Zwiebeln und Schalotten, Erbsen, dazu Bohnen, Tomaten, Blaukraut und Weißkraut, Würsching und Frühkartoffeln. Der Tisch ist also reichlich deckt und es ist höchste Zeit, über Vorräte nachzudenken. Marmelade ist eine gute Lösung. Oder Gelee, wenn die Früchte entsaftet und anschließend mit Gelierzucker eingemacht werden. Ein Scheim gutes Schwarzbrot mit Butter als Unterloch ist für etliche Zeitgenossen das beste Frühstück überhaupt. Oder tausch mal Brot gegen Semmel und vielleicht Butter gegen Margarine, da finden sich garantiert auch einige Liebhaber und Liebhaberinnen. Außerdem lässt sich's herrlich experimentieren beim Marmelade- und Gelee-Kochen. Ein paar Brocken dunkler Schokolade in die fertige Masse, kurz vorm Abfüllen oder ein Schluck Alkohol, mehr oder weniger fein pürierte Früchte oder leckere Mischungen, da fällt Ihnen garantiert was ein. Ich hätte jetzt die Kapelle rohrfrei im Angebot mit dem Sommerzeitwalzer und danach die Zirndorfer Madle. Was nützt mir ein Apfel, wenn er inner ist, faul sinnieren die.

Das Langenleitner Schnitzer-Trio hat mit der Apfelmauspolka einen weiteren Weg aufgezeigt, wie Obst haltbar gemacht werden kann. Vom Beet oder in dem Fall vom Baum ins Glas. Eigentlich bezeichnet der Begriff Most vom lateinischen Mustum, junger Wein, kommend, denn durch Keltern, also Pressen, gewonnener Fruchtsaft. Bei uns darum, wie auch in Baden-Württemberg und in Österreich, versteht man unter Most schon den bereits vergorenen Fruchtsaft. Üblicherweise wird Most aus Äpfelbirnen und Trauben hergestellt und schon die Kelten sollen so einen Obstwein zur Verdauungsförderung getrunken haben. Ob im Fass, im Kunststoff- oder Edelstahlbehälter, ganz wichtig ist bei der Mostherstellung Sauberkeit. Außer Hefepilze soll nichts den Gärprozess stören. Schimmelpilze oder Bakterien will niemand im Fass und auch auf den Essigstich kann man getrost verzichten. Most kann sofort nach dem Einfüllen und Versetzen mit Hefe zapft werden. Ist anfangs wie Fruchtsaft, dann kommt, ich bleibe jetzt mal bei den Trauben, die Federweißerphase und um die Weihnachtszeit ist der jetzt angesetzte Most endlich ausgoren. Während jeder selber mosten darf, gibt's beim Schnapsbrenner rechtliche Grundlagen zu beachten, aber eben auch die Möglichkeit, in einer sogenannten Abfindungsbrennerei Obst zu Schnaps verarbeiten zu lassen. Keine rechtlichen Auflagen gilt's zu beachten, wenn die süßen oder sauren Früchte oder Kräuter mit Zucker und Gewürze in Wodka oder Kornflaschen wandern und gemeinsam mit dem Alkohol ein paar Wochen auf der Fensterbank verbringen. Sogenannte Aufgesetzte feiern gerade wieder fröhliche Urstände. Ohne Alkohol geht's natürlich. Frisch presste Säfte aus dem Eichner Obst von der lokalen Saftpresse sind eine Möglichkeit. Die Abgabe von Obst bei einer größeren Kälterei gegen geldwerte Saftkontingente eine andere. Oder sie holen den Wecktopf aus dem Keller und entsaften selber. Bevor sie mir jetzt aber zu dorstig werden, spürtest du, Lamberts und Sam, den Birnbaum-Rheinländer für uns und die warmen Steinacher Sänger wissen was über Brombeeren zu erzählen.

Tiefenthaler Birnbaum-Ohrschüttenländler vom Duo Tedesco. Ich glaube, das Obst haben wir versorgt. Aber was machen wir mit dem Gemüse, das sich im Garten und in der Küche stapelt? Na, einmachen ist auch da eine gute Lösung. Unter Hitze, luftdicht, in Gläser verstaut, mit kochend heißem Sud übergossen oder in geschlossene Gläser längere Zeit erhitzt, lassen sich nicht bloß Gurken nahezu keimfrei haltbar machen. Da kann natürlich auch wieder der gute alte Wecktopf zum Einsatz kommen und auch der Backofen taugt zum Eikochen. Bei 60 bis 90 Grad pasteurisiertes Einkochgut ist mehrere Monate bis zu einem Jahr haltbar und was über 100 Grad erhitzt worden ist, ist nahezu unbegrenzt haltbar. Hilfreich ist auf jeden Fall, die Gläser kühl und dunkel zu lagern, das schont den Geschmack und die Konsistenz. Die Lebensmittel sind dann noch genießbar, wenn es beim Aufmachen vom Glas ein Zischen oder ein Knacken hören. Wenn der Deckel nachgibt oder bloß so lose drauf liegt, dann ist Gefahr im Verzug. Sowas sollert man nimmer essen, sondern entsorgen. Die Effeldricher Musikanten entführen uns jetzt an den Waldesrand. Und im Wald ist der unvergessliche Kurt Eichhorn unterwegs und kredenzt uns sein Schwammerlied.

gleich um an Kreuzwachter, der Düsseldumnef geht. 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

Mit der Konzertina hat auch der Helmut Spörl im Wald seinen Aufenthalt gesucht. Dort fangen bestimmt schon bald die ersten Pfiffer oder Pilze an zu sprießen. Und bestimmt verrate ich Ihnen kein großes Geheimnis, wenn ich sage, dass man die auch haltbar machen kann. Und zwar mittels Dörren. Gedörrterweise kann man die praktisch in Scheiben geschnittener Pilz in Leinensäckchen aufbewahren, später dann in die Soße reinschmeißen oder fein reiben und mit Salz veredeln. Die Dörrgeschichte funktioniert auch prima für Obst, Gemüse und Kräuter. Zum Dörren langt der Backofen. Energiesparender ist es, aber mit einem Dörrautomat und natürlich klappt's auch ganz ohne Strom mit Sonne und Luft. Was das betrifft, da hätte ich Sie gern nach Fatschenbrunn im Steigerwald verweisen. Dort werden Bönner seit alters her zu Hutzeln vererbert, und zwar der Ertrag von rund 30 alte Bönnersorten von rund 170 Baum. Die traditionelle Dörrobstherstellung und Baumfelderwirtschaft im Steigerwald ist 2020 sogar in das Bayerische Landesverzeichnis des immateriellen Kulturerbes aufgenommen worden. Was natürlich auch vom Feld ins Glas wandert, das ist der Meerrettich, der Krähen. Viele gibt's nimmer, aber manchmal sieht man's noch, die Krähweibli mit ihren Kraxen, die ihre Waren von Haus zu Haus anbieten. Mit dem Kraxentrager erinnert die Leier Stummmusik jetzt an die Krähweibli.

Die Alfelder Musikanten mit dem zwiefachen 1, 2, 3 und 4, davor der Heroldsbacher Dreigesang mit dem Vierzeiler vom Küchengeschirr und die Wiesenthaler haben die Löffelsche auspackt, wie wir gerade gehört haben. Über eine Möglichkeit der Haltbarmachung von Gemüse müssen wir noch sprechen, übers Fermentieren. Die Lebensmittel werden dabei nicht erhitzt, aber es entstehen zusätzliche Vitamine, zum Beispiel Vitamin C und B-Vitamine. Milchsauer, vergorenes Sauerkraut, also fermentiertes Kraut, fördert die Bildung einer gesunden Darmflora und bringt die notwendigen Milchsäurebakterien sogar schon mit. Gemüse, ein bisschen Salz, ein Topf, in dem man das Kraut aufbewahrt, ein Teller, mit dem man es abdeckt und ein Gewicht zum Beschwehen, das langt schon aus. Rote und gelbe Rüben, Rettich, grüne Bohnen und auch Tomaten lassen sich fermentieren. Sie müssen es bloß ausprobieren. So haben sich unsere Großmütter schon Vorräte für den Winter geschaffen. Moderne Gemüsesorten und Einflüsse aus anderen Ländern, zum Beispiel aus Asien, ergeben ganz neue Geschmacksrichtungen. Dass im Wald so finster ist, das macht das grüne Laub, das stellt jetzt das Duo Dittel und Filzner fest.

Sigi Lott und sein Topfdreher gespielt auf Brummtopf und Panflöte. Ich glaube, ich habe ihnen genug Ideen geliefert, wie sie mit ihrer großartigen Ernte umgehen können und auch noch lang davon zehren können. Buchhandlungen und Internet bieten jede Menge Rezepte. Ausreden gibt's also keine mehr. 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

0: Also packen wir's an. Einen schönen Abend wünschen Ihnen jetzt noch aus der Sendetechnik der Benny Richter und die Heidi Christ am Mikrofon hier im Studio an der Nürnberger Wallensteinstraße. Das Therapeutische Orchester Oberfranken spielt uns naus aus der Sendung Fränkisch vor sieben.
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1: Um 19 Uhr mit Friedrich Schloffer. Tag 1 nach der Messerattacke in einem Gymnasium in Schongau. Der Ermittlungsrichter hat am Nachmittag Haftbefehl angeordnet. Dem 16-jährigen Tatverdächtigen wird versuchter Mord vorgeworfen. Er kommt also in Untersuchungshaft, nicht in die Psychiatrie. Denn der Jugendliche war der Polizei bereits bekannt. Er soll Amokläufe in sozialen Netzwerken verherrlicht und schon vergangenes Jahr Mitschüler bedroht haben. Zwei Lehrkräfte haben den 16-Jährigen gestern gestoppt und auch viele Schülerinnen und Schüler haben mutig reagiert.
2: Sie haben zusammengehalten, beherzt eingegriffen und dadurch höchstwahrscheinlich Leben gerettet. Schülerinnen und Schüler des Welfen-Gymnasiums Schongau, die erste Hilfe geleistet haben, bei ihren zwei schwer verletzten Mitschülerinnen. Sie sind die wahren Helden, lobt Kultusministerin Anna Stolz heute, nachdem sie die Schule besucht und sich dort unter anderem mit Schulleitung und Elternbeirat ausgetauscht hat. Aus Schongau, Julia Binder.
1: 100.000 Arbeitsplätze könnte Autobauer VW weltweit streichen. Darüber wurde zuletzt immer wieder berichtet. Zur Stunde berät der Aufsichtsrat in Wolfsburg über die Sparpläne des Konzerns. Begleitet wurde das Treffen von heftigen Protestaktionen der Belegschaft. Helmut Eickhoff fasst für uns zusammen.
3: Die Pläne, die besprochen werden, sind hochbrisant. Es geht um Einsparungen in Milliardenhöhe. Zehntausende Jobs stehen auf dem Spiel. Die Zukunft von mehreren Werken ist unklar. Fest steht, der Volkswagen-Konzern produziert vor allem in deutschen Werken viel zu teuer. Möglich, dass die Produktion unterschiedlicher Modelle nach Osteuropa in günstigere Werke verlagert wird. Offenbar gibt es auch Pläne, die Konzernstruktur so zu ändern, dass das Land Niedersachsen nicht mehr so großen Einfluss hat wie bislang.
1: In Deutschland sollen neue Gaskraftwerke entstehen. Der Bundestag hat ein entsprechendes Gesetz von Union und SPD gebilligt. Geplant ist die Ausschreibung von insgesamt 11 Gigawatt neuer Kapazitäten. In der Debatte sprach Unionsfraktionsvize Müller von einem Sicherheitsgurt für die deutsche Stromversorgung. Etwa wenn Ökostrom aus Wind und Sonne fehlt. Auf Stromnutzer kommen damit ab 2031 zusätzliche Kosten für eine neue Umlage zu. Der Bundesrat muss dem Gesetz noch zustimmen. Die Kripo Augsburg ermittelt gegen zwei ehemalige Mitarbeiter der Regierung von Schwaben sowie einen weiteren Verdächtigen. Es geht um den Verdacht der Bestechung und Bestechlichkeit in Millionenhöhe. Gestern hat es dazu Razzien in Ulm, Elchingen und Senden im Kreis Neu-Ulm gegeben. Maja Nötzl mit Einzelheiten.
4: Tatverdächtig sind drei Männer im Alter von 60, 49 und 44 Jahren. Zwei von ihnen wurden inzwischen ins Gefängnis gebracht. Bei den Durchsuchungen gestern in 6 Gebäuden konnten nach Angaben der Polizei Vermögenswerte von mehreren 100.000 Euro sichergestellt werden. Wie die Augsburger Allgemeine berichtet, könnten die beiden Regierungsmitarbeiter im Zusammenhang mit dem Bau von Asylunterkünften bestochen worden sein. Die beiden sollen Rechnungen bewilligt haben für Leistungen, die nie erbracht wurden.
1: Zum Sport. Bei der Tour de France hat der slowenische Radprofi Tadej Pogacar die erste schwere Bergankunft in den Pyrenäen überragend gemeistert. Der 27-Jährige gewann die 6. Etappe vor seinem dänischen Konkurrenten Jonas Vingegaard. Damit hat Pogacar auch das gelbe Trikot des Gesamtführenden zurückerobert. Der deutsche Florian Lipowitz kam als 6. zeitgleich mit anderen Spitzenfahrern ins Ziel. Das Wetter in Bayern. Am Abend im ganzen Freistaat freundlich und trocken bei lebhaftem Wind, in der Nacht vielerorts sternenklar. Tiefstwerte 17 bis 10 Grad. Morgen und am Wochenende viel Sonnenschein und nur wenige Wolken bei maximal 26 bis 34 Grad. Soweit die Nachrichten, die Zeit 19.04 Uhr. Die Verkehrsredaktion meldet, die A3 Nürnberg Richtung Passau ist zwischen Kreuzdeckendorf und Iggensbach gesperrt. A9 München Richtung Nürnberg zwischen Manching und Lenting 5 Kilometer Stau. A94 München Richtung Passau zwischen Dorfen und Schwindeck Stau. A96 Lindau Richtung München zwischen Germering Süd und Gräfelfing 5 Kilometer Stau an einer Baustelle. Und A99 Westumfahrung München Richtung Lindau zwischen Neuherberg und dem Dreieck Allach stockender Verkehr an einer Baustelle. Soweit diese Hinweise.
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5: Donnerstag auf Nacht und kurz noch Semi, also allerbeste Zeit für den Feierabend auf BR Heimat. Ich freue mich, dass Sie mit dabei sind. Regina Wallner sagt, grüß Gott. Ja, der Juli ist ja einer der Sommermonate, wo sich viel draußen abspielt. Wie auch das Chiemgau Almfestival, das noch bis zum 12. Juli läuft, also bis zum kommenden Sonntag. Und viele schöne Veranstaltungen in luftiger Höhe parat hat. Aber es gibt natürlich noch mehrer. Ein bisschen was davon darf einer in der heutigen Sendung vorstellen. Den Anfang macht jetzt die Feinerhofmusik mit dem Chiemgauer Musikantenmarsch. Komponiert von Bernhard Kohlhauf.

Juli in Bayern. Ja, da kommen wirklich schöne Sachen unternehmen, vor allem wenn es Wetter mitspielt. Und in den letzten Wochen war ja wirklich schon viel draußen los. In den Chiemgauer Bergen ist jetzt auch noch viel los. Bis zum kommenden Sonntag gibt's noch ein paar recht schöne Konzerte und musikalische Veranstaltungen. Und zwar an den schönsten Almen und Berggasthöfen im Chiemgau. Almerisch aufgespielt wird am Samstag im Berggasthof Adelgass bei Inzell. Die Bergwasserlmusik spielt dort für Sie und das sind 5 Musikantenfreunde aus Inzell, Grabenstedt und dem Berchtesgadener Land. Zusammen bzw. im Wechsel mit der Birkei Blosen aus Inzell. Und auch abwechselnd mit der Abschlussmusik, also lauter Schülern der Sing- und Musikschule Inzell. Bestimmt ein recht schönes Erlebnis beim Berggasthof Adelgass. Und wir bleiben jetzt auch musikalisch in Inzell mit der Inzeller Klarinettenmusik und einem Halbwalzer. Dann die Halsbacher Sängerinnen mit dem Titel »Wo's a guter Heischrick ist«.

dritte Eumusi mit dem Haiboden Borischen. Ein Stückel aus der Feder von Harti Pilsner. Ja, das Chiemgau-Alm-Festival läuft noch bis zum kommenden Sonntag. Und den Abschluss, den bildet in diesem Jahr der Eum-Swing. Also vielleicht mal ungewohntere Töne. Und die kommen vom Teacher's Groove, einem Swing-Ensemble aus der Gegend und ursprünglich mal gegründet von lauter Musikschullehrern. Sie spielen unter dem Motto Eum-Swing, und zwar ab 16 Uhr im Berggasthof Adersberg in Rottau. Und wenn's wieder nicht mitspielt, findet das Abschlusskonzert im Hefterstadl in Grassau statt. Jetzt hören wir die Postwirt-Musi mit der Groove-Box-Polka und dann die Greilinger Sänger mit einem kleinen Streitlied zwischen dem Sommer und dem Winter.

Die Adersberger Polka von Benedikt Landenhammer am Kontrabass und Fabian Steindl an der Zither. Am Donnerstag, also heute, lasst es ja schon mal hervorragend aufs kommende Wochenende schauen. Das hebt die Vorfreude, zumindest bei viel Leid. In Zwiesel öffnet am Samstag das Grenzland-Festival seine Tore. Ja, und früher waren die großen Volksfeste in Niederbayern eigentlich nur aus Landshut und Straubing bekannt. Zwiesel wollte aber dann nicht mehr hinten anstehen und hat 1880 das erste Mal zum Volksfest in der Region eingeladen. Einer der Höhepunkte in der Glasstadt Zwiesel. Ja, und nein, Doc, steht dann der Markt Zwiesel ganz im Zeichen des Volksfestes. Am Sonntag gibt schon was ganz Spektakuläres zum Anschauen. Das 18. Brauereiwagen Geschicklichkeitsfahren. Bestimmt ein echter Höhepunkt und vielleicht auch ein Ziel für Ihren Sonntagsausflug. Passend dazu jetzt die Bierfahrerpolka von den Holledauer Musikanten und komponiert von Helmut Schranner. Und dann die Zwieseler Burm mit dem Stückel Aber Rosknecht, steh auf.

Die Slalom-Francais vom Dumpfer-Trio. Ja, was ist sonst nur so los in Bayern? Ider Zong, jede Menge. Seit gut einer Stunde ist das Musifest in Reitenwinkel offiziell eröffnet. Mit dem Bieranstich heut trat sie noch bis zum Sonntag alles um den 200. Geburtstag der Blaskapelle Reitenwinkel. Sonntag ist dann Festsonntag mit Gottesdienst und einem farbenprächtigen und historischen Festzug durch den schönen Ort im Chiemgau. Verbunden wird dieses Jubiläum mit der Ausrichtung des 56. Bezirksmusikfestes des Chiem und Rupertigaus. 40 Blaskapellen werden dann klingend und spielend durch den Urlaubsort Reitenwinkel zirren. Und frei Haus gibt's die schöne Bergkulisse drumrum. Der Chiemgauer Alpenmarsch von der 6.

Sommerfrisch war das, also das Ensemble, das wir grad gehört haben, mit dem Rottstrassler Burschen. Und wer schon Pläne macht für das übernächste Wochenende und es nicht verpassen möchte, am 19. Juli findet in München am chinesischen Turm wieder der Kochalboy statt. Für alle Frühaufsteher oder alle, die durchgemacht haben, geht's offiziell um 6 Uhr los mit der Musik und dem Tanz. Ja, wobei die meisten der Besucher schon Stunden vorher bei Kerzenschein diese ganz besondere Stimmung mitten im englischen Garten genießen. Und es gibt auch keine Ausrede für alle, die sagen, dass sie nicht tanzen können. Mit Hilfe von Tanzmeistern wird jede Tanzrunde angesagt und auch kurz vorgemacht. Wer mag, kann in historischen Gewändern kommen, aber was immer geht, ist natürlich trachtlerisch, also Lederhosen oder Dirndlgewand, wie heute jede oder jeder mag. Die Schreinergeiger jetzt mit dem Gulaschsuppenbohrischen und dann der niederbayerische Musikantenstammtisch mit die Schärfeuen.

Ja, und schon langsam geht der Feierabend heute am 9. Juli Richtung Ende. Ich hoffe, Sie haben noch was Schönes vor oder lassen es ganz ruhig angehen. Gut geht es auch mit unserem Programm auf BR Heimat. Mit der Sommerkönigin, dem nächsten Titel vom Hecki-Trio, darf ich mich verabschieden. Danke bei Annette Fassel für die schöne Musik. Regina Wallner sagt Servus und für Gott. Und ich wünsche Ihnen jetzt noch einen lauen Sommerabend.

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1: Dentgirl Zora späht durch ihr Fernglas. Das wird nicht einfach werden. Das Kind Tim, 8 Jahre, schläft, aber so weit oben. Ein Hochbett. Zoras blonde Zöpfe zeigen steil in die Luft. Da liegt das gesuchte Objekt unterm Kissen, ein Schneidezahn. Aber irgendwas ist komisch. Zora hat so ein Gefühl. Knistert da nicht was? Ein schlafloses Kuscheltier? Egal, ein Dentgirl kennt kein Zurück. Also tief eingeatmet, Rucksack festgezurrt und los. Geduckt läuft sie zum Bett. Kein kurzer Weg, wenn man gerade mal so groß ist wie eine Zahnbürste. Unten angekommen, blickt sie hinauf. Wie können Kinder da oben bloß schlafen? Egal. Zora packt ihr Glitzerseil aus, da. Moment. Hey! Keine 5 Schritte entfernt steht jemand. Schwarzer Anzug. Schwarzer Rucksack und so groß wie sie selbst. Hey, was machst du da? Die Person dreht sich um. Hab ne Mission, mittlerer Schneidezahn oben. Was? Zischt Zora. Das ist meine Mission. Wer bist du überhaupt? Dentboy Lutz. Die Person zieht ein Glitzerseil aus seinem Rucksack. Und jetzt lass mich meine Arbeit machen. Wie bitte? Dentboy? Seit wann holen Jungs die Zähne von den Kindern? Wir sind Zahnfeen und keine Zahnfachmänner oder so. Schon mal was von Gleichberechtigung gehört? Dentboy schwingt ungerührt sein Seil. Aber du bist falsch hier, sagt Zora und schwingt ihr Seil. Nee, du bist falsch. Hast dich vermutlich in der Adresse geirrt. Beide Seile verfehlen den oberen Bettpfosten, an dem sie sich festzurren sollen. Kein Wunder, bei der Aufregung. Du hast dich in der Adresse geirrt. Zora muss aufpassen, nicht zu schreien vor Wut. Kommt dieser Typ einfach daher und will ihren Kinderzahn? Wieder werfen beide ihre Seile und wieder verfehlen sie mit einem Plopp ihr Ziel. Seit langem wünscht Zora sich Feenflügel, wie ihre Vorfahren sie hatten. Vorfahrinnen, denkt sie finster. Dieses dumme Bett ist einfach viel zu weit oben. Bestimmt selbst gebaut. Dentgirl und Dentboy werfen immer schneller ihre Glitzerseile, immer planloser und wütender, bis sie sich schließlich verheddern und krachend zu Boden fallen. Im Bett oben gibt es eine Bewegung. Mist! Unentdeckt bleiben ist das oberste Gebot. Erschrocken blicken Lutz und Zora auf das Seilgewirr. Stille. Zora will ihr Seil an sich ziehen. Lutz auch. Aber was ist das? Die Seile haben sich verknotet zu einem langen Seil. Zora packt es und wirft es daneben. Lutz packt es und wirft daneben. Beide seufzen. Na schön, sie versuchen es zusammen. Die Schlinge sitzt. Wir machen oben Schnick, Schnack, Schnuck, flüstert Zora. Wer gewinnt, bekommt den Zahn. Lutz nickt. Blitzschnell sind sie nach oben geklettert. Schnick, Schnack, Schnuck spielen beide stumm und beide machen das Zeichen für Stein. Nochmal. Schnick, Schnack, Schnuck. Beide machen Schere. Schnick, Schnack, Schnuck. Beide machen Blatt. Oh, zu blöd. Zora taucht einfach unter das Kopfkissen. Lutz auch. Doch was ist das? Da liegen 2 Schneidezähne. Lutz und Zora grinsen. Packen jeweils einen Zahn, legen ihre Geschenke hin und dann ab die Post, runter am gemeinsamen Seil. Man sieht sich, sagt Lutz zum Abschied. Ciao, ciao, grinst Zora. Dann geben sie sich die Hand und verschwinden, wie sie gekommen sind, in der Schwärze der Nacht. Mission mittlerer Schneidezahn oben erfüllt.
0: 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Erzählt hat es Eva Löber.
2: Und jetzt schlaft gut. 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
5: Um 20 Uhr mit Friedrich Schloffer. Polizei und Staatsanwaltschaft haben erste Ermittlungsergebnisse nach der Messeattacke an einer Schule in Schongau bekannt gegeben. Demnach war der tatverdächtige 16-Jährige der Polizei bekannt, weil er schon vergangenes Jahr Mitschüler bedroht haben soll. Er sitzt inzwischen in U-Haft. Weitere Erkenntnisse fasst Frank Jordan zusammen.

0: Einen Therapieplatz zu bekommen ist schwierig und es könnte noch schwerer werden durch die beschlossenen Einschnitte bei der Vergütung. Dagegen hat die Kassenärztliche Bundesvereinigung geklagt, mit Erfolg. Die Honorare von Psychotherapeuten werden vorerst nicht gekürzt. Das Landessozialgericht Berlin-Brandenburg hat die umstrittene Entscheidung bis zu einem endgültigen Urteil außer Vollzug gesetzt. Die Richter äußerten Zweifel an der zugrunde liegenden Berechnung des Expertengremiums. Raus aus der Kohle, rein in die erneuerbaren Energien. Daran hält die Bundesregierung fest. Damit die Stromversorgung gesichert ist, sollen in Deutschland neue Gaskraftwerke gebaut werden. Der Bundestag hat dazu heute ein Gesetz beschlossen.
1: Der Jugendliche soll zwei 13-jährige Schülerinnen mit mehreren Messerstichen in den Oberkörper schwer verletzt haben. Außerdem soll er eine Schusswaffe mit sich geführt und damit einmal geschossen haben. Informationen, dass es sich um eine per 3D-Drucker hergestellte Waffe handelt, bestätigte die Polizei aus ermittlungstaktischen Gründen nicht. Der 16-Jährige soll die Waffe nach der Tat in einem Rucksack auf dem Schulhof deponiert haben. Nach seiner Festnahme soll er Polizeibeamte selbst darauf hingewiesen haben.
0: Nach der neuen Eskalation im Iran-Krieg ist der Schiffsverkehr in der Straße von Hormus wieder stark zurückgegangen. Heute durchquerten laut dem Logistikdienstleister Kepler bis zum Nachmittag nur 6 Frachtschiffe die Meerenge. Gestern waren es noch 21 gewesen. Auslöser für das erneute Aufflammen des Konflikts waren Angriffe auf Tanker nahe der Straße von Hormus Anfang der Woche, die die USA dem Iran zuschreiben. Das Wetter in Bayern. In der Nacht vielerorts Sternen klar oder gering bewölkt bei Tiefstwerten von 17 bis 10 Grad. Morgen und am Wochenende viel Sonne und nur wenige Wolken, dabei trocken. Höchstwerte 26 bis 34 Grad. Soweit die Nachrichten des Bayerischen Rundfunks. Abschließend die Zeit, es ist 20 Uhr und 3 Minuten.
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1: 21 Uhr, die Nachrichten des Bayerischen Rundfunks mit Friedrich Schloffer. Die umstrittene Honorarkürzung für Psychotherapeutinnen und Therapeuten hat bundesweit Proteste ausgelöst. Jetzt ist sie vorerst gestoppt. Das Landessozialgericht Berlin-Brandenburg setzte die Umsetzung per Eilbeschluss aus, bis ein endgültiges Urteil vorliegt. Tanja Sluka berichtet.
2: Damit hat die Kassenärztliche Bundesvereinigung vor Gericht einen vorläufigen Erfolg erzielt. Im März hatte das zuständige Gremium im Gesundheitswesen, der sogenannte Erweiterte Bewertungsausschuss, beschlossen, die Vergütung für psychotherapeutische Therapiestunden ab dem 1. April zu senken, und zwar um 4,5%. Die Kassenärztliche Bundesvereinigung, die auch Psychotherapeuten vertritt, reichte daraufhin Klage ein. Der Vorstand der Kassenärztlichen Bundesvereinigung sprach in einer ersten Reaktion von einem wichtigen Meilenstein.
1: Ein Richter hat Haftbefehl gegen den mutmaßlichen Amoktäter von Schongau erlassen. Der 16-Jährige sitzt in Untersuchungshaft. Das teilten Polizei und Staatsanwaltschaft mit. Der Jugendliche war demnach Polizei bekannt. Gegen ihn wird bereits ermittelt, weil er Mitschüler bedroht und in sozialen Netzwerken Amokläufe verherrlicht haben soll. Dem 16-Jährigen wird nun versuchter Mord in zwei Fällen vorgeworfen. Zwei 13-jährige Schülerinnen des Schongauer Gymnasiums waren gestern durch Messerstiche schwer verletzt worden. Die Wissenschaftsminister der Länder geben das Prinzip der Einstimmigkeit auf. In bestimmten Fällen soll bei künftigen Entscheidungen das Mehrheitsprinzip gelten. Das haben die Ressortchefs der Länder beschlossen. Hintergrund ist ein möglicher Wahlsieg der AfD in Sachsen-Anhalt und die Sorge vor dem Aufweichen von Wissenschaftsfreiheit und Bildungsstandards. In der Demokratischen Republik Kongo breitet sich das Ebola-Virus ungewöhnlich schnell aus. Das teilte die Gesundheitsorganisation Africa CDC mit. Demnach sind seit Mitte Mai schon mehr als 600 Menschen an der Virusinfektion gestorben. Infiziert haben sich, den Angaben zufolge, mehr als 1700 Menschen. Die Sterblichkeit liegt damit bei gut einem Drittel. Das Ebola-Virus wird durch direkten Kontakt mit Körperflüssigkeiten von Infizierten übertragen. Die aktuelle Epidemie wird von einer seltenen Variante des Virus verursacht. Gegen sie gibt es keinen Impfstoff. Das Wetter in Bayern. In der Nacht vielerorts sternenklar oder gering bewölkt, bei Tiefstwerten von 17 bis 10 Grad. Morgen und am Wochenende viel Sonne und nur wenige Wolken, dabei trocken. Höchstwerte dann 26 bis 34 Grad. Soweit die Nachrichten des Bayerischen Rundfunks. Abschließend die Zeit, es ist 21 Uhr und 3 Minuten.
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1: Um 22 Uhr mit Friedrich Schloffer. VW ist in der Krise, doch wie Europas größter Autobauer da rauskommen will, lässt der Konzern weiter offen. Der Aufsichtsrat hat stundenlang über ein Maßnahmenpaket des Vorstands beraten, doch die Sitzung endete am späten Abend ohne Klarheit zu den Sparplänen. VW-Chef Blume veröffentlichte lediglich ein Statement zu den allgemeinen Gründen.
2: Die Weltlage hat sich in den letzten 12 Monaten weiter zugespitzt. Geopolitische Spannungen, hohe Kosten, unter anderem durch Zölle, steigende Regulatorik und ein zunehmend intensiver globaler Wettbewerb erhöhen den Druck auf die gesamte Automobilindustrie.
1: Der Betriebsrat zeigte sich nach der Sitzung erbost und stellte Blume ein Ultimatum. In der Betriebszeitung heißt es, Blume solle morgen Stellung beziehen zu den Gerüchten über Stellenstreichungen und Werksschließungen. Offenbar soll die Modellpalette um die Hälfte reduziert, die Angebotsvielfalt um 3/4 gesenkt werden. Die Honorare von Psychotherapeuten werden vorerst nicht gekürzt. Eine Klage der Kassenärztlichen Bundesvereinigung hatte Erfolg. Das Landessozialgericht Berlin-Brandenburg hat die umstrittene Entscheidung per Eilbeschluss außer Vollzug gesetzt. Das Gericht zweifelt an den zugrunde liegenden Berechnungen des zuständigen Expertengremiums. Die Honorarkürzung um 4,5% zum 1. April des Jahres hatte bundesweit Proteste von Psychotherapeuten ausgelöst. Bundeskanzler Merz hat mit dem israelischen Regierungschef Netanjahu telefoniert. Dabei ging es laut Regierungssprecher Cornelius auch um das Westjordanland. Merz habe Netanjahu vor einer so wörtlich faktischen Teilannexion des Palästinensergebiets gewarnt. Im Westjordanland leben 3 Millionen Palästinenser und mehr als 500.000 Juden. Teils in Siedlungen, die nach internationalem Recht illegal sind. Die Bundesregierung hält an einer Zwei-Staaten-Lösung fest, ein Nebeneinander Israels mit einem noch zu gründenden Palästinenserstaat. Das Krankenhaus in Kösching im Altmühltal schließt die stationäre Notaufnahme. Der Betrieb wird laut Betreiber am 1. August eingestellt. Als Grund wird ein verschärfter Personalmangel angegeben. Die Notfallambulanz in Kösching soll erhalten bleiben. Dort können Patienten auch ohne vorherige Anmeldung erscheinen. Die stationären Leistungen sollen am Standort Eichstätt gebündelt und ausgebaut werden. Das Wetter in Bayern. In der Nacht vielerorts sternenklar und gering bewölkt, bei Tiefstwerten von 17 bis 10 Grad. Morgen und am Wochenende viel Sonne und nur wenige Wolken, dabei trocken. Höchstwerte 26 bis 34 Grad. Soweit die Nachrichten des Bayerischen Rundfunks. Die Zeit, es ist 22 Uhr und 3 Minuten.
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1: Um 23 Uhr mit Friedrich Schloffer. VW will mit einer Halbierung der Modellpalette aus der Krise kommen. Doch ob und wie viele Stellen gestrichen werden, ob sogar ganze Werke dicht gemacht werden, das ist auch nach Ende der Aufsichtsratssitzung noch völlig offen. Der Betriebsrat hat dem Vorstand ein Ultimatum bis morgen gestellt, um Stellung zu nehmen, etwa zu berichten, dass mehr als 100.000 Jobs gefährdet sind.
2: Stundenlang hat das Kontrollgremium in Wolfsburg getagt. Es bleibt offen, wie hart die Einschnitte sein werden. Nun ist mit wochenlangen und harten Verhandlungen um die Zukunft und die Neuaufstellung des Volkswagen-Konzerns zu rechnen. Gewerkschaft und Betriebsrat haben schon erbitterten Widerstand angekündigt. Werksschließungen seien mit ihnen nicht zu machen. Der Umgang des Vorstands mit der Belegschaft sei an Respektlosigkeit nicht zu überbieten. Aus Hannover, Helmut Eickhoff.
1: Der Bundestag hat ein Gesetz zum Bau neuer Gaskraftwerke gebilligt. Mit staatlichen Anreizen sollen Investoren gewonnen werden. Mehrere Ausschreibungsrunden soll es dafür geben, die ersten bereits in diesem Jahr. Daran gibt es Kritik. In der Debatte nennen die Grünen das Gesetz fatal für den Klimaschutz. Die Linke warnt vor steigenden Kosten. Und die AfD fordert die Rückkehr zur Atomkraft. Ziel der Bundesregierung ist es, die Stromversorgung zu sichern, wenn Wind- und Solarenergie nicht ausreichen. Die Bundesregierung will finanzschwache Kommunen unterstützen. Der Bundestag billigte eine Finanzspritze von 4 Milliarden Euro. Mit dem Geld sollen Kommunen in die Lage versetzt werden, zum Beispiel Bibliotheken, Kitas oder Schwimmbäder zu sanieren. 400 Millionen Euro sollen in den Länderfinanzausgleich fließen. Profitieren würden die vier Geberländer Bayern, Baden-Württemberg, Hessen und Hamburg. Der Bundesrat muss noch zustimmen. Einen Therapieplatz zu bekommen ist schwierig und es könnte noch schwerer werden durch die beschlossenen Einschnitte bei der Vergütung. Dagegen hat die Kassenärztliche Bundesvereinigung geklagt. Mit Erfolg. Die Honorare von Psychotherapeuten werden vorerst nicht gekürzt. Das Landessozialgericht Berlin-Brandenburg hat die umstrittene Entscheidung bis zu einem endgültigen Urteil außer Vollzug gesetzt, per Eilbeschluss. Die Richter äußerten Zweifel an der zugrunde liegenden Berechnung des Expertengremiums. Die Honorare sollten demnach um 4,5% gekürzt werden. Das Wetter in Deutschland. In der Nacht im Südwesten klar, sonst einige Wolken, örtlich auch Nebel. Tiefstwerte zwischen 18 Grad am Oberrhein und 9 Grad im Erzgebirge. Tagsüber überwiegend freundlich, vor allem im Südwesten viel Sonne, 20 Grad auf den ostfriesischen Inseln und bis zu 35 Grad im Breisgau. Soweit die Nachrichten, abschließend die Zeit, es ist 23 Uhr und 3 Minuten.
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1: Um 24 Uhr mit Friedrich Schloffer. Bei VW stehen offenbar massive Einsparungen an. Der Konzernvorstand hat dem Aufsichtsrat einen Sanierungsplan vorgelegt. VW-Chef Blume erklärte nach der Sitzung, die Modellpalette solle um bis zu 50% schrumpfen. Angaben über einen geplanten Stellenabbau oder Werksschließungen machte Blume aber nicht. Darüber zeigte sich Betriebsratschefin Cavallo erbost. Sie sprach von Respektlosigkeit und forderte Blume auf, die Belegschaft über die Pläne des Vorstands zu informieren. Einem Medienbericht zufolge könnten bis zu 100.000 Stellen wegfallen, doppelt so viele wie bisher bekannt. 4 Werken des VW-Konzerns droht die Schließung. Die Honorare von Psychotherapeuten werden vorerst nicht gekürzt. Eine Klage der Kassenärztlichen Bundesvereinigung hatte Erfolg. Das Landessozialgericht Berlin-Brandenburg hat die umstrittene Entscheidung per Eilbeschluss außer Vollzug gesetzt. Das Gericht zweifelt an den zugrunde liegenden Berechnungen des zuständigen Expertengremiums. Die Honorarkürzung um 4,5% zum 1. April des Jahres hatte bundesweit Proteste von Psychotherapeuten ausgelöst. Der Bundestag hat das Gesetz zum Bau neuer Gaskraftwerke gebilligt. Mit staatlichen Anreizen sollen Investoren gewonnen werden. Ziel ist es, die Stromversorgung zu sichern, wenn Wind- und Solarenergie nicht ausreichen. Umweltschützer sehen darin eine Subventionierung einer überholten Technologie. Die Bundesregierung will finanzschwache Kommunen unterstützen. Der Bundestag billigte eine Finanzspritze von 4 Milliarden Euro. Mit dem Geld sollen Kommunen in die Lage versetzt werden, zum Beispiel Bibliotheken, Kitas oder Schwimmbäder zu sanieren. 400 Millionen Euro sollen in den Länderfinanzausgleich fließen. Profitieren würden die 4 Geberländer Bayern, Baden-Württemberg, Hessen und Hamburg. Der Bundesrat muss noch zustimmen. Die Wissenschaftsminister der Länder geben das Prinzip der Einstimmigkeit auf. In bestimmten Fällen soll bei künftigen Entscheidungen das Mehrheitsprinzip gelten. Das haben die Ressortchefs der Länder beschlossen. Hintergrund ist ein möglicher Wahlsieg der AfD in Sachsen-Anhalt und die Sorge vor dem Aufweichen von Wissenschaftsfreiheit und Bildungsstandards. Zum Fußball. Frankreich steht im WM-Halbfinale. Die Franzosen gewannen am Abend das erste Viertelfinale des Turniers gegen Marokko mit 2:0. Das Wetter in Deutschland. In der Nacht im Südwesten klar, sonst einige Wolken, örtlich auch Nebel. Tiefstwerte zwischen 18 Grad am Oberrhein und 9 Grad im Erzgebirge. Tagsüber überwiegend freundlich, vor allem im Südwesten viel Sonne, bei 20 Grad auf den ostfriesischen Inseln und bis zu 35 Grad im Breisgau. Soweit die Nachrichten. Die Zeit, es ist 0:03 Uhr. Und hier noch eine Meldung der Verkehrsredaktion. Die A94 München Richtung Passau ist zwischen Altötting und Neuötting Ost wegen einer Nachtbaustelle bis ca. 5:30 Uhr gesperrt.

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1: Um 1 Uhr mit Ronald Lessig. Nach der VW-Aufsichtsratssitzung über den Sparkurs des Konzerns hat der Betriebsrat im Vorstand ein Ultimatum gestellt. Volkswagen-Chef Blume soll sich nach den Worten von Betriebsratschefin Carvalho noch im Laufe des Tages zu den Plänen äußern. Unsere Korrespondentin Annette Deutzkens hat die Sitzung in Wolfsburg verfolgt.
2: Das ist schon ziemlich ruppig. Und dann haben wir eben den Vorstandschef selbst gehört in einer sehr allgemeinen Videobotschaft an die Beschäftigten, wo er so ganz allgemein die Lage erklärt. Dazwischen ist irgendwo das Land Niedersachsen. Das versucht fast so ein bisschen moderierend aufzutreten. Und ich muss sagen, das erinnert alles ganz schön an 2024. Da gab es diese Debatte ja schon einmal um Werksschließungen, um Jobabbau. Und damals hat man dann nach langem Ringen einen Kompromiss gefunden. Und auch diesmal ist klar, es muss so einen Kompromiss geben. Wir wissen, dass der Aufsichtsrat in relativ hoher Taktung auch demnächst tagen wird.
1: Der Bundestag hat eine milliardenschwere Finanzspritze für Länder und Kommunen beschlossen. Bis 2029 sieht das Gesetz einen jährlichen Zuschuss von jeweils 1 Milliarde Euro vor. Außerdem hat der Bundestag den Weg für neue Gaskraftwerke freigemacht. Sie sollen die Versorgung absichern, falls der Strom aus Wasser, Sonne und Wind nicht reicht. Und die Abgeordneten haben außerdem beschlossen, dass das Kindergeld ab dem kommenden Jahr automatisch an die Eltern ausgezahlt werden soll. Gut 2 Monate vor der Wahl zum Berliner Abgeordnetenhaus steht offenbar eine mögliche Ablösung des regierenden Bürgermeisters Wegner als CDU-Spitzenkandidat im Raum. Mehrere Kreisvorsitzende wollen Wegner laut Medienberichten zum Rückzug bewegen. Sie kommen am Abend zu Beratungen zusammen. Hintergrund ist das Krisenmanagement nach dem Anschlag auf die Berliner Stromversorgung Anfang des Jahres. Wegner hat mehrfach falsche Angaben dazu gemacht. Frankreich steht im Halbfinale der Fußball-Weltmeisterschaft. Gegen Marokko gab es einen ungefährdeten Sieg. Aus dem ARD-WM-Team Michael Küster.
3: Frankreich hat mit Marokko keine Mühe gehabt und sich hochverdient mit 2:0 durchgesetzt. Beide Treffer fielen in der zweiten Halbzeit. Mbappé mit der Führung nach einer Stunde, die Dembélé nur 6 Minuten später ausbauen konnte. Frankreich dominierte die Nordafrikaner über die gesamte Spielzeit und vergab durch Mbappé in der ersten Halbzeit sogar einen Foul-Elfmeter. Der Vize-Weltmeister steht damit als erster Halbfinalist fest und trifft dort am kommenden Dienstag entweder auf Spanien oder Belgien.
1: Das waren die Nachrichten. Das Wetter in Deutschland. Einige Nebelfelder, es bleibt trocken bei 18 bis 10 Grad. Tagsüber viel Sonne und trocken. Im Norden und Osten auch Wolken bei 24 bis 35 Grad, an der See um 20 Grad. Am Samstag viel Sonne, im Osten ein paar Schauer, 23 bis 36 Grad. Und am Sonntag heiter bis 36 Grad. Es ist 1:03 Uhr.
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1: Um 2 Uhr mit Ronald Lessig. Nach der VW-Aufsichtsratssitzung über den Sparkurs des Konzerns hat der Betriebsrat im Vorstand ein Ultimatum gestellt. Volkswagen-Chef Blume soll sich nach den Worten von Betriebsratschefin Cavallo noch im Laufe des Tages zu den Plänen äußern. Unsere Korrespondentin Annette Deutzkens hat die Sitzung in Wolfsburg verfolgt.
2: Das ist schon ziemlich ruppig. Und dann haben wir eben den Vorstandschef selbst gehört in einer sehr allgemeinen Videobotschaft an die Beschäftigten, wo er so ganz allgemein die Lage erklärt. Dazwischen ist irgendwo das Land Niedersachsen. Das versucht fast so ein bisschen moderierend aufzutreten. Und ich muss sagen, das erinnert alles ganz schön an 2024. Da gab es diese Debatte ja schon einmal um Werksschließungen,